0: soll bei uns die überalterten Tornados ablösen. Bundesgesundheitsminister Linnemann fordert strengere Regeln für medizinisches Cannabis. Laut dem Ministerium könnte der Cannabisimport in diesem Jahr auf 300 Tonnen steigen, 10-mal so viel wie vor 3 Jahren. Mit reiner medizinischer Nutzung hat das nichts mehr zu tun, sagte Linnemann beim Deutschen Apothekertag in München. Die Regierung plant deswegen, dass medizinisches Cannabis in Zukunft nur noch in Apotheken und nicht mehr online verkauft werden darf. Das ist Festivalvorfreude. Das Line-Up für Rock im Park und Rock am Ring 2027 steht. Neben den Headlinern Blink-182 sind jetzt auch die Toten Hosen und Bring Me the Horizon mit dabei. Ebenfalls bestätigt sind auch Billy Talent, Evanescence, The Prodigy und viele weitere Top-Acts. Die Rock-Community feiert das. Schon mehr als 40.000 Tickets sind zum Beispiel allein schon für Rock im Park in Nürnberg verkauft worden. Das Festival findet am 1. Juni-Wochenende statt.
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1: Ich bin Christian Lang. Bundeskanzler Merz hat wegen der steigenden Spritpreise Entlastungen für Autofahrer angekündigt. Für viele Menschen, die täglich das Auto brauchen, sei eine Belastungsgrenze erreicht, sagte er. Wie genau die Entlastungen aussehen und wann sie kommen, steht aber noch nicht fest.
2: Eventuell nochmal ein Tankrabatt durch die Senkung der Energiesteuer, eventuell auch Direktzahlungen. Es werden jetzt mehrere Optionen besprochen, sagte der Kanzler. Was er nicht will, ist eine Übergewinnsteuer auf Extraprofite der Mineralölkonzerne. Die will aber die SPD als Gegenfinanzierung für Entlastungen und es könnte damit wieder knirschen in der Koalition.
1: Dieser Sommer war in Bayern so heiß wie seit dem Jahrhundertsommer 2003 nicht mehr. Der Deutsche Wetterdienst meldet für Juni bis August eine Durchschnittstemperatur von rund 20 Grad, über 3 Grad mehr als früher, im Vergleichszeitraum 1971 bis 2000. Laut Landesamt für Umwelt wurden in allen 7 Regierungsbezirken neue Höchstwerte gemessen. Außerdem hat es im Schnitt 26 Hitzetage gegeben, ein Rekord seit Beginn der Messungen 1951.
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1: Ich bin Christian Lang. Bundesfinanzminister Klingbeil findet es gut, dass Kanzler Merz bei den hohen Spritpreisen finanzielle Entlastungen angekündigt hat. Er sei dankbar dafür, dass es jetzt Bewegung gebe. Der SPD-Chef fügte hinzu, dass seine Vorschläge schon seit Wochen auf dem Tisch lägen. Merz hat heute bei einer Wirtschaftstagung versprochen, dass die Regierung bald Vorschläge vorstellen werde. Eine Übergewinnsteuer für Mineralölkonzerne will Merz, anders als Klingbeil, aber nicht. Nach den Schockmomenten auf der völlig überfüllten Wiesn im letzten Jahr soll diesmal einiges anders werden auf dem Oktoberfest. Die Münchner Polizei und das Kreisverwaltungsreferat wollen heute Mittag über die Sicherheitsvorkehrungen informieren. Etwa 600 Polizeibeamte sind insgesamt im Einsatz. Die Wiesenwache wird unterstützt von Taschendiebfahndern. Für Bedrohungen oder sexuelle Übergriffe unterstützen viele Zelte die Safe Now App, mit der per Klick das Sicherheitspersonal gerufen werden kann. Außerdem sollen KI-gestützte Kameras zu große Ansammlungen schnell erkennen und sofort Alarm schlagen. Deutschland und die USA wollen ihre Zusammenarbeit bei Rüstungsprojekten deutlich ausbauen. Dazu haben Bundesverteidigungsminister Pistorius und sein US-Amtskollege Hegseth in Washington eine Absichtserklärung über verstärkte Kooperationen unterzeichnet.
2: Neue sicherheitspolitische Herausforderungen machen eine robuste und eng verzahnte Verteidigungsindustrie nötig. Bei der Herstellung von Waffensystemen und Munition wollen die USA und Deutschland stärker zusammenarbeiten, Kapazitäten erhöhen und Lieferzeiten verkürzen, um so die Versorgung mit Rüstungsgütern auf beiden Seiten des Atlantiks zu sichern. Deutschland könne viel beisteuern, sagte Pistorius. Die verstärkte Zusammenarbeit mit den USA stärke die Sicherheit und Einsatzbereitschaft des gesamten Bündnisses.
1: Gute Nachrichten von TV-Legende Thomas Gottschalk. Nach einer zweiten PET-Untersuchung, wo im Körper nach Tumoren oder Metastasen gesucht wird, ist er laut eigener Aussage komplett krebsfrei. Seine Frau Carina spricht von einem kleinen Wunder, weil die Heilungschancen zunächst schlecht waren. Gottschalk hatte seine Krebserkrankung Ende letzten Jahres öffentlich gemacht und sich kurz danach von der TV-Bühne verabschiedet.

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1: Ich bin Christian Lang. Bundesfinanzminister Klingbeil findet es gut, dass Kanzler Merz bei den hohen Spritpreisen finanzielle Entlastungen angekündigt hat. Er sei dankbar dafür, dass es jetzt Bewegung gebe. Der SPD-Chef fügte hinzu, dass seine Vorschläge schon seit Wochen auf dem Tisch lägen. Merz hat heute bei einer Wirtschaftstagung versprochen, dass die Regierung bald Vorschläge vorstellen werde. Eine Übergewinnsteuer für Mineralölkonzerne will Merz, anders als Klingbeil, aber nicht. Nach den Schockmomenten auf der völlig überfüllten Wiesn im letzten Jahr soll diesmal einiges anders werden auf dem Oktoberfest. Die Münchner Polizei und das Kreisverwaltungsreferat wollen heute Mittag über die Sicherheitsvorkehrungen informieren. Etwa 600 Polizeibeamte sind insgesamt im Einsatz. Die Wiesenwache wird unterstützt von Taschendiebfahndern. Für Bedrohungen oder sexuelle Übergriffe unterstützen viele Zelte die SafeNow-App, mit der per Klick das Sicherheitspersonal gerufen werden kann. Außerdem sollen KI-gestützte Kameras zu große Ansammlungen schnell erkennen und sofort Alarm schlagen.
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1: Ich bin Christian Lang. Bundeskanzler Merz hat wegen der steigenden Spritpreise Entlastungen für Autofahrer angekündigt. Für viele Menschen, die täglich das Auto brauchen, sei eine Belastungsgrenze erreicht, sagte er. Wie genau die Entlastungen aussehen und wann sie kommen, steht aber noch nicht fest.
2: Eventuell nochmal ein Tankrabatt durch die Senkung der Energiesteuer, eventuell auch Direktzahlungen. Es werden jetzt mehrere Optionen besprochen, sagte der Kanzler. Was er nicht will, ist eine Übergewinnsteuer auf Extraprofite der Mineralölkonzerne. Die will aber die SPD als Gegenfinanzierung für Entlastungen und es könnte damit wieder knirschen in der Koalition.
1: Deutschland will bei der Rüstung stärker mit den USA zusammenarbeiten. Verteidigungsminister Pistorius sagte zum Start einer mehrtägigen US-Reise, gemeinsam könnten Waffensysteme für Abschreckung und Verteidigung schneller und in größerer Zahl produziert werden. Deutschland bietet dafür technologische Spitzenkompetenz. Am Freitag nimmt Pistorius in Texas den ersten von Deutschland bestellten F-35 Tarnkappenjet in Empfang. Er soll bei uns die überalterten Tornados ablösen. Über Litauen haben NATO-Kampfjets eine mit Sprengstoff bestückte Drohne abgeschossen. Verteidigungsminister Kaunas teilte mit, dass Spezialkräfte die Sprengladung entschärft haben. Verletzt wurde niemand. Die Drohne war in der Nacht zu Dienstag von italienischen Eurofightern vom Himmel geholt worden. Nach ersten Erkenntnissen kam sie vermutlich aus Belarus. Bundesgesundheitsminister Linnemann fordert strengere Regeln für medizinisches Cannabis. Laut dem Ministerium könnte der Cannabisimport in diesem Jahr auf 300 Tonnen steigen, 10-mal so viel wie vor 3 Jahren. Mit reiner medizinischer Nutzung hat das nichts mehr zu tun, sagte Linnemann beim Deutschen Apothekertag in München. Die Regierung plant deswegen, dass medizinisches Cannabis in Zukunft nur noch in Apotheken und nicht mehr online verkauft werden darf. Die Rekordpreise an den Tankstellen haben viele Autofahrer offenbar nicht davon abgehalten, ins Auto zu steigen. In seiner Sommerstaubilanz zählt der ADAC mehr Staus als vor einem Jahr in der Sommerreisezeit. Ronny Thorau berichtet.
3: Es wirkt etwas widersprüchlich, dass trotz hoher Spritpreise so viele Autos im Stau stehen. Ursache für die Staus waren diesen Sommer aber besonders Baustellen. Im Schnitt gab es gut 1000 Baustellen, nur auf den Autobahnen. Immerhin, die Staulänge ist stärker gestiegen als die Dauer. Heißt also, es gab diesen Sommer mehr Staus, aber man stand im Schnitt kürzer darin als letztes Jahr. Heftigster Stautag blieb auch diesen Sommer der Freitag, wenn Berufspendler, Wochenendausflügler und Urlauber gleichzeitig auf der Straße waren.
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1: Ich bin Christian Lang. Bundeskanzler Merz hat wegen der steigenden Spritpreise Entlastungen für Autofahrer angekündigt. Für viele Menschen, die täglich das Auto brauchen, sei eine Belastungsgrenze erreicht, sagte er. Wie genau die Entlastungen aussehen und wann sie kommen, steht aber noch nicht fest.
2: Eventuell nochmal ein Tankrabatt durch die Senkung der Energiesteuer, eventuell auch Direktzahlungen. Es werden jetzt mehrere Optionen besprochen, sagte der Kanzler. Was er nicht will, ist eine Übergewinnsteuer auf Extraprofite der Mineralölkonzerne. Die will aber die SPD als Gegenfinanzierung für Entlastungen und es könnte damit wieder knirschen in der Koalition.
1: Deutschland will bei der Rüstung stärker mit den USA zusammenarbeiten. Verteidigungsminister Pistorius sagte zum Start einer mehrtägigen US-Reise, gemeinsam könnten Waffensysteme für Abschreckung und Verteidigung schneller und in größerer Zahl produziert werden. Deutschland bietet dafür technologische Spitzenkompetenz. Am Freitag nimmt Pistorius in Texas den ersten von Deutschland bestellten F-35 Tarnkappenjet in Empfang. Er soll bei uns die überalterten Tornados ablösen.
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1: Ich bin Christian Lang, guten Morgen. Bundeskanzler Merz hat wegen der steigenden Spritpreise Entlastungen für Autofahrer angekündigt. Für viele Menschen, die täglich das Auto brauchen, sei eine Belastungsgrenze erreicht, sagte er. Wie genau die Entlastungen aussehen und wann sie kommen, steht aber noch nicht fest. Diana Kramer berichtet.
2: Eventuell nochmal ein Tankrabatt durch die Senkung der Energiesteuer, eventuell auch Direktzahlungen. Es werden jetzt mehrere Optionen besprochen, sagte der Kanzler. Was er nicht will, ist eine Übergewinnsteuer auf Extraprofite der Mineralölkonzerne. Die will aber die SPD als Gegenfinanzierung für Entlastungen und es könnte damit wieder knirschen in der Koalition.
1: Nach den Schockmomenten auf der völlig überfüllten Wiesn im letzten Jahr soll diesmal einiges anders werden auf dem Oktoberfest. Die Münchner Polizei und das Kreisverwaltungsreferat wollen heute Mittag über die Sicherheitsvorkehrungen informieren. Etwa 600 Polizeibeamte sind insgesamt im Einsatz. Die Wiesnwache wird unterstützt von Taschendiebfahndern. Für Bedrohungen oder sexuelle Übergriffe unterstützen viele Zelte die Safe Now App, mit der per Klick das Sicherheitspersonal gerufen werden kann. Deutschland und die USA wollen bei Rüstungsprojekten enger zusammenarbeiten. Verteidigungsminister Pistorius und sein US-Amtskollege Hegseth haben in Washington eine entsprechende Absichtserklärung unterschrieben. Beide Länder wollen ihre Rüstungsindustrie stärker verzahnen, unter anderem bei Entwicklung, Produktion und Wartung von Waffen und Munition. Ziel sind höhere Produktionskapazitäten, kürzere Lieferzeiten und stabilere Lieferketten für die NATO. EU-Kommissionspräsidentin von der Leyen hält heute ihre Rede zur Lage der Europäischen Union im Europaparlament in Straßburg. Erwartet werden Ankündigungen zu neuen Projekten für die nächsten 12 Monate. Es geht unter anderem zu Regeln, ab welchem Alter Jugendliche Social-Media-Plattformen nutzen dürfen. Nach dem starken Andrang von Migranten auf die spanische Exklave Ceuta dürfte auch das Thema Migration eine wichtige Rolle spielen. Gute Nachrichten von TV-Legende Thomas Gottschalk. Nach einer zweiten PET-Untersuchung, wo im Körper nach Tumoren oder Metastasen gesucht wird, ist er laut eigener Aussage komplett krebsfrei. Seine Frau Carina spricht von einem kleinen Wunder, weil die Heilungschancen zunächst schlecht waren. Gottschalk hatte seine Krebserkrankung Ende letzten Jahres öffentlich gemacht und sich kurz danach von der TV-Bühne verabschiedet.
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3: Guten Morgen.
4: Schönen guten Morgen. Am Mittwoch, Halbzeit der Woche, gleich John Mellencamp. Wir haben Calum Scott gemeinsam mit Whitney Houston und starten mit den Kommunards.

0: Jack and Diane in der Musik eures Lebens mit John Mellencamp hier bei Radio Bamberg um 14 Minuten nach 5. Heute der 16.09. Das heißt, wir haben zum einen Sammle-Steine-Tag oder
1: bitte,
0: wir haben
1: was?
0: Auch ja, Tag der berufstätigen Eltern oder auch Tag der Stieffamilien.
1: Haha, ist alles mit dabei und täglich grüßt das Murmeltier. Wir quizzen eine Runde.
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3: Wie viele fest installierte Blitzer gibt es mit Stand 2020 in Deutschland? Deutschland zählt rund 4.600 fest installierte Blitzer. Damit landet das Land im Ranking aber nur auf Platz 4. Die meisten Blitzer mit über 10.500 Standorten stehen in Italien.
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0: Musik von Danny Wood und What If um gleich 5.23 Uhr. Einen schönen guten Morgen.
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2: 16. September 1998. Robbie Williams steht kurz vor seinem großen Durchbruch mit Millennium. Das eigentliche Millennium dauert im September 1998 zwar noch mehr als ein Jahr, aber das Timing, das ist wohl durchdacht. Der Song bereitet die Welt perfekt auf das bevorstehende Ereignis vor. Die Hymne ist für dieses Event einfach wie geschaffen, wie keine zweite. Das musikalische Thema im Song basiert auf Nancy Sinatras Song You Only Live Twice aus dem gleichnamigen James Bond Film. Allerdings dient es nicht nur als Interpretation. Williams und seine Produzenten benutzen nämlich nicht exakt dasselbe Sample aus Sinatras Song, sondern rekonstruieren es im Studio selbst. Das ist einfach billiger. Dafür wird sogar extra ein Orchester beauftragt und trotzdem war es noch günstiger. Bei dem ganzen Aufwand kommt ein Song raus, der es wirklich in sich hat. Millennium klingt fantastisch, mitreißend und ist einfach der perfekte Soundtrack für einen Jahreswechsel der ganz besonderen Art. Für ein neues Jahrtausend. Yeah.

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1: Ich bin Christian Lang, guten Morgen. Bundeskanzler Merz hat wegen der steigenden Spritpreise Entlastungen für Autofahrer angekündigt. Für viele Menschen, die täglich das Auto brauchen, sei eine Belastungsgrenze erreicht, sagte er. Wie genau die Entlastungen aussehen und wann sie kommen, steht aber noch nicht fest. Diana Kramer berichtet.
2: Eventuell nochmal ein Tankrabatt durch die Senkung der Energiesteuer, eventuell auch Direktzahlungen. Es werden jetzt mehrere Optionen besprochen, sagte der Kanzler. Was er nicht will, ist eine Übergewinnsteuer auf Extraprofite der Mineralölkonzerne. Die will aber die SPD als Gegenfinanzierung für Entlastungen und es könnte damit wieder knirschen in der Koalition.
1: Nach den Schockmomenten auf der völlig überfüllten Wiesn im letzten Jahr soll diesmal einiges anders werden auf dem Oktoberfest. Die Münchner Polizei und das Kreisverwaltungsreferat wollen heute Mittag über die Sicherheitsvorkehrungen informieren. Etwa 600 Polizeibeamte sind insgesamt im Einsatz. Die Wiesnwache wird unterstützt von Taschendiebfahndern. Für Bedrohungen oder sexuelle Übergriffe unterstützen viele Zelte die Safe Now App, mit der per Klick das Sicherheitspersonal gerufen werden kann.
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3: Guten Morgen.
4: Schönen guten Morgen. Zweiter Schultag heute im neuen Schuljahr. Ich weiß, am Anfang fällt das ein bisschen schwer, aber tröstet euch, das geht auch uns nach Urlauben und so weiter so, ne?
3: Ja, super. Das hilft Ihnen jetzt überhaupt nicht weiter.
4: Nee, aber wir alle müssen uns erst wieder eingrooven.
3: Ja.
4: Jetzt Ray Parker Jr. und Ghostbusters.

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0: Der Live-Hit der Stunde, in diesem Fall mit dem ELO, Electric Light Orchestra und Living Thing. Einen schönen guten Morgen mit Perfekt geweckt und Stig und Fabi an diesem Mittwoch.
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3: Kommen wir jetzt mal zu einem interessanten Aspekt unseres alltäglichen Lebens. Auch wenn dieser Aspekt, dieser Punkt, dieses Erlebnis nicht jeden Tag auftritt, so dürfte jeder von euch das schon mal erlebt haben. Ich rede vom sogenannten Doorway-Effekt oder auf Deutsch Türschwelleneffekt. Also, du gehst in die Küche oder ins Bad oder ins Schlafzimmer, egal, und weißt plötzlich nicht mehr warum. Hatte ich gestern, ne? Badezimmer. Bin rein und vergessen, was ich wollte. Nicht aufs Klo, das hätte ich ja gemerkt. Deswegen bin ich aber nicht gleich vergesslich. Ich bin nur normal. Forscher nennen das eben den Doorway-Effekt, den Türschwelleneffekt, weil, wenn wir durch eine Tür gehen, passiert im Gehirn etwas Faszinierendes. Es setzt bildlich gesprochen einen Gedankenpunkt. Das bedeutet, das Gehirn speichert die Situation vor der Tür als abgeschlossen, als beendet ab und beginnt im neuen Raum ein frisches Kapitel. Das war früher nützlich, zum Beispiel in der Evolution. Wer die Höhle verließ, musste sich schnell auf neue Eindrücke konzentrieren. Nicht mehr auf das, was drin war. Also warmes Höhlenfeuer AD, Mammutjagd voraus. Heute führt das dazu, dass wir vergessen, warum wir im Wohnzimmer stehen. Obwohl wir doch nur schnell etwas holen wollten. Spannend, geht man zurück in den ursprünglichen Raum, fällt einem die Aufgabe oft wieder ein. Das Gehirn ruft quasi den alten Speicherstand wieder auf. Also, wenn ihr das nächste Mal ratlos in der Küche steht, nicht ärgern, ihr seid nicht vergesslich, ihr habt nur gerade ein, sagen wir, kleines Software-Update im Kopf gemacht.
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0: Einfach mehr Abwechslung hier bei Radio Bamberg mit Rihanna und Rehab. Einen schönen guten Morgen an diesem Mittwoch.
1: Jawohl, der 16. September, wer hat Namenstag? Ganz einfach, Cornelius, Cyprian, Edith und Ludmilla.

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5: Anfassen, berühren, tasten. So entdecken Kinder die Welt und kommen übers Greifen zum Begreifen. Das versucht auch der sogenannte ungläubige Thomas, der Jünger Jesu, der beim besten Willen nicht glauben kann, dass Jesus nach seinem Tod auferstanden ist. Es ist unbegreiflich, dass Jesus lebt. Thomas muss Jesus mit Händen fassen können. Ja, er möchte seine Finger sogar in seine Wunden legen. Jesus erlaubt ihm das. Er lässt sich da berühren, wo es weh tut. Er zeigt sich in seiner Verletzlichkeit. Und genau das öffnet das Herz von Thomas. Jetzt begreift er endlich, mit wem er es zu tun hat. Offen und berührbar sein. Auch da, wo man verletzt und gekränkt ist, wo man sich schwach und bedürftig fühlt. Was Jesus da tut, ist nicht ganz ungefährlich. Es kann schon sein, dass auch jemand in den Wunden rumrührt, Salz in die Wunden streut. Noch wahrscheinlicher ist aber, dass sich andere davon berühren lassen und begreifen, wer man ist, was man braucht. Das ist Balsam für die Seele. Offen und berührbar sein, das braucht Mut. Oft aber lohnt es sich, dieses Wagnis einzugehen.
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6: Ich bin Angela Kress. Guten Morgen. Die Diskussion über eine finanzielle Entlastung für Sprit ist in vollem Gange. Kanzler Merz hatte ja gestern Entlastungen in Aussicht gestellt. Bundeswirtschaftsministerin Reiche lehnt laut Ministeriumskreisen zentrale Forderungen der SPD allerdings ab, etwa einen Spritpreisdeckel oder eine Übergewinnsteuer für Mineralölkonzerne. Sie schlägt vor, bestimmte Bevölkerungsgruppen über Direktzahlungen zu entlasten. Wir bleiben noch beim Sprit. Die Rekordpreise an den Tankstellen haben viele Autofahrer offenbar nicht davon abgehalten,

0: ins Auto zu steigen. In seiner Sommerstaubilanz zählt der ADAC mehr Staus als vor einem Jahr in der Sommerreisezeit. Ursache waren vor allem Baustellen, berichtet Ronny Thorau.
1: Im Schnitt gab es gut 1000 Baustellen, nur auf den Autobahnen. Immerhin, die Staulänge ist stärker gestiegen als die Dauer. Heißt also, es gab diesen Sommer mehr Staus, aber man stand im Schnitt kürzer darin als letztes Jahr. Heftigster Stautag blieb auch diesen Sommer der Freitag.
0: Die Kontrollen an deutschen Grenzen werden von heute an um ein weiteres halbes Jahr verlängert. Obwohl sie ursprünglich als Ausnahme gedacht waren, sind sie inzwischen seit Jahren Normalität. Eingeführt wurden die Grenzkontrollen bereits unter der Ampelregierung. Bundesinnenminister Dobrindt hat sie dann noch einmal verschärft, um illegale Migration und Schleuser zu stoppen. EU-Kommissionspräsidentin von der Leyen hält heute ihre Rede zur Lage der Europäischen Union. Erwartet werden Ankündigungen zu neuen Projekten für die nächsten 12 Monate. Es wird wohl unter anderem um Regeln gehen, ab welchem Alter Jugendliche Social-Media-Plattformen nutzen dürfen. Nach dem starken Andrang von Migranten auf die spanische Exklave Ceuta dürfte auch das Thema Migration eine wichtige Rolle spielen. Krisenherde in diversen Weltregionen und der Hitzesommer in Europa haben Reiselustige aus Deutschland offenbar relativ cool gelassen. Der Reisekonzern DER Tour hat Bilanz für die Monate Juni bis September gezogen. Der Anteil der Spätbucher ist demnach gestiegen. Rund 29% der Buchungen und damit rund 3 Prozentpunkte mehr als im gleichen Zeitraum letztes Jahr buchten ihre Reise höchstens 50 Tage vorher. Insgesamt habe die Nachfrage nicht ganz das Niveau des Vorjahres erreicht, hieß es.
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3: Mit Richard Pattberg einen schönen guten Morgen. Bei Heroldsberg im Landkreis Erlangen-Höchstadt ist gestern Nachmittag ein Autofahrer bei einem Verkehrsunfall ums Leben gekommen. Wie die Polizei mitteilt, stieß der Wagen des 71-Jährigen auf der B2 während eines Überholvorgangs mit einem entgegenkommenden LKW zusammen. Der Autofahrer erlag noch an der Unfallstelle seinen schweren Verletzungen. Der 39 Jahre alte LKW-Fahrer blieb unverletzt. Nach der Tötung eines 45-Jährigen bei einer Party in Coburg sucht die Polizei weiter nach dem Täter. Wie die Polizei mitteilt, war ein vermummter Mann gestern Nacht gewaltsam in eine Wohnung in der Coburger Innenstadt eingedrungen und hatte den Mann verletzt, der später im Krankenhaus verstarb. Die Kripo Coburg ermittelt weiter. Hinweise auf eine Gefahr für die Bevölkerung gäbe es nach jetzigem Stand nicht. Mehr Nachrichten aus der Region gibt's wieder um 6:30.
4: Dankeschön, Richard. Einen schönen guten Morgen. Kurz nach 6. Christian König zeigt uns der September seine Launen.
5: Also wenn wir gestern und heute vergleichen, dann schon. Denn es bleibt mit Wind und Wolken und eher weniger Sonne doch ziemlich unangenehm. Vor allem, weil schauerartiger Regen dazukommt bei allerhöchstens 20 Grad. Es beruhigt sich aber über Nacht schon wieder, da kommen die Sterne wieder raus bei Frühwerten um 9 Grad und dann ist es von morgen bis ins Wochenende ganz passabel mit Sonne und zwischendrin auch mal ein paar Wolken. Das Ganze bei ja, einigermaßen jahreszeitgemäß 19 bis 22 Grad.
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6: Ich sage Dankeschön und grüße Jonas. Er meldet den ersten Blitzer des Tages. Der steht in Seigendorf, direkt am Spielplatz hier. 30er-Zone, also Fuß vom Gas. Und auch heute Morgen wieder aufpassen, gell? Obacht, Kinder. Für mehr Staus und Blitzer 0951 98 29 029.
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7: Guten Morgen.
8: Guten Morgen. Und ich weiß nicht, ob ich das schon mal gesagt habe, aber ich bin ja großer Fan von dem Autor Paul Maar.
7: Ja.
8: Toller Typ, finde ich. Ja. Hat ja Tolles geschaffen, beispielsweise mit dem Sams. Und jetzt hat er ein neues Buch.
7: Mhm.
8: Wir stellen es euch gleich vor. Nur hier in Perfekt geweckt. Einen schönen guten Morgen.

0: Mit Coldplay geht's ab in diesem Mittwoch. Higher Power um 12 Minuten nach 6. Einen schönen guten Morgen. Ja, das Sams mit den roten Haaren, der Knollennase und natürlich den Wunschpunkten im Gesicht, das kennt wahrscheinlich jeder. Die Figur stammt von Paul Maar, einer der bekanntesten deutschen Kinderbuchautoren. Und der Mann kommt auch noch aus Bamberg. Und obwohl der Sams ja echt schon seit Jahrzehnten ganz viele Kinder begeistert, schreibt Paul Maar immer noch neue Bücher.
1: Genau, Stego, sein neuestes heißt Allerlei Zauberei. Das ist jetzt neu rausgekommen und darin nimmt er bekannte Märchen und macht daraus seine ganz eigene Version. Das sucht zum Beispiel die Müllers Tochter bei Google nach dem Namen von Rumpelstilzchen oder Dornröschen, landet in der königlichen Zeitung. Aber wie kommt man eigentlich auf solche Geschichten?
2: Ich sitze am Schreibtisch bzw. in meinem Sessel, habe einen Block vor mir und einen Filzstift, denke nach und dann kommen die ersten Ideen und fange ich an aufzuschreiben. Und am nächsten Tag hat sich das ein bisschen ausgeweitet, dann wird es mehr und noch eine Woche später ist schon eine Geschichte daraus entstanden.
0: Ja, muss man können, ehrlicherweise. Das Buch ist für Kinder ab 8 Jahre gedacht, aber können da auch Mama, Papa, Oma und Opa mitlachen?
2: Ich denke auch, dass es ab 8 ist, aber ich denke, einige der Geschichten sind auch untergründig witzig oder haben so einen Humor, dass auch erwachsene Leser daran ihre Freude finden würden.
1: Paul Maar hat ja viele Bücher geschrieben und tolle Werke, tolle Filme gemacht und deshalb sollte ja alles in einem Museum verewigt werden. In Hallstatt soll das entstehen. Wie schaut denn da der aktuelle Plan aus?
2: Das Museum geht voran, aber es dauert noch ein bisschen, bis das Ganze finanziert ist. Wahrscheinlich könnte man dann im nächsten, allerspätestens im übernächsten Jahr mit dem Bauen beginnen.
0: Ach, da freuen wir uns drauf. Allerlei Zauberei von Paul Maar und Illustrator Michael Sober gibt es übrigens schon zu kaufen mit neu erzählten Märchen, Zauberei und natürlich, wie man es von Paul Maar kennt, jeder Menge Quatsch. Vielleicht auch ein tolles Geschenk zum Schulbeginn ja jetzt.

0: Die 90er mit No Doubt und Don't Speak. So geht's in diesen zweiten Schultag heute an diesem Mittwoch. In Sachen Wetter sind wir nicht ganz so stabil wie gestern unterwegs, oder Christian König?
1: Wechselhaft und windig mit schauerartigem Regen geht's durch den Tag. Ab morgen wird's aber schon wieder freundlicher, bleibt aber gemäßigt warm.
0: Dann wissen wir Bescheid.
2: Ein aktueller Blitzer und zwar in Seigendorf. Direkt hier am Spielplatz, 30er-Zone, gell, Fuß vom Gas. Für noch mehr einfach durchklingeln oder eine WhatsApp direkt ins Studio. Und dann, Steko, ganz wichtig heute, Lotto spielen. Es gab schon wieder keinen Jackpot, der ihn geknackt hat. Ja.
0: Okay.
2: Und deshalb 50 Millionen mal wieder im Jackpot.
0: Also wir reden Lotto Mittwoch, also ganz normal. Okay.
2: Ja.
0: Wusste ich gar nicht, habe ich jetzt nicht so auf dem Schirm, aber...
2: Ich bin ja dabei mit der Radio Bamberg Tippgruppe. Wir haben ja eine Tippgruppe. Und ich glaube, diesmal klappt es wirklich.
0: Also sehen wir dich ab morgen noch nicht mehr.
2: Nee, ich würde kommen, weiter, aber okay. Du wirst jedes Mal Kaffee kochen.
0: Ja. Bloß weil du Geld hast,
2: das bezahle ich dann dafür.
0: Okay, lassen wir uns überraschen. Ja. Viel Erfolg.
2: Danke.
0: Danke. Jetzt mit Katy Perry ab in diesem Mittwoch und Last Friday Night.

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0: OMD, Forever Live and Die, hier bei Radio Bamberg. Einen schönen guten Morgen. Weiterhin wird nach dem Täter gesucht in Coburg, nach dem gewaltsamen Tod eines 45-Jährigen. Mehr Infos gleich in den Radio Bamberg Nachrichten um 6:30 mit Richard Partberg.
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21: Um 6:30 im Studio Richard Pappberg. Einen schönen guten Morgen. Auf der B2 bei Heroldsberg im Landkreis Erlangen-Höchstadt ist gestern Nachmittag ein 71 Jahre alter Autofahrer tödlich verunglückt. Wie die Polizei mitteilt, kam es zur Kollision mit einem entgegenkommenden Lastwagen. Nach bisherigem Ermittlungsstand hatte der Autofahrer zu diesem Zeitpunkt zum Überholen angesetzt. Er erlitt durch den Zusammenstoß so schwere

0: Verletzungen, dass er noch an der Unfallstelle verstarb. Der 39-jährige Lkw-Fahrer blieb unverletzt und konnte sich selbstständig aus seinem Fahrzeug befreien. Die Polizeiinspektion Erlangen-Land hat die Ermittlungen zur Klärung des Unfallgeschehens aufgenommen. Nach dem gewaltsamen Tod eines 45-Jährigen bei einer Party in Coburg fahndet die Polizei weiter nach dem Täter. Nach Angaben der Polizei war ein vermummter Mann gestern Nacht gewaltsam in eine Wohnung in der Coburger Innenstadt eingedrungen und hatte den 45-Jährigen mit einem stumpfen Gegenstand geschlagen sowie im Oberkörper verletzt. Das Opfer kam ins Krankenhaus, wo es später seinen Verletzungen erlag. Die Kripo Coburg hat die Ermittlungen übernommen. Der Täter ist wie gesagt weiterhin flüchtig. Nach aktuellem Erkenntnisstand gäbe es keine Hinweise auf eine Gefahr für die Bevölkerung, so die Polizei. Die Stromversorgung im Raum Bamberg soll fit für die Energiewende werden. Die Bayernwerk Netz plant, die 110 Kilovolt Leitung zwischen Lisberg und Eltmann zu erneuern und zu verstärken.
1: Dafür wurden jetzt die Anträge auf Planfeststellung eingereicht. Auf rund 15 Kilometern sollen insgesamt 42 Strommasten ersetzt werden, größtenteils an den bisherigen Standorten. Außerdem bekommt die Leitung zusätzliche Stromkreise und leistungsstärkere Leiterseile. Die neue Leitung soll vor allem dabei helfen, mehr Strom aus erneuerbaren Energien, etwa aus Photovoltaikanlagen, sicher ins Netz einzuspeisen. Rund 48 Millionen Euro investiert Bayernwerk insgesamt in die Erneuerung der Hochspannungsleitung zwischen Kastenweier und Eltmann. Jutta Schindler, Radio Bamberg Nachrichtenredaktion.
0: Der Baubeginn ist nach Abschluss der Genehmigungsverfahren für Ende 2027 geplant.
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0: Die Diskussion über eine finanzielle Entlastung für Sprit ist in vollem Gange. Kanzler Merz hatte ja gestern Entlastungen in Aussicht gestellt. Bundeswirtschaftsministerin Reiche lehnt laut Ministeriumskreisen zentrale Forderungen der SPD allerdings ab, etwa einen Spritpreisdeckel oder eine Übergewinnsteuer für Mineralölkonzerne. Wir sprechen gleich hier über dieses Thema. Die Kontrollen an deutschen Grenzen werden von heute an um ein weiteres halbes Jahr verlängert. Obwohl sie ursprünglich als Ausnahme gedacht waren, sind sie inzwischen seit Jahren Normalität. Eingeführt wurden die Grenzkontrollen bereits unter der Ampelregierung. Bundesinnenminister Dobrindt hat sie dann noch einmal verschärft, um illegale Migration und Schleuser zu stoppen. 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
3: Dankeschön, Richard. Einen schönen guten Morgen. Kurz nach 6:30 haben wir's an diesem Mittwoch. Christian König, eigentlich wäre jetzt allmählich der Altweibersommer dran, oder?
4: Ja, sehe ich genauso. Es gibt ja auch nur ein Intermezzo mit wenigen Wolkenmix und schauerartigem Regen ab morgen und weitgehend übers Wochenende hinaus bis in die zweite Septemberhälfte rein, wird überwiegend doch wieder Sonnenschein vorherrschen. Vielleicht gibt es am Sonntag vereinzelte Schauer, aber es bleibt dann ziemlich stabil, meist so um 20 oder knapp über 20 Grad. Die Nächte sind recht frisch, vielleicht mit Frühnebel, aber tagsüber häufig Sonne. Das ist an sich schon Altweibersommer.
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3: Wunderschönen guten Morgen, liebe Autofahrer. Aktuell wird nur geblitzt in Ebern, und zwar Gymnasiumstraße 30er-Zone und Seigendorf am Spielplatz 30er-Zone. Fuß vom Gas. Für noch mehr 0951 98 29 029.
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3: Guten Morgen.
5: Morgen. Und der Hass kommt durch aktuell beim Tanken. Da sind wir ehrlich. Ja. Das tut so dermaßen weh im Geldbeutel. Wie es eventuell weitergehen könnte in Sachen Entlastungen. Gleich mehr nach Rag & Bone Man und nach ABC. Guten Morgen.

0: als eine Wurzelbehandlung beim Zahnarzt.
1: Ja, ja.
0: Oh. Und dauert fast genauso lang, bis man sich von der Rechnung sozusagen erholt hat.
2: Ja, und die Betäubungsspritze kriegt man an der Zapfsäule leider auch nicht mit dazu. Aber im Ernst, Stego, so teuer wie jetzt war der Sprit lange nicht mehr. Und die Bundesregierung hat es jetzt offenbar endlich auch gemerkt.
0: Genau, Bundeskanzler Friedrich Merz hat sich jetzt dazu geäußert. Wir hören mal rein.
3: Das genaue Instrumentarium steht noch nicht fest. Sie können aber davon ausgehen, dass wir sehr bald einen Vorschlag dazu vorlegen werden.
2: Ja, klingt schon mal gut. Den Vorschlag gibt's aber noch nicht. Er hat nichts dazu gesagt. Richard Partberg aus der Radio Bamberg Nachrichtenredaktion. Du verfolgst das Thema genauso wie wir, ja?
4: Ja.
2: Was wird denn da gerade diskutiert?
4: Ja, drei Ideen liegen quasi auf dem Tisch oder sind in den Köpfen. Erstens ein Spritpreisdeckel, wie es ihn zum Beispiel in Belgien oder Luxemburg schon gibt. Der Staat legt da quasi einen Höchstpreis fest. Die SPD will das nach belgischem Vorbild auch hier bei uns einführen. Zweite Idee, eine Übergewinnsteuer auf die Extraprofite der Mineralölkonzerne, die sich laut SPD in diesem Jahr mehr als verdoppelt haben. Und drittens, ja, da setzt Wirtschaftsministerin Katharina Reiche eher drauf, auf eine Direktauszahlung an Bürgerinnen und Bürger über eine Steuer-ID und IBAN, ganz ohne Antrag.
0: Klingt erstmal nach dem einfachsten Weg?
4: Ja, wäre es auch, wenn das System schon flächendeckend liefe. Aktuell hat aber erst jeder rund fünfte Steuerpflichtige seine IBAN hinterlegt. Und Ökonomen sind ohnehin skeptisch bei pauschalen Entlastungen. Die Empfehlungen gehen da eher in Richtung gezielte Hilfe, etwa für Pendler oder Haushalte mit weniger Einkommen.
2: Dankeschön, Richard, für den Moment. Wir warten einfach mal ab, wann und vor allem, was uns da die Bundesregierung aufs Brot schmieren will. Es sollen Entlastungen kommen. Wir bleiben dran.
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2: Guten Morgen, 6.48 Uhr an diesem Mittwoch, heute der 16. September. Ein sehr erfolgreicher Tag gestern für München, für die Stadt. Die bekommen zum einen das Champions-League-Finale im Fußball 2028. Wow. Und auch die Leichtathletik-Weltmeisterschaft im Jahr 2031.
3: Wenn ich jetzt anfange zu üben, ich habe noch 5 Jahre, dann könnte es was werden. Was soll ich machen?
2: Die Frage ist, welche Disziplin?
3: Ja eben, Weitsprung vielleicht?
2: Stabhochsprung würde ich die sehen.
3: Ja?
2: Ja. Oder? Nein, nicht wirklich.
3: Ja, ja.
2: Zehnkampf.
3: Zehnkampf, eben. Ich bin ja überall. Ja.
2: Trainier am besten mit Christian König, der weiß auch genau, welche Wetterlage da herrscht und so weiter. Auch heute natürlich, gell?
4: Wolkenmix, teils schauerartiger Regen und Wind sind angesagt. Von morgen bis ins Wochenende aber wieder mehr Sonne. Es bleibt dann aber bei höchstens knapp über 20 Grad.
3: Ja, das Bierkellerfinale in meinen Augen, das wird wunderbar. Achtung auf der A70 Bamberg-Schweinfurt zwischen Eltmann und Knetzgau, Stop and Go und Blitzer Seigendorf am Spielplatz, in Höchstadt an der Schule und Ebern-Gymnasiumstraße. Also ihr wisst Bescheid, Obachkinder, überall sind die kleinen Wackler wieder unterwegs.
2: Einen schönen zweiten Schultag wünschen wir natürlich. Ich hoffe, der erste war so richtig toll gestern. Ja. Jetzt Miles Smith und Stargazing hier bei Radio Bamberg.

0: Mein Zuhause, meine Hits mit Lionel Richie und Just For You hier bei Radio Bamberg. Einen schönen guten Morgen. Heute geht's vor dem höchsten Zivilgericht um Corona-Masken. Mehr Infos gleich in den Radio Bamberg Nachrichten um 7 Uhr.
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15: Ich bin Angela Kress. Guten Morgen. Vor dem höchsten Zivilgericht geht es heute um Corona-Masken. Viele Händler haben das Bundesgesundheitsministerium verklagt. In einigen Verfahren wurde schon entschieden. Ein Urteil des Bundesgerichtshofs könnte aber wegweisend für noch laufende Verfahren sein. Jacqueline Melcher berichtet.
16: Das Bundesgesundheitsministerium hatte im Frühjahr 2020 ein sogenanntes Open-House-Verfahren durchgeführt, bei dem jeder, der wollte, dem Bund für 4,50 Euro das Stück FFP2-Masken verkaufen konnte. Doch es machten viel mehr Firmen mit als erwartet. Bei vielen verweigerte der Bund später die Annahme wegen angeblicher Mängel oder vermeintlich versäumter Fristen. Zahlreiche Händler zogen dagegen vor Gericht.
15: Bei den Staatsanwaltschaften wachsen die Berge unerledigter Verfahren weiter an. Erstmals blieben nach Angaben des Deutschen Richterbundes bundesweit mehr als 1,1 Millionen Fälle unbearbeitet. Insgesamt landeten im ersten Halbjahr mehr als 2,7 Millionen neue Fälle bei den Staatsanwaltschaften, schreibt die Richterzeitung. Der Richterbund fordert die Landesregierungen unter anderem auf, mehr Stellen zu schaffen. Angesichts der hohen Spritpreise soll es Entlastungen geben. Das hat Bundeskanzler Merz ja gestern angekündigt. Diskutiert wird jetzt über das Wie. Dazu hat sich Merz

0: nämlich noch nicht konkret geäußert. Bundesumweltminister Schneider sagte der ARD am Abend, dass er davon ausgehe, dass die Bundesregierung die Mehrwertsteuer für Benzin und Diesel senken werde. Mehr als 15 Millionen Jobs hängen hierzulande inzwischen an digitalen Geschäftsmodellen. Das hat eine Untersuchung des Bundesverbands Digitale Wirtschaft und eines Mannheimer Forschungsinstituts ergeben. Die Bruttowertschöpfung liege bei über 480 Milliarden Euro, knapp 12% der gesamten Wirtschaftsleistung. Die Forscher sagen auch, rund 95% der Unternehmen sind kleine oder mittlere Unternehmen. Das Oktoberfest soll sicherer werden. Das ist eine Erkenntnis aus dem vergangenen Jahr, als einige Menschen wegen Überfüllung Panik bekamen und sich viele nicht gut informiert fühlten. Die genauen Pläne wollen Polizei und Stadt heute vorstellen. Bereits bekannt ist unter anderem, dass KI-gestützte Kameras in Zukunft große Ansammlungen erkennen und schnell Alarm schlagen sollen.
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2: Mit Richard Pattberger einen schönen guten Morgen. Nach der Tötung eines 45-Jährigen bei einer Party in Coburg sucht die Polizei weiter nach dem Täter. Wie die Polizei mitteilt, war ein vermummter Mann gestern Nacht gewaltsam in eine Wohnung in der Coburger Innenstadt eingedrungen und hatte den Mann verletzt, der später im Krankenhaus verstarb. Die Kripo Coburg ermittelt weiter. Hinweise auf eine Gefahr für die Bevölkerung gäbe es nach jetzigem Stand nicht. Bei Heroldsberg im Landkreis Erlangen-Höchstadt ist gestern Nachmittag ein Autofahrer bei einem Verkehrsunfall ums Leben gekommen. Wie die Polizei mitteilt, stieß der Wagen des 71-Jährigen auf der B2 während eines Überholvorgangs mit einem entgegenkommenden Lastwagen zusammen. Der Autofahrer erlag noch an der Unfallstelle seinen schweren Verletzungen. Der 39 Jahre alte LKW-Fahrer blieb unverletzt und konnte sein Fahrzeug selbst verlassen. Mehr Nachrichten aus der Region gibt's wieder um 7:30.
3: Dankeschön, Richard. Einen schönen guten Morgen. Kurz nach 7 an diesem Mittwoch. Christian König, zeigt uns der September seine Launen.
4: Also wenn wir gestern und heute vergleichen, dann schon. Denn es bleibt mit Wind und Wolken und eher weniger Sonne doch ziemlich unangenehm. Vor allem, weil schauerartiger Regen dazukommt bei allerhöchstens 20 Grad. Es beruhigt sich aber über Nacht schon wieder. Da kommen die Sterne wieder raus bei Frühwerten um 9 Grad. Und dann ist es von morgen bis ins Wochenende ganz passabel. Mit Sonne und zwischendrin auch mal ein paar Wolken. Das Ganze bei ja, einigermaßen jahreszeitgemäß 19 bis 22 Grad.
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3: Einen wunderschönen guten Morgen und Achtung, A70 Bamberg-Schweinfurt zwischen Haßfurt und Schonungen, kaputter LKW. Hier ist die Rettung mittlerweile vor Ort, rechte Spur ist allerdings gesperrt. Blitzer, jetzt schon jede Menge, A73 Bamberg-Lichtenfels bei Memmelsdorf die 100, B505 Bamberg-Hirscheid bei Petstadt 100, in Seigendorf am Spielplatz, 30er-Zone, Höchstadt an der Schule und Ebern-Gymnasiumstraße. Ihr wisst Bescheid, Obacht, Kinder, heute ist wieder Schule, deshalb sind die Kleinen unterwegs, gell? Die Kleinen können aber auch echt groß sein, ja? Also vorsichtig fahren bitte und langsam. 0951 98 29 029, die Nummer für mehr Staus und Blitzer.
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3: Guten Morgen, ich bin jetzt topfit.
6: Wirklich?
3: Ja, wir haben einen neuen Kaffee anscheinend. Die Bohnen, die sind so stark. Ich bin, wow, nach dem ersten Schluck, ich bin so fit.
6: Na wunderbar. Dann wunderschönen guten Morgen. Ein fittes Perfekt geweckt Team. Wünscht euch einen tollen Mittwoch, gleich mit Kamerad und hier Roxette, The Look.

0: Kamrad und Be Mine hier bei Radio Bamberg an diesem Mittwochmorgen, heute der 16. September. Es ist genau 12 nach 7. Vielleicht erinnert ihr euch, es war nämlich im Mai. Wir haben gesprochen über eine Kita, und zwar eine Kita, die ein Maskottchen sucht, und zwar in Altendorf im Landkreis Bamberg.
1: Die Kita Heidwiesen stand da ohne Maskottchen. Jetzt allerdings steht der Gewinner fest.
0: Die Kinder durften selbst entscheiden. Was es geworden ist, weiß Anja Troll aus der Radio Bamberg Redaktion.
2: Beim Elternbeirat sind richtig viele Vorschläge eingegangen, sogar aus Lichtenfels. Am Ende waren noch zwei Maskottchen im Rennen, ein Hase und eine Hummel. Und wer gewinnt, durften die Kinder selbst entscheiden, erzählt Ulla vom Elternbeirat.
3: Wir hatten dann eine Abstimmung vorbereitet, dass die Kinder wirklich einen Wahlzettel bekommen haben. Und da war dann eben einmal Heidi Hummel abgebildet und einmal Heidi Hops. Und dann konnten sie wählen und es war eindeutig, also zwei Drittel der Kinder wollten die Hummel haben.
2: Und die hat sogar eine ganz eigene Geschichte.
3: Die Hummel fliegt ja über die Blumenwiese, jede Blume ist unterschiedlich und jede Blume steht quasi für einen Menschen hier in Heidwiesen und sie halt keine Pollen sammelt, sondern verschiedene Geschichten und Emotionen.
2: Und Ihnen gefällt so einiges an Heidi?
4: Mir fällt an der Heidi Hummel am besten die Flügel, weil die so bunt sind. Die haben gelb, grün, blau und rot.
5: Die Augen, weil sie mit Glitzer sind.
6: Die Hände.
2: Weil auf der Hand ist ein
6: Herz.
2: Damit zeigt sie Vielfalt und Liebe. Heidi gibt's nicht nur auf dem Papier. Die Kinder können sie als Kuscheltier, Schlüsselanhänger oder sogar als Kostüm erleben. Auch Altendorfs Bürgermeister Ralf Behringer findet das ganz besonders.
7: Das ist natürlich was, mit dem die Kinder auch hier ihren Alltag hier in der Kita dann verbinden. Und ich finde, wenn ich mal hier bin, gern hier in die Kita kommen. Und ich glaube, das ist auch ein Teil davon, in ihren Tun täglich mit der Heidi Hummel hier am Standort Heidwiesen.
2: Damit gehört Heidi Hummel jetzt fest zur Kita Heidwiesen, zum Kuscheln, Trösten und als kleiner Begleiter durch den Kita-Alltag.
0: So simpel, aber doch so süß, gell?
1: Ganz liebe Grüße gehen nach Altendorf in die Kita Heidwiesen und an Heidi Hummel mit AI übrigens.
0: Für Heidwiesen, logischerweise, ja.
1: Superschön.
0: Die ganze Geschichte rund ums neue Maskottchen könnt ihr gerne auch nochmal auf radio-bamberg.de nachhören. Und da könnt ihr Heidi Hummel auch anschauen.
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0: Sheryl Crow und All I Wanna Do zum Start in diesem Mittwoch, 18 nach 7. Schönen guten Morgen. Wir wollen wissen, wie wird unser Wetter? Das weiß nur einer. Christian König, guten Morgen.
1: Wechselhaft und windig mit schauerartigem Regen geht's durch den Tag. Ab morgen wird es aber schon wieder freundlicher, bleibt aber gemäßigt warm.
2: Bin ich schon wieder dran, ja, die ja. Zeit vergeht. Aktuelle Blitzer A73 Bamberg-Lichtenfels bei Memmelsdorf 100, 505 Hirschheit, Bamberg-Hirschheit bei Pettstadt, in Uttenreuth an der Polizei, in Seigendorf am Spielplatz, Höchstadtschule, Ebern-Gymnasiumstraße. Gute Fahrt.
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0: Das ist die Frage. Jeden Mittwoch, kurz nach 8 gibt es die Auflösung. Immer Dienstag so, Mittag, Nachmittag könnt ihr abstimmen in der Instagram-Story von Radio Bamberg. Das Motto diesmal einfach, alles erlaubt. Jeder kann sich so einen persönlichen Lieblingshit raussuchen. Bei mir war es irgendwie, kam ich gestern auf den All-Time-Favorite meiner Playlisten. Achtung! Hallo Freunde, hier ist Peter. Liebe den seit Jahrzehnten.
2: Ja, mag ich auch. Konnte ich dann nicht mehr nehmen. Du hast vorgelegt. Ich wollte irgendwas von Sido nehmen. Ohne Witz.
0: Ja, damit habe ich ja schon gegen Andy neulich gewonnen mit seinem neuen.
2: Ach, mit dem neuen? Echt? Okay, und ich habe gedacht, ich nehme einen Klassiker. Ja. Und habe den genommen gemeinsam mit Esther Graf. Schöne Stimme. Meine Mama hat gesagt.
4: Meine Mama hat gesagt, wenn ich will, kann ich alles werden. Also wurde ich ein bisschen verrückt.
2: Und ich finde, das passt ja auch zum Schul- und Ausbildungsstart, ne?
0: Das passt vor allem zu dir. Ich war nur in der Schule, um alle zu nerven. Also insofern.
2: Ja, ihr konntet abstimmen. Das Ergebnis gibt es dann um kurz nach 8 hier bei Radio Bamberg.
0: Sind wir sehr gespannt, wer heute das Ding zieht. Schönen guten Morgen.

0: Sia und Together hier bei Radio Bamberg. Einen schönen guten Morgen. Ihr kennt das Bamberger Sozialprojekt Basketball, wirklich ganz toll. Und das bekommt eine ganz tolle neue Schirmherrin. Wer die ist, hört ihr gleich in den Radio Bamberg Nachrichten um 7:30 mit Richard Pattberg.
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19: Um 7:30 im Studio Richard Pattberg. Einen schönen guten Morgen. Bei einem Frontalzusammenstoß auf der B2 in der Nähe von Heroldsberg im Kreis Erlangen-Höchstadt ist ein 71 Jahre alter Autofahrer ums Leben gekommen. Das Fahrzeug des Mannes kollidierte gestern Nachmittag beim Überholen eines Wagens frontal mit einem LKW auf der Gegenfahrbahn, wie die Polizei Mittelfranken mitteilte. Beide Fahrzeuge gingen in Flammen auf, der PKW und das Führerhaus des Lastwagens brannten aus. Der 39 Jahre alte LKW-Fahrer blieb nach

0: Angaben der Polizei bei dem Unfall unverletzt und befreite sich aus dem Fahrzeug. Die Beamten ermitteln zum Unfallgeschehen. Auf Anordnung der Staatsanwaltschaft wurde ein Sachverständiger hinzugezogen. Das Bamberger Sozialprojekt Basketball bekommt eine neue Schirmherrin. Die ehemalige Nationalspielerin und Olympiasiegerin Svenja Brunkhorst steht künftig gemeinsam mit Basketball-Legende Dirk Nowitzki an der Spitze des Projekts. Bei einer Veranstaltung in Berlin trafen die beiden auf rund 30 Baskids. Basketball verbindet Basketball mit sozialpädagogischer Arbeit und bietet Kindern und Jugendlichen kostenlose Angebote. Inzwischen gibt es das Projekt an 28 Standorten. 2027 feiert es sein 20-jähriges Bestehen. Geplant ist unter anderem eine bundesweite 3x3-Tour. Das große Finale soll in Bamberg, dem Ursprungsort des Projekts, stattfinden. Nach 28 Jahren wechselt die Stadtbücherei Bamberg ihr Bibliotheksmanagement und die Software. Möglich macht das ein Sonderzuschuss in Höhe von 11.500 Euro aus einer Initiative der Regierungsfraktionen im Bayerischen Landtag. Laut der Stadt Bamberg fließen die Mittel in ein umfassendes Digitalisierungsprojekt, bei dem die technische Infrastruktur auf eine moderne Cloud-Lösung umgestellt werden soll. Damit werde die Grundlage für zeitgemäße digitale Angebote für die Nutzer gelegt und gleichzeitig sollen die Arbeitsabläufe im Bibliotheksteam erleichtert werden.
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0: Angesichts der hohen Spritpreise soll es Entlastungen geben. Das hat Bundeskanzler Merz ja gestern angekündigt. Diskutiert wird jetzt über das Wie. Dazu hat sich Merz nämlich noch nicht konkret geäußert. Bundesumweltminister Schneider sagte der ARD gestern Abend, dass er davon ausgehe, dass die Bundesregierung die Mehrwertsteuer für Benzin und Diesel senken werde. Bei den Staatsanwaltschaften wachsen die Berge unerledigter Verfahren weiter an. Erstmals blieben nach Angaben des Deutschen Richterbundes bundesweit mehr als 1,1 Millionen Fälle unbearbeitet. Insgesamt landeten im ersten Halbjahr mehr als 2,7 Millionen neue Fälle bei den Staatsanwaltschaften, schreibt die Richterzeitung. Der Richterbund fordert die Landesregierungen unter anderem auf, mehr Stellen zu schaffen. 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
2: Dankeschön, Richard. Einen schönen guten Morgen. Kurz nach 7:30, Christian König. Eigentlich wäre jetzt allmählich der Altweibersommer dran, oder?
3: Ja, sehe ich genauso. Es gibt ja auch nur ein Intermezzo mit wenigen Wolkenmix und schauerartigem Regen ab morgen und weitgehend übers Wochenende hinaus bis in die zweite Septemberhälfte rein, wird überwiegend doch wieder Sonnenschein vorherrschen. Vielleicht gibt es am Sonntag vereinzelte Schauer, aber es bleibt dann ziemlich stabil, meist so um 20 oder knapp über 20 Grad. Die Nächte sind recht frisch, vielleicht mit Frühnebel, aber tagsüber häufig Sonne. Das ist an sich schon Altweibersommer.
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4: Guten Morgen. Aktuell wird geblitzt und das ist ja positiv, gell? Schulanfang, Obacht, Kinder und wir sollen eh langsam fahren. Das ist nämlich spritsparend und der Sprit ist eh sauteuer. Deshalb Fuß vom Gas. A73 Bamberg-Lichtenfels bei Memmelsdorf 100. 505 Bamberg-Hirscheid bei Pettstadt. In Uttenreuth bei der Polizei. In Seigendorf am Spielplatz. In Höchstadt an der Schule. Ebern-Gymnasiumstraße. Und für noch mehr 0951 98 29 029.
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4: Guten Morgen.
2: Guten Morgen. So, wir haken gleich mal nach, Fabi, weil ich möchte schon mal wissen, warum gelingt uns das in Deutschland nicht, ähnlich wie zum Beispiel Vorbild Belgien oder Luxemburg, ein sogenannter Spritpreisdeckel?
4: Ja. Ja.
2: Deutschland ist immer alles so kompliziert, finde ich.
4: Findest du? Ja. Ja, es ist wirklich so, aber beim Tanken vergeht einem echt die Lust. Also das ist wirklich
2: mehr als das.
4: Wow.
2: Gleich Thema hier im Perfekt geweckt nach Teddy Swims, Mr. Know It All und nach Miss Diana Ross und Upside Down. Schönen guten Morgen.

0: Teddy Swims und Mr. Know-It-All um 7.43 Uhr.
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0: Ja, tanken ist momentan der absolute Wahnsinn in negativer Hinsicht. Gestern früh, als ich zur Arbeit gefahren bin, war ungefähr 2,30 €. Als ich am Nachmittag nach Hause bin, über 2,50 € der Liter Diesel. Jetzt will die Regierung was tun. Bundeskanzler Merz hat sich folgendermaßen geäußert.
2: Das genaue Instrumentarium steht noch nicht fest. Sie können aber davon ausgehen, dass wir sehr bald einen Vorschlag dazu vorlegen werden.
3: Klingt ja erstmal ganz gut, aber wie der Vorschlag genau aussieht, das hat er eben nicht gesagt. Richard Pattberg aus der Radio Bamberg Nachrichtenredaktion, du schaust auch auf dieses Thema natürlich. Was wird denn da konkret diskutiert?
4: Ja, da liegen verschiedene Vorschläge bereit. Einmal einen Spritpreisdeckel, wie es zum Beispiel in Belgien oder Luxemburg schon angewendet wird. Da legt der Staat quasi mit einer Formel einen Höchstpreis fest. Die SPD will das hier auch einführen. Dann eine Übergewinnsteuer auf die Extraprofite der Mineralölkonzerne und die haben sich in diesem Jahr laut SPD mehr als verdoppelt.
0: Du hast es angesprochen, Belgien, Luxemburg zum Beispiel, gibt es diesen Spritpreisdeckel. Warum tun wir uns in Deutschland damit so schwer?
4: Ja, zum einen, also es ist ein bisschen komplexer, aber grundsätzlich gibt es eine Skepsis bei uns gegen so Staatseingriffe in die Wirtschaft. Sie sagen, wenn man das so marktliberal sieht, der Staat ist nicht immer der bessere Kaufmann und ein direkter Eingriff widerspreche den Prinzipien. Dann auch ein wichtiges Argument der Gegner ist ein bürokratischer Riesenaufwand. Also wir haben sehr, sehr viel mehr Tankstellen und ein komplexeres Netz als jetzt zum Beispiel Belgien. Um da eine faire Formel zu berechnen, müssten man da ganz, ganz viele Faktoren mit einrechnen. Und zum Beispiel in Hamburg, wo das angeliefert wird, kann es natürlich durchaus günstiger angeboten werden als jetzt im Allgäu oder bei uns in der Region. Und wichtiger Punkt auch noch, wenn dieser Preis dann ja bei Sprüngen ermittelt wird, kann der hinterherhinken. Also das heißt, die Tankstellen machen Verlust mit jedem verkauften Liter. Und da sagen die Tankstellen natürlich, ja, das könnte auch dazu führen, dass dann Tankstellen zu sind. Und dann haben wir lange Schlangen vor denen, die noch offen sind.
3: Okay, Richard, was ist denn dann realistisch in Deutschland?
4: Ja, Wirtschaftsministerin Katharina Reiche setzt da so auf seine Direktauszahlung an die Bürgerinnen und Bürger über die Steuer-ID und die IBAN. Da gibt es allerdings das Problem, dass das noch nicht flächendeckend eingeführt ist. Und jetzt ganz neu aus der Union von gestern Abend, Bundesumweltminister Schneider schlägt vor oder sagt, er gehe davon aus, dass die Bundesregierung die Mehrwertsteuer für Benzin und Diesel senken würde. Dann haben wir wieder das Problem der Gießkanne. Das heißt, es betrifft alle, aber auch die, die sich es vielleicht leisten könnten.
0: Dankeschön, Richard. Wir warten mal ab, wann und vor allem, was uns die Bundesregierung in Sachen Entlastung dann beim Tanken präsentiert.
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1: 7,49.
2: Stege und Fabi haben sie jeden Morgen. Und jetzt kommt die nächste Geschichte, die für gute Laune sorgt.
1: So, ich habe gar keine Ahnung, was jetzt kommt, aber du hast eine rausgesucht und du sagst, die sorgt für hammergute Laune.
3: Ja, auf jeden Fall, denn der schlimmste Fall ist abgewendet. Neder, die älteste Brauerei in Forchheim, ja, die soll ja eigentlich in 14 Tagen zum 30. September geschlossen werden.
1: Ja.
3: Und jetzt hat die Besitzerin Astrid Niederhaupt der NN verraten, es gab gute Gespräche, der Pachtvertrag läuft noch ein bisschen weiter, also auf jeden Fall wird bis Ende des Jahres Bier dort ausgeschenkt, die Wirtschaft und die Brauerei bleiben geöffnet und somit kann zum Beispiel auch der legendäre Frühschoppen an Heiligabend stattfinden, also nicht September, sondern Ende Dezember ist erstmal Schluss, aber wir hoffen einfach, dass es noch mehr gute Gespräche gibt, dass es da bald eine Lösung gibt, damit die älteste Brauerei in Forchheim weiter besteht, denn das wäre ja echt eine Schande.
1: Also erstmal Good News und wir hoffen, dass die natürlich auch dann weitergehen. Halten euch hier bei Radio Bamberg, bei Bier Bamberg, ja, weil wir trinken ja auch gerne Bier, geben wir zu. Natürlich auf dem Laufenden. Einen schönen guten Morgen auch an Christian König. Wie wird's denn heute?
4: Wolkenmix, teils schauerartiger Regen und Wind sind angesagt. Von morgen bis ins Wochenende aber wieder mehr Sonne. Es bleibt dann aber bei höchstens knapp über 20 Grad.
3: Wir schauen mal kurz nach Gundelsheim im Landkreis Bamberg. Da ist nämlich die Hauptstraße gesperrt, die Bachstraße ebenfalls, bis 15 Uhr. Da gibt es eine neue Brücke, eine neue Fuß- und Radwegbrücke. Und da ist ein Riesenkran vor Ort mit 8 Achsen. Ja, hebt der Kran die Brücke rein, schreibt uns der Bürgermeister Jonas Merzbacher. Liebe Grüße nach Gundelsheim. Blitzer A73 Bamberg-Lichtenfels bei Memmelsdorf. Hier schreibt Bamberg auf der 505 bei Pettstadt. Bamberg-Ohmstraße, Uttenreuth bei der Polizei und mehr gibt's natürlich im Netz unter radio-bamberg.de.
1: So, jetzt gibt's diesen Song, weil gleich gibt's das Battle, da hau ich dir mal so richtig einen auf die Rübe. Nee, Musikbattle natürlich, ja. Das heißt Peter Maffay gegen Esther Graf, gleich um kurz nach 8 hier in Perfekt geweckt. Schönen guten Morgen für euch.

0: Survivor und Eye of the Tiger hier bei Radio Bamberg. Deutschland und die USA wollen ihre Zusammenarbeit bei Rüstungsprojekten deutlich ausbauen. Mehr Infos gleich in den Radio Bamberg Nachrichten um 8 Uhr.
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11: Ich bin Angela Kress. Guten Morgen. Preise sind zuletzt wieder stark nach oben gegangen. Kanzler Merz hat deshalb Entlastungen angekündigt. Jetzt wird darüber diskutiert, wie die aussehen sollen, und das könnte zu neuem Streit in der Koalition führen. Die SPD will Übergewinne bei den Mineralölkonzernen abschöpfen. Diesen Schritt lehnt der Kanzler bisher ab. Bremens Bürgermeister Bovenschulte mahnte im ZDF zur Eile.
12: Es müssen jetzt schnell Entscheidungen getroffen werden, weil die Situation an den Zapfsäulen einfach unerträglich ist. Die Menschen müssen entlastet werden, und da zählt jetzt eigentlich jeder Tag.
11: Eine hundertprozentige Lösung werde es nicht geben, so Bovenschulte. Die Bundesregierung will Konsequenzen aus dem islamistischen Terroranschlag beim Christopher Street Day in Berlin ziehen. Das Bundeskabinett soll heute einen 10-Punkte-Plan beraten. Der sieht unter anderem eine Mindestfreiheitsstrafe von einem Jahr für besonders gefährliche Körperverletzungen mit Messern und anderen gefährlichen Werkzeugen vor. Bisher liegt die Mindeststrafe bei einem halben Jahr. Bayerns Staatsanwaltschaften ächzen unter der Last unerledigter Verfahren, und das seit Jahren. Die Zahl offener Fälle lag zur Jahresmitte bei fast 89.800, wie die Richterzeitung schreibt. Zum Vergleich, 2021 waren es noch über 22.000 weniger. Auch bundesweit steigen die Zahlen. Der Richterbund fordert deshalb die Landesregierungen auf, gegenzusteuern. Der Eindruck, dass die Strafverfolgung von der Kassenlage abhänge, dürfe sich nicht verfestigen. Deutschland und die USA wollen ihre Zusammenarbeit bei Rüstungsprojekten deutlich ausbauen. Dazu haben die Verteidigungsminister Pistorius und Hegseth in Washington eine Absichtserklärung unterzeichnet. Für Deutschland heißt das, mehr Waffen, Munition und Ausrüstung der NATO könnte in Zukunft von hier kommen. Pistorius sagte, Deutschland verfüge unter anderem über bestens ausgebildete Fachkräfte und technologische Spitzenkompetenz. Das Ozonloch über der Antarktis ist im vergangenen Jahr so klein gewesen wie selten seit Anfang der 90er Jahre. Das meldet die Weltwetterorganisation. Trotzdem keine Entwarnung. In Teilen Europas habe die UV-Strahlung seit Mitte der 1990er Jahre um bis zu 20% zugenommen.
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13: Mit Richard Pattberger, einen schönen guten Morgen. Bei Heroldsberg im Landkreis.

0: Erlangen-Höchstadt ist gestern Nachmittag ein Autofahrer bei einem Verkehrsunfall ums Leben gekommen. Wie die Polizei mitteilte, stieß der Wagen eines 71-Jährigen auf der Bundesstraße 2 während eines Überholvorgangs mit einem entgegenkommenden Lastwagen zusammen. Der Autofahrer erlag noch an der Unfallstelle seinen schweren Verletzungen, der LKW-Fahrer blieb unverletzt. Nach der Tötung eines 45-Jährigen bei einer Party in Coburg sucht die Polizei weiter nach dem Täter. Wie die Polizei mitgeteilt hat, war ein vermummter Mann gestern Nacht gewaltsam in eine Wohnung in der Coburger Innenstadt eingedrungen und hatte den Mann verletzt, der später im Krankenhaus verstarb. Die Kripo Coburg ermittelt weiter. Hinweise auf eine Gefahr für die Bevölkerung gebe es nach jetzigem Stand nicht. Mehr Nachrichten aus der Region gibt's wieder um 8:30.
1: Vielen Dank, Richard. Einen schönen guten Morgen. Kurz nach 8 an diesem Mittwoch zeigt uns der September seine Launen, Christian König.
2: Also wenn wir gestern und heute vergleichen, dann schon. Denn es bleibt mit Wind und Wolken und eher weniger Sonne doch ziemlich unangenehm. Vor allem, weil schauerartiger Regen dazukommt bei allerhöchstens 20 Grad. Es beruhigt sich aber über Nacht schon wieder, da kommen die Sterne wieder raus bei Frühwerten um 9 Grad. Und dann ist es von morgen bis ins Wochenende ganz passabel mit Sonne und zwischendrin auch mal ein paar Wolken. Das Ganze bei ja, einigermaßen jahreszeitgemäß 19 bis 22 Grad.
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4: Da geht's los mit Stop and Go. Dichter Verkehr auf der B470 Forchheim und zwar Reuterstraße, Adenauerallee, wie immer Stop and Go. Blitzer A73 Bamberg-Lichtenfels bei Memmelsdorf die 100, 505 Bamberg-Hirscheid bei Petstadt 100, Bamberg-Umstraße 30, Uttenreuth bei der Polizei, Seigendorf am Spielplatz 30, in Höchstadt an der Schule 30 und Ebern-Gymnasiumstraße 30. Für noch mehr 0951 98 29 029.
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4: Und dem grandiosen Musikbattle gleich.
1: Ja, und wir haben heute, Fabi, ich weiß nicht, ob du dran denkst, aber ein wahnsinnig tolles Geburtstagskind.
4: Wer denn?
1: 16.9, merke ich mir immer, 16.9 Format. Edgar Hummel.
4: Nein!
1: Ja,
4: EHL, alles Jawohl. Liebe.
1: Happy Birthday, unser lieber Busfahrer und alles Mögliche, Mädchen für alles.

0: Like. Carrie Hilson und I Like um 11 Minuten nach 8.
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0: So, im Studio natürlich Fabi Holletz, guten Morgen.
2: Ja, servus.
0: Dann auch unsere wunderbare Anna Blender, guten Morgen.
3: Hallo, guten Morgen.
0: Und meine Wenigkeit, nur dass ihr schon mal gehört habt, nächste Woche steht das Motto übrigens schon fest.
2: Echt, welches?
0: Aha. One Hit Wonder, weil wir haben einen One Hit Wonder Tag am nächsten Freitag.
3: Ah okay. Ja, alles okay. Klar, das ergibt Sinn, ja.
0: Gestern hat man nicht wirklich eine große Idee, da habe ich mir gedacht, okay, alles erlaubt, scheiß rein und schieß rein, wollte ich sagen, alles was zählt. Okay. Ja. Und dann habe ich mir so überlegt, okay, welches Lied höre ich wirklich seit vielen Jahrzehnten? Und da ist mir der hier eingefallen, Peter Maffay. Song kennt jeder, heißt Nessaya, ist von Tabaluga und Lilly und so weiter, also absoluter Klassiker. Was hast du dir überlegt?
2: Ich habe mir gedacht, komm schon.

0: Ein Schulanfang, wir brauchen motivierte Kinder, ja. Und deshalb hat Esther Graf ja gemeinsam mit Sido ein Lied gemacht. Es ist einfach alles möglich. Die Mama hat gesagt, mach doch einfach dein Ding.
1: Meine Mama hat gesagt, wenn ich will, kann ich alles werden. Also wurde ich ein bisschen verrückt. Ich war nur in der Schule, um alle zu nerven.
2: Ich hatte diesen Song übrigens schon mal bei Musikbattle ganz am Anfang irgendwann mal.
0: Ja.
2: Aber mit dem damals verloren. Jetzt bin ich sehr gespannt, Anna. Natürlich haben
3: diesmal gereicht hat.
2: Millionen was? Menschen mitgemacht.
3: Ja, auf jeden Fall.
2: War's
3: vielen
2: denn
3: Dank.
2: Knapp, oder?
3: Nee, tatsächlich nicht wirklich.
2: Okay.
3: Wir haben ein sehr, ja doch schon sehr eindeutiges Ergebnis. Ich würde sagen, ich löse auf. Wir haben sehr gerade Zahlen dieses Mal, das ist mir aufgefallen. Mhm. Und zwar steht es 60% zu 40%.
2: Oh, okay.
3: And the winner is Matthias Steger. Wir hören jetzt, ich wollte nie erwachsen sein. Herzlichen Glückwunsch.
2: Vielen Dank. Also ja. Ich hätte auch mit Esther Graf leben können, keine Frage.
0: Und ich kann mit deinem Lied, oh und dann noch live, auf jeden Fall leben.
2: Extra die Live-Version.
0: Dankeschön.
2: Weil das ist ein Weltklasse-Song. Und ich glaube, spätestens wenn es dann losgeht mit Ich wollte, dann singt doch jeder mit, oder?
0: Jo.
2: Okay. Dürft ihr auch. Viel Spaß. Dankeschön, Anna.
3: Gerne.
2: Der Musikbattle-Gewinner dieser Woche heißt wie?
3: Nee, jetzt sag ich es nicht nochmal.
2: Okay.

0: Was für eine Mega-Nummer. Peter Maffay und Nessaya hier bei Radio Bamberg. 18 Minuten nach 8. Heute aufrischender Wind, ein Wolkenmix, auch schauerartiger Regen mit dabei. Temperaturen heute um die 20.
1: Danke Rex für die Bestätigung. Blitzer A73 bei Memmelsdorf, 505 bei Pettstadt und alles zum Nachlesen in der kostenlosen Radio Bamberg App.
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3: Also ich war ja noch nie so ein Lottospieler. Hin und wieder, ab und zu, aber jetzt haben wir so eine Tippgruppe im Sender. Es ist also nur noch eine Frage von Tagen, bis ich mir endlich eine neue Waschmaschine kaufen kann. Jedenfalls gibt's ja den Satz, da wirst du doch eher vom Blitz getroffen, als im Lotto zu gewinnen. Frage, stimmt das? Die Antwort, kommt drauf an, was man unter Lottogewinn versteht. Beim Lotto 6 aus 49 liegt die Chance auf 6 richtige ohne passende Superzahl bei rund 1 zu 15,5 Millionen. Geht doch. Pro Spielfeld und Ziehung. Für den eigentlichen Jackpot, also 6 richtige plus Superzahl, beträgt die Chance leider nur 1 zu knapp 140 Millionen. Zum Vergleich. Nach Angaben des VDE werden in Deutschland durch Blitzunfälle durchschnittlich etwa 110 Menschen pro Jahr verletzt und 4 getötet. Bei rund 83,5 Millionen Einwohnern wäre das rein rechnerisch ein Risiko von ungefähr 1 zu 730.000 pro Jahr. Wer nur ein einziges Spielfeld ausfüllt beim Lotto, wird demnach tatsächlich sehr viel eher Opfer eines Blitzunfalls, als den Lotto-Jackpot zu knacken. Spielt man dagegen ein Jahr lang jeden Samstag dasselbe einzelne Spielfeld, steigt die Chance auf 6 richtige auf ungefähr 1 zu 300.000. Also 6 richtige wären damit rechnerisch sogar wahrscheinlicher als ein Blitzunfall. Und irgendeinen Gewinn abzuräumen ist natürlich leichter. Über alle Gewinnklassen zusammengerechnet liegt die Chance bei ungefähr 1 zu 31 pro Spielfeld. Der Satz müsste also korrekt heißen, du wirst eher bei einem Blitzunfall verletzt, als mit einem einzigen Lottotipp den Jackpot zu gewinnen. Klingt allerdings deutlich weniger dramatisch.
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0: Ray Dalton und Blood Running, ganz neu hier bei Radio Bamberg. Einen tödlichen Verkehrsunfall gab es gestern auf der B2 bei Heroldsberg. Was genau passiert ist, hört ihr gleich in den Radio Bamberg Nachrichten um 8:30 mit Richard Pattberg.
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4: Um 8:30 im Studio Richard Pattberg. Einen schönen guten Morgen. Auf der B2 bei Heroldsberg im Landkreis Erlangen-Höchstadt ist gestern Nachmittag ein 71 Jahre alter Autofahrer tödlich verunglückt. Wie die Polizei mitteilt, kam es zur Kollision mit einem entgegenkommenden Lastwagen. Nach bisherigem Ermittlungsstand hatte der Autofahrer zu diesem Zeitpunkt zum Überholen angesetzt. Er erlitt durch den Zusammenstoß so schwere Verletzungen, dass er noch an der Unfallstelle verstarb. Der 39-jährige LKW-Fahrer blieb unverletzt und konnte sich selbstständig aus seinem Fahrzeug befreien. Die Stromversorgung im Raum Bamberg soll fit für die Energiewende werden. Die Bayernwerk Netz plant, die 110 Kilovolt Leitung zwischen Lisberg und Eltmann zu erneuern und zu verstärken.
5: Dafür wurden jetzt die Anträge auf Planfeststellung eingereicht. Auf rund 15 Kilometern sollen insgesamt 42 Strommasten ersetzt werden, größtenteils an den bisherigen Standorten. Außerdem bekommt die Leitung zusätzliche Stromkreise und leistungsstärkere Leiterseile. Die neue Leitung soll vor allem dabei helfen, mehr Strom aus erneuerbaren Energien

0: etwa aus Photovoltaikanlagen, sicher ins Netz einzuspeisen. Rund 48 Millionen Euro investiert Bayernwerk insgesamt in die Erneuerung der Hochspannungsleitung zwischen Kastenweier und Eltmann. Jutta Schindler, Radio Bamberg Nachrichtenredaktion.
1: Der Baubeginn ist nach Abschluss der Genehmigungsverfahren für Ende 2027 geplant. Eine Bürgerinitiative nutzt heute die aktuell gesperrte B22 zwischen Mutzershof und Birkach für eine familienfreundliche Demo. Eine Initiative setzt sich seit Jahresbeginn dafür ein, die Ortsdurchfahrten Mutzershof und Debring sicherer und langsamer zu machen. Unter anderem gab es bereits mehrere Ortsbegehungen mit Landtagsabgeordneten. Die Demo findet mit behördlicher Genehmigung zwischen 17.15 Uhr und 19.30 Uhr zwischen Debring und Mutzershof statt. Ab 16:45 können Kinder und Erwachsene mit Straßenmalkreide ihre Ideen auf die Fahrbahn malen.
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1: Angesichts der hohen Spritpreise soll es Entlastungen geben, das hat Bundeskanzler Merz ja gestern angekündigt. Diskutiert wird jetzt über das Wie. Dazu hat sich Merz nämlich noch nicht konkret geäußert. Bundesumweltminister Schneider sagte der ARD am Abend, dass er davon ausgehe, dass die Bundesregierung die Mehrwertsteuer für Benzin und Diesel senken werde. Das Oktoberfest soll sicherer werden. Das ist eine Erkenntnis aus dem vergangenen Jahr, als einige Menschen wegen Überfüllung Panik bekamen und sich viele nicht gut informiert fühlten. Die genauen Pläne wollen Polizei und Stadt heute vorstellen. Bereits bekannt ist unter anderem, dass KI-gestützte Kameras in Zukunft große Ansammlungen erkennen und schneller Alarm schlagen sollen. 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
3: Dankeschön, Richard. Einen schönen guten Morgen. Mittlerweile kurz nach 8:30 an diesem Mittwoch. Christian König, eigentlich wäre jetzt allmählich der Altweibersommer dran.
4: Ja, sehe ich genauso. Es gibt ja auch nur ein Intermezzo mit wenigen Wolkenmix und schauerartigem Regen ab morgen und weitgehend übers Wochenende hinaus bis in die zweite Septemberhälfte rein, wird überwiegend doch wieder Sonnenschein vorherrschen. Vielleicht gibt es am Sonntag vereinzelte Schauer, aber es bleibt dann ziemlich stabil, meist so um 20 oder knapp über 20 Grad. Die Nächte sind recht frisch, vielleicht mit Frühnebel, aber tagsüber häufig Sonne. Das ist an sich schon Altweibersommer.
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5: Einen wunderschönen guten Morgen, liebe Autofahrer. A3 Würzburg-Nürnberg zwischen Höchstadt-Ost und Erlangen-West. Hier Gegenstände auf dem Beschleunigungsstreifen. A73 Bamberg-Nürnberg zwischen Kreuz Bamberg und Ost. 1 Kilometer Stau plus 5 Minuten. Geblitzt wird auf der A73 Bamberg-Lichtenfels bei Memmelsdorf 100. 505 bei Pettstadt in Bamberg. Umstraße in Frenzdorf am Kaulberg. In Uttenreuth bei der Polizei. In Seigendorf am Spielplatz. In Höchstadt an der Schule und Ebern-Gymnasiumstraße. Für noch mehr 0951 98 99. 29
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3: Genau, denn ab morgen geht's wieder los mit den Radio Bamberg Schlemmerwochen. Welches Restaurant ist an der Reihe? Wir verraten es gleich.
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0: Robin Schulz und Unforgettable um 8.43 Uhr. Schönen guten Morgen.
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0: Ach, ich geb's ja zu, ich liebe essen gehen. Ja, und wenn ich dabei noch Geld sparen kann, umso schöner. 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
0: 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Was ist das Cali für ein Restaurant?
3: 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Wir haben eine Grillplatte, solche Sachen.
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2: 12:09, einen schönen guten Morgen. Gestern ein wirklich erfolgreicher Tag für München, muss ich sagen. Geht nicht ums Oktoberfest, nein, es geht um Sportveranstaltungen. Zum einen hat München, also die Allianz Arena, den Zuschlag bekommen fürs Champions League Finale 2028. Für den FC Bayern heißt das eine nächste Chance fürs Finale daheim. Und auch die Leichtathletik-Weltmeisterschaft 2031 findet in der Landeshauptstadt statt.
3: Genau, die wird dann vielleicht von Bundeskanzler Söder eröffnet.
2: Lass uns mal überraschen, was bis dahin so alles passiert. Kann alles sein. Christian König, einen schönen guten Morgen. Er ist auch Bayern-Fan und kennt sich vor allem mit Wetter aus. Wie wird's heute?
4: Wolkenmix, teils schauerartiger Regen und Wind sind angesagt. Von morgen bis ins Wochenende aber wieder mehr Sonne. Es bleibt dann aber bei höchstens knapp über 20 Grad.
3: Achtung im Bamberg-Berliner Ring. Die Anti hat uns eben drauf gesprochen. Abfahrt zur Bosch, ein Auffahrunfall mit zwei Autos. Es kommt zu Behinderungen. Fahrt hier in diesem Bereich vorsichtig. Blitzer A73 Bamberg-Lichtenfels bei Memmelsdorf die 100. 505 wie immer bei Pettstadt. Bamberg-Ohmstraße. Uttenreuth an der Polizei. Ich frage mich, wer auch bei der Polizeiwache zu schnell fährt. Seigendorf am Spielplatz, Höchstadt an der Schule und Ebern-Gymnasiumstraße. Wir wünschen allen eine gute und sichere Fahrt.
2: Gleich was für alle Swifties, denn die neue von Taylor Swift ist dabei. I knew you. Und jetzt gibt's Wham.

0: Taylor Swift hier bei Radio Bamberg. Einen schönen guten Morgen an diesem Mittwoch. Auch aktuell wird mal wieder darüber diskutiert, ob es ein Mindestalter für Social Media braucht. Mehr Infos gleich in den Radio Bamberg Nachrichten um 9 Uhr.
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9: Ich bin Angela Kress. Guten Morgen. Störungen, Spionage, Sabotage, Drohnen werden zur realen Gefahr, aber trotzdem fehlt es oft an Schutzmaßnahmen. Das zeigt eine Umfrage, die unter anderem der Bundesverband für den Schutz kritischer Infrastrukturen durchgeführt hat. Ursula Winkler berichtet.
10: Mehr als 100 Unternehmen aus der sogenannten kritischen Infrastruktur wurden befragt, also etwa staatliche Institutionen, Verkehrsunternehmen oder Energie- und Wasserversorger. Und mehr als jedes zweite Unternehmen sagt, in den letzten Monaten haben wir verdächtige Drohnenflüge wahrgenommen, aber ähnlich viele geben zu, wir haben bisher keine Maßnahmen dagegen umgesetzt.
9: Nachdem die Spritpreise immer weiter in die Höhe klettern, hat Bundeskanzler Merz schnelle Hilfe versprochen. Jetzt wird unter anderem darüber diskutiert, wie das finanziert werden soll. Bundeswirtschaftsministerin Reiche lehnt zentrale Forderungen der SPD ab, wie es aus Ministeriumskreisen hieß. Eine Übergewinnsteuer für Extraprofite der Mineralölkonzerne etwa sei rechtlich wie wirtschaftlich problematisch. Es wird ja gerade auch darüber diskutiert, ob es ein Mindestalter für Social Media braucht. Heute könnte der Rahmen dafür klarer werden. EU-Kommissionspräsidentin von der Leyen hat einen EU-Vorschlag angekündigt und es wird erwartet, dass sie sich heute in ihrer Rede zur Lage der Europäischen Union dazu äußert. Hitze und Dürre haben auch diesen Sommer schwerwiegende Folgen für Gesellschaft und Wirtschaft verursacht. Das sagt der Gesamtverband der Versicherungswirtschaft und fordert, Politik und Wirtschaft auf, besser vorzubeugen. Im dritten Quartal hätten Hitze und Dürre das Wirtschaftswachstum um bis zu 0,5 Prozentpunkte verringert, sagte GdV-Geschäftsführer Asmussen dem Redaktionsnetzwerk Deutschland. Unter anderem, weil Menschen bei Hitze weniger produktiv arbeiteten. Krisenherde in diversen Weltregionen und der Hitzesommer in Europa haben Reiselustige aus Deutschland offenbar relativ cool gelassen. Der Reisekonzern DER Tour hat Bilanz für die Monate Juni bis September gezogen. Der Anteil der Spätbucher ist demnach gestiegen, rund 29% der Buchungen und damit rund 3 Prozentpunkte mehr als im gleichen Zeitraum letztes Jahr buchten ihre Reise höchstens 50 Tage vorher. Insgesamt habe die Nachfrage nicht ganz das Niveau des Vorjahres erreicht, hieß es.
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11: Mit Richard Pattberg, einen schönen guten Morgen. In Gundelsheim im Landkreis Bamberg sind heute die Hauptstraße und die Bachstraße wegen eines Brückenhubs bis 15 Uhr gesperrt. Das hat der Gundelsheimer Bürgermeister Jonas Merzbacher mitgeteilt. Ab etwa 9 Uhr, also jetzt, hebt ein Riesenkran mit 8 Achsen eine 34 Tonnen schwere und 7 Meter breite Brücke für die Geh- und Radwegverbindung ein. Eine Bürgerinitiative nutzt heute die gesperrte B22 zwischen Mutzershof und Birkach im Landkreis Bamberg für eine

0: Familienfreundliche Demo. Sie setzt sich seit Jahresbeginn dafür ein, die Ortsdurchfahrten Mutzershof und Debring sicherer und langsamer zu machen. Die Demo läuft von 17.15 Uhr bis 19.30 Uhr zwischen Debring und Mutzershof. Kinder und Erwachsene können mit Straßenmalkreide ihre Ideen auf die Fahrbahn malen. Mehr Nachrichten aus der Region gibt's wieder um 9:30.
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2: Momentan schaut es viel schöner aus als eigentlich gemeldet. Normalerweise auffrischender Wind, Wolkenmix, schauerartiger Regen, Temperaturen um die 20 Grad. So die Vorhersage für heute. Wir warten mal ab, wie es sich entwickelt. In der Nacht dann klart es zeitweise auf bei Tiefstwerten um 9 und die Radio Bamberg Aussichten für Bamberg, Forchheim und die Region. Von morgen bis ins Wochenende wechseln mal mehr, mal weniger Sonne mit Wolkenfeldern. Und es sind im Schnitt 19 bis 22 Grad.
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3: Wunderschönen guten Morgen, liebe Autofahrer. Aktuelle Meldungen. A73 Bamberg-Nürnberg zwischen Kreuz Bamberg und Bamberg-Ost, 1 Kilometer Stau. Ihr braucht hier definitiv länger. Blitzer. A73 Bamberg-Lichtenfels bei Memmelsdorf 100. B505 Bamberg-Hirscheid bei Pettstadt. In Bamberg in der Ohmstraße. Lasermessung Moosstraße Richtung Armeestraße, Höhe Lebenshilfe. In Uttenreuth bei der Polizei. In Seigendorf am Spielplatz, Höchstadt an der Schule und Ebern-Gymnasiumstraße. Habt ihr mehr entdeckt? Die Studio- und WhatsApp-Hotline 0951 98 29 029.
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3: Guten Morgen.
2: Einen wunderschönen guten Morgen. Was hat es mit dem Maskottchen Heidi Hummel auf sich? Die Antwort gleich hier in Perfekt geweckt. Guten Morgen.

0: Kikos Ramazzotti und Quanto Amore Sei. Einen schönen guten Morgen um 8:45. Vielleicht erinnert ihr euch, es war nämlich im Mai. Wir haben gesprochen über eine Kita, und zwar eine Kita, die ein Maskottchen sucht, und zwar in Altendorf im Landkreis Bamberg.
1: Die Kita Heidwiesen stand da ohne Maskottchen. Jetzt allerdings steht der Gewinner fest.
0: Die Kinder durften selbst entscheiden. Was es geworden ist, weiß Anja Troll aus der Radio Bamberg Redaktion.
2: Beim Elternbeirat sind richtig viele Vorschläge eingegangen, sogar aus Lichtenfels. Am Ende waren noch zwei Maskottchen im Rennen, ein Hase und eine Hummel. Und wer gewinnt, durften die Kinder selbst entscheiden, erzählt Ulla vom Elternbeirat.
3: Wir hatten dann eine Abstimmung vorbereitet, dass die Kinder wirklich einen Wahlzettel bekommen haben. Und da war dann eben einmal Heidi Hummel abgebildet und einmal Heidi Hops. Und dann konnten sie wählen und es war eindeutig, also 2/3 der Kinder wollten die Hummel haben.
2: Und die hat sogar eine ganz eigene Geschichte.
3: Die Hummel fliegt ja über die Blumenwiese, jede Blume ist unterschiedlich und jede Blume steht quasi für einen Menschen hier in Heidwiesen. Und sie halt keine Pollen sammelt, sondern verschiedene Geschichten und Emotionen.
2: Und Ihnen gefällt so einiges an Heidi?
4: Mir fällt an der Heidi Hummel am besten die Flügel, weil die so bunt sind. Die haben gelb, blüht, blau und rot.
5: Die Augen, weil die mit Glitzer sind.
6: Die Hände.
2: Weil auf der Hand ist ein
6: Herz.
2: Damit zeigt sie Vielfalt und Liebe. Heidi gibt's nicht nur auf dem Papier. Die Kinder können sie als Kuscheltier, Schlüsselanhänger oder sogar als Kostüm erleben. Auch Altendorfs Bürgermeister Ralf Behringer findet das ganz besonders.
7: Das ist natürlich was, mit dem die Kinder auch hier ihren Alltag hier in der Kita dann verbinden. Und ich finde, wenn ich mal hier bin, gern hier in die Kita kommen. Und ich glaube, das ist auch ein Teil davon, in ihren Tun täglich mit der Heidi Hummel hier am Standort Heidwiesen.
2: Damit gehört Heidi Hummel jetzt fest zur Kita Heidwiesen, zum Kuscheln, Trösten und als kleiner Begleiter durch den Kita-Alltag.
0: So simpel, aber doch so süß, gell?
1: Ganz liebe Grüße gehen nach Altendorf in die Kita Heidwiesen und an Heidi Hummel mit AI übrigens.
0: Für Heidwiesen, logischerweise, ja.
1: Superschön.
0: Die ganze Geschichte rund ums neue Maskottchen könnt ihr gerne.

0: Dominik Schut. Die Musik eures Lebens hier bei Radio Bamberg und Beyoncé, Texas Hold'em. Einen schönen guten Morgen.
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8: Um 9:30 im Studio Richard Pappberg. Einen schönen guten Morgen. Der Fall hat überregional für Schlagzeilen und Bestürzung gesorgt. In Coburg ist ein Mann gestern Nacht nach einem Angriff auf einer privaten Party in einer Wohnung in der Innenstadt gestorben. Auch am Tag danach ermittelt die Polizei weiter. René Groß von der Polizei Oberfranken gegenüber Radio Bamberg.
9: Bislang konnte noch kein Tatverdächtiger festgenommen werden. Die Ermittlungen laufen aber weiterhin auf Hochtouren. Unsere Kolleginnen und Kollegen von der Kriminalpolizei gehen verschiedenen Spuren und Hinweisen nach und werten die bisherigen Erkenntnisse aus.
8: Nach Angaben der Polizei und der Staatsanwaltschaft hatte sich ein vermummter Unbekannter gewaltsam Zutritt zu der Party verschafft und einen 45-Jährigen attackiert. Er erlag später im Krankenhaus seinen Verletzungen. Der Täter konnte unerkannt entkommen. Das Bamberger Sozialprojekt Basketball bekommt eine neue Schirmherrin. Die ehemalige Nationalspielerin und Olympiasiegerin Svenja Brunkhorst steht künftig gemeinsam mit Basketballlegende Dirk Nowitzki an der Spitze des Projekts. Bei einer Veranstaltung in Berlin trafen die beiden auf rund 30 Baskets. Basketball verbindet Basketball mit sozialpädagogischer Arbeit und bietet Kindern und Jugendlichen kostenlose Angebote. Inzwischen gibt es das Projekt an 28 Standorten. 2027 feiert es 20-jähriges Bestehen. Die drohende Schließung der ältesten Brauerei Forchheims ist vorerst vom Tisch. Wie die NN berichten, hatten sich Besitzerin Astrid Nederhaupt und Braumeister sowie Pächter Raphael Thiermeier zunächst nicht auf eine Verlängerung des zum 30. September auslaufenden Pachtvertrags einigen können. Eine Schließung von Brauerei und Wirtschaft an der Sattlertorstraße drohte. Nach weiteren Gesprächen gibt es nun eine Lösung. Wie Nederhaupt auf Nachfrage erklärte, bleiben Brauerei und Wirtschaft bis zum 31. Dezember 2026 geöffnet.
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8: Nachdem die Spritpreise immer weiter in die Höhe klettern, hat Bundeskanzler Merz schnelle Hilfe versprochen. Jetzt wird unter anderem darüber diskutiert, wie das finanziert werden soll. Bundeswirtschaftsministerin Reiche lehnt zentrale Forderungen der SPD ab, wie es aus Ministeriumskreisen heißt. Eine Übergewinnsteuer für Extraprofite der Mineralölkonzerne etwa sei rechtlich wie wirtschaftlich problematisch. Hitze und Dürre haben auch in diesem Sommer schwerwiegende Folgen für Gesellschaft und Wirtschaft verursacht. Das sagt der Gesamtverband der Versicherungswirtschaft und fordert Politik und Wirtschaft auf, besser vorzubeugen. Im dritten Quartal hätten Hitze und Dürre das Wirtschaftswachstum um bis zu 0,5 Prozentpunkte verringert. 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
10: Momentan schaut es viel schöner aus als eigentlich gemeldet. Normalerweise auffrischender Wind, Wolkenmix, Schauer.

0: heutiger Regen, Temperaturen um die 20 Grad. So die Vorhersage für heute. Wir warten mal ab, wie es sich entwickelt. In der Nacht dann klart es zeitweise auf bei Tiefstwerten um 9 und die Radio Bamberg Aussichten für Bamberg, Forchheim und die Region. Von morgen bis ins Wochenende wechseln mal mehr, mal weniger Sonne mit Wolkenfeldern und es sind im Schnitt 19 bis 22 Grad.
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2: Wunderschönen guten Morgen, liebe Autofahrer. Aktuelle Meldungen. A73 Bamberg-Nürnberg zwischen Kreuz Bamberg und Bamberg-Ost. 1 Kilometer Stau. Ihr braucht hier definitiv länger. Blitzer. A73 Bamberg-Lichtenfels bei Memmelsdorf 100. B505 Bamberg-Hirscheid bei Pettstadt. In Bamberg in der Ohmstraße. Lasermessung Moosstraße Richtung Armeestraße. Höhe Lebenshilfe. In Uttenreuth bei der Polizei. In Seigendorf am Spielplatz. Höchstadt an der Schule und Ebern-Gymnasiumstraße. Habt ihr mehr entdeckt? Die Studio- und WhatsApp-Hotline 0951 98 29 029.
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2: Guten Morgen.
0: Schönen guten Morgen am Mittwoch.

0: Mit den Eurythmics geht's in diesen Mittwoch. Es ist der 16. September. Heute zum einen Sammle-Steine-Tag, dann Tag der Stieffamilie oder auch Patchwork-Familie. Jawohl. Es ist Tag der berufstätigen Eltern. Und David Copperfield, der Magier, wird 70 heute. Glückwunsch.
1: Von dem hört man auch irgendwie gar nichts mehr.
0: Nee, finde ich auch, ja.
1: Aber von Robbie hört man noch ganz viel. Und der kommt jetzt auch im Tagebuch der Hits.
2: 16. September 1998. Robbie Williams steht kurz vor seinem großen Durchbruch mit Millennium. Das eigentliche Millennium dauert im September 1998 zwar noch mehr als ein Jahr, aber das Timing, das ist wohl durchdacht. Der Song bereitet die Welt perfekt auf das bevorstehende Ereignis vor. Die Hymne ist für dieses Event einfach wie geschaffen, wie keine zweite. Das musikalische Thema im Song basiert auf Nancy Sinatras Song You Only Live Twice aus dem gleichnamigen James Bond Film. Allerdings dient es nicht nur als Interpretation. Williams und seine Produzenten benutzen nämlich nicht exakt dasselbe Sample aus Sinatras Song, sondern rekonstruieren es im Studio selbst. Das ist einfach billiger. Dafür wird sogar extra ein Orchester beauftragt und trotzdem war es noch günstiger. Bei dem ganzen Aufwand kommt ein Song raus, der es wirklich in sich hat. Millennium klingt fantastisch, mitreißend und ist einfach der perfekte Soundtrack für einen Jahreswechsel der ganz besonderen Art. Für ein neues Jahrtausend.

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1: Wunderschönen guten Morgen für euch. Das war perfekt geweckt. Heute am Mittwoch, 16. September. Der Sieger im Musikbattle war ich.
2: Ja, heißt Matthias Steger. Herzlichen Glückwunsch.
1: Dankeschön. Es war auch ein wunderbares Lied, muss man sagen. Peter Maffay. Jetzt gibt's das volle Programm mit Jörg und Marie. Bis morgen.
2: Tschüss. Jo.
1: Ciao, servus. Genießt euren Mittwoch und genießt die Sonne, solange sie noch da ist. Hören uns morgen wieder pünktlich ab 5. Servus, Leute.

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8: Ich bin Anke Lackriss. Bei den Staatsanwaltschaften wachsen die Berge unerledigter Verfahren weiter an. Erstmals blieben nach Angaben des Deutschen Richterbundes bundesweit mehr als 1,1 Millionen Fälle unbearbeitet. Insgesamt landeten im ersten Halbjahr mehr als 2,7 Millionen neue Fälle bei den Staatsanwaltschaften, schreibt die Richterzeitung. Der Richterbund fordert, mehr Stellen zu schaffen. In die Diskussion über eine Entlastung bei Spritpreisen schalten sich auch Verbraucherschützer ein. In verschiedenen Bereichen sei das Leben teurer geworden, sagte die Vorständin des Verbraucherzentrale Bundesverbands PUB der Neuen Osnabrücker Zeitung. Sich nur auf eine Entlastung beim Sprit zu fokussieren, dürfe nicht die Antwort darauf sein. Öl und Gas seien auf den Weltmärkten knapp, das könne auch schnell Lebensmittel noch teurer machen. Die Schule ist in Bayern gestern wieder losgegangen und auch die Parteien starten jetzt wieder voll durch. Traditionell treffen sich die Landtagsfraktionen zu ihren Herbstklausuren. Los geht es heute für die Freien Wähler und die SPD. Auf den Tagesordnungen steht ein breiter Mix an Themen, von einer Stärkung der Krankenhäuser über Wohnen und Energie bis hin zu Sicherheit. Der Landtag kommt am 30. September zur ersten Sitzung nach der Sommerpause zusammen. Der milliardenschwere Rechtsstreit um die Lieferung von Schutzmasken zu Beginn der Corona-Pandemie beschäftigt heute den Bundesgerichtshof. Das Gericht verhandelt über vier Verfahren, in denen Unternehmen mit dem Bund über die Bezahlung streiten. Das Bundesgesundheitsministerium hatte damals viel Geld für Masken geboten. Händler beschafften große Mengen und blieben teils darauf sitzen, weil der Bund später die Annahme verweigerte. Eine Woche später als die Champions League startet heute auch die Fußball-Europa League in eine neue Saison. Leverkusen empfängt um 21 Uhr zum Auftakt Celje. Pia Wegner berichtet.
9: Die Bilanz fällt kurz aus. Leverkusen und Celje sind sich bisher noch nie begegnet. International bringt der slowenische Meister der letzten Saison aber schon Erfahrung mit. 2025 erreichte Celje als erster Club des Landes das Viertelfinale eines großen UEFA-Wettbewerbs. Und zwar in der Conference League. Für diese Saison scheiterte das Team in den Playoffs zur Champions League und landete damit in der Europa League.
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10: Mit Richard Pattberg. Bei einem schweren Unfall auf der B303 bei Sonnefeld im Landkreis Coburg ist gestern Nachmittag ein 65-jähriger Motorradfahrer lebensgefährlich verletzt worden. Nach Polizeiangaben übersah er beim Überholen ein entgegenkommendes Auto und stieß mit diesem seitlich zusammen. Der Motorradfahrer musste mit dem Rettungshubschrauber ins Krankenhaus gebracht werden. Der Autofahrer wurde leicht verletzt. Der Schaden liegt bei etwa 30.000 Euro. Mehr Nachrichten aus der Region gibt's wieder um 10:30.
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11: Das ist heute wechselhaft, immer wieder Wolken. Es kann heute im Laufe des Tages auch mal noch regnen, aber auch die Sonne werden wir sehen, das Ganze meistens bei 20 Grad. Heute Nacht klart es dann wieder ein bisschen auf, die Temperaturen, die gehen runter auf 9 Grad. Dann schauen wir auf die Radio Bamberg Aussichten für Bamberg-Forchheim und die Region. Von morgen bis rein ins Wochenende ist es wechselhaft mit Sonne und mal Wölkchen. Und die Temperaturen, die pendeln sich jetzt so langsam ein, immer zwischen 19 und 22 Grad.
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1: A70 Bamberg Richtung Schweinfurt zwischen Bamberg und Hallstatt. Dichter Verkehr, da braucht ihr momentan 3 Minuten länger. Geblitzt wird in Höchstadt an der Schule, dann Seigendorf am Spielplatz, 30 sind erlaubt. In Uttenreuth direkt bei der Polizei. Geblitzt wird in Bamberg in der Moosstraße, Höhe der Lebenshilfe. B505 Bamberg-Hirscheid bei Pettstadt. Ganz aktuell steht einer in Hirscheid in der Industriestraße, 30 sind erlaubt. Und dann haben wir noch einen auf der A73 Bamberg-Lichtenfels, Höhe der Ausfahrt Memmelsdorf. Habt ihr auch noch was gesehen? Die Studio- und WhatsApp-Hotline 0951 98 29 029.
2: Gute Fahrt.
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1: Einen wunderschönen Mittwoch. Wir haben einiges vor am Vormittag. Zum Beispiel Soak Schmarri um kurz nach 11 Uhr mit dem fränkischen Original Marc Sauer. Es geht natürlich heute um den Schulstart.
2: Auf jeden Fall. Und jetzt ist es kurz nach 10 und das heißt, wir spielen mit euch wieder eine kleine Raterunde, nämlich stimmt's oder stimmt's nicht? Ich habe eine Geschichte für euch vorbereitet und ihr müsst einfach nur raten, stimmt sie oder stimmt sie eben nicht? Und wenn ihr richtig liegt, dann schenken wir euch ein tolles Radio Bamberg Überraschungspaket.
1: Jetzt anrufen, miträtseln, mitspielen und gewinnen. 0951 98 29 029. Hier ist Radio Bamberg am 16. September.

0: auch so ein Megasong aus den 70ern. The Doobie Brothers hier bei Radio Bamberg, gleich 17 Minuten nach 10.
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0: Auch heute gibt es wieder eine Geschichte von Marleen. Und wie der Name schon sagt, ihr müsst raten, stimmt sie oder stimmt sie nicht?
2: Heute darf das der Robert aus Altendorf. Grüß dich.
3: Hallo.
0: Robert, bist du bereit für die Geschichte von Marleen?
3: Gerne doch.
0: Dann bitte gut zuhören, aufpassen und ich drücke die Daumen, dass du am Ende richtig rätst.
2: Bist du bereit, Robert?
3: Ich bin bereit.
2: Hier kommt meine Geschichte. In der Kaiserpfalz Forchheim versteckt sich ein ziemlich ungewöhnliches Wesen, der Kranichmensch. Die Wandmalerei entstand um 1398, geriet aber dann jahrhundertelang in Vergessenheit, weil die Wände irgendwann überputzt wurden. Erst im 19. Jahrhundert klopfte ein bayerischer Beamter zufällig an einer Stelle den Putz ab und plötzlich kam der Kranichmensch wieder zum Vorschein. Was genau er damals bedeuten sollte, ist nicht eindeutig geklärt. Sicher ist aber, zusammen mit anderen Fabelwesen gehört er zu den bedeutendsten spätmittelalterlichen Wandmalereien Süddeutschlands.
0: Der Kranichmensch aus Forchheim. Robert, stimmt's oder stimmt's nicht?
3: Schwere Frage. Ich habe es noch nie gehört. Geh mal davon aus, es stimmt nicht.
2: Du sagst, es stimmt nicht, weil du meinst, es ist zu weit hergeholt.
3: Ja, weil ich glaube, es ist zu weit hergeholt.
0: Hier die Auflösung. Wir sind gespannt.
2: Lieber Robert, der Kranichmensch in der Kaiserpfalz, der wurde tatsächlich im 19. Jahrhundert wiederentdeckt. Leider liegst du damit falsch. Also diese Geschichte ist wirklich so passiert. Man kann ihn heute sogar noch sehen. Das wurde dann wirklich so aufgedeckt und dieser Kranichmensch, es ist ein Fabelwesen, wurde da wiedergefunden, nachdem es vor hunderten von Jahren überputzt worden ist. Also eine wahre Geschichte aus der Kaiserpfalz, lieber Robert.
0: Und die stimmt.
3: Wieder was dazugelernt.
2: Auf jeden Fall. Wir danken dir aber trotzdem, dass du mitgespielt hast.
3: Danke.
0: Und liebe Grüße nach Altendorf.
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5: Um 10:30 im Studio Richard Pappberg. Der Fall hat überregional für Schlagzeilen und Bestürzung gesorgt. In Coburg ist ein Mann in der Nacht auf gestern nach einem Angriff auf einer privaten Party in einer Innenstadtwohnung gestorben. Auch am Tag danach ermitteln die Kriminalpolizei Oberfranken weiter auf Hochtouren. Bislang konnte kein Tatverdächtiger festgenommen werden. Die Ermittler gehen verschiedenen Spuren nach. Nach Angaben von Polizei und Staatsanwaltschaft hatte sich ein vermummter, unbekannter, gewaltsam Zutritt zu dieser Party verschafft und einen 45-Jährigen attackiert. Er verstarb später im Krankenhaus. Der Täter konnte unerkannt entkommen. Die Stromversorgung im Raum Bamberg soll fit für die Energiewende werden. Die Bayernwerk-Netz plant, die 110 Kilovolt-Leitung zwischen Lisberg und Eltmann zu erneuern und zu verstärken.
6: Dafür wurden jetzt die Anträge auf Planfeststellung eingereicht. Auf rund 15 Kilometern sollen insgesamt 42 Strommasten ersetzt werden, größtenteils an den bisherigen Standorten. Außerdem bekommt die Leitung zusätzliche Stromkreise und leistungsstärkere Leiterseile. Die neue Leitung soll vor allem dabei helfen, mehr Strom aus erneuerbaren Energien, etwa aus Photovoltaikanlagen, sicher ins Netz einzuspeisen. Rund 48 Millionen Euro investiert Bayernwerk insgesamt in die Erneuerung der Hochspannungsleitung zwischen Kastenweier und Eltmann. Jutta Schindler, Radio Bamberg Nachrichtenredaktion.
5: Der Baubeginn ist nach Abschluss der Genehmigungsverfahren für Ende des kommenden Jahres geplant. Eine Bürgerinitiative nutzt heute die aktuell gesperrte B22 zwischen Mutzershof und Birkach für eine familienfreundliche Demo. Die Initiative setzt sich seit Jahresbeginn dafür ein, die Ortsdurchfahrten Mutzershof und Debring sicherer und langsamer zu machen. Unter anderem gab es bereits mehrere Ortsbegehungen mit Landtagsabgeordneten. Die Demo findet mit behördlicher Genehmigung zwischen 17.15 Uhr und 19.30 Uhr zwischen Debring und Mutzershof statt. Ab 16:45 können Kinder und Erwachsene mit Straßenmalkreide ihre Ideen auf die Fahrbahn malen.
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5: Bei den Staatsanwaltschaften wachsen die Berge unerledigter Verfahren weiter an. Erstmals blieben nach Angaben des Deutschen Richterbundes bundesweit mehr als 1,1 Millionen Fälle unbearbeitet. Insgesamt landeten im ersten Halbjahr mehr als 2,7 Millionen neue Fälle bei den Staatsanwaltschaften, schreibt die Richterzeitung. Der Richterbund fordert, mehr Stellen zu schaffen. In die Diskussion über eine Entlastung bei Spritpreisen schalten sich auch Verbraucherschützer ein. In verschiedenen Bereichen sei das Leben teurer geworden, sagte die Vorständin der Verbraucherzentrale Bundesverband POP der Neuen Osnabrücker Zeitung. Sich nur auf eine Entlastung beim Sprit zu fokussieren, dürfe nicht die Antwort darauf sein. Öl und Gas seien auf den Weltmärkten knapp, das könne auch schnell Lebensmittel noch teurer machen. 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
7: Das ist heute sehr wechselhaft, egal ob jetzt in Oberhaidkirch, Ernbach oder auch in Rettern. Es sind einige Wolken am Start. Es kann vor allem, wenn dann heute Mittag mal Regen geben. Und danach kommt wieder ein bisschen die Sonne durch, das Ganze bei maximal 20 Grad. Die Nacht wird meistens ziemlich trocken sein und auch klar. Die Temperaturen gehen runter auf 9 Grad. Dann schauen wir auf die Radio Bamberg Aussichten für Bamberg, Forchheim und die Region. Von morgen bis rein ins Wochenende wechselhaft mit Sonne und Wolken, kein Regen.

0: und das Ganze dann so bei 19 bis 22 Grad.
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2: A73 Bamberg Richtung Nürnberg zwischen Memmelsdorf und Bamberg Ost. 1 Kilometer Stau, da braucht ihr momentan 4 Minuten länger. Geblitzt wird Uttenreuth direkt an der Polizei. Bamberg-Mohstraße Höhe der Lebenshilfe. In Hirscheid in der Industriestraße 30 sind erlaubt. Dann wird geblitzt Forchheim, Hans-Sack-Straße. B505 Bamberg-Hirscheid bei Pettstadt. A73 Bamberg-Lichtenfels nach der Ausfahrt Memmelsdorf. Und wir haben noch was. Hallo Marlene und Jörg hier.
3: Hallo, hier ist die Birgit. Ich möchte einen Blitzer melden auf der 279 in Pfaffendorf von Marolz-Weisach kommend Richtung Ebern.
2: Dankeschön, Birgit. Habt ihr auch noch was gesehen? Die Studio- und WhatsApp-Hotline 0951 98 29 029.
0: Gute Fahrt.
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2: Wir wünschen euch einen schönen Mittwochvormittag. Wir haben ja gestern schon darüber gesprochen. Rekordpreise beim Sprit, wenn man an die Tankstelle fährt. Es ist unglaublich. Mein Beispiel, ich habe für 50 Euro getankt. Also ich musste tanken nach 12 und habe dafür knapp 19, noch was Liter bekommen. Also es ist ein absoluter Irrsinn. Bei uns ist es ja zum Glück so, wir haben beide einen Arbeitsweg von 4 Kilometer.
0: Ja.
2: Wir könnten theoretisch sogar laufen oder mit dem Fahrrad fahren. Ja. Da haben wir echt Glück, ne?
0: Da haben wir Glück, aber viele müssten ja auch einfach pendeln. Und bei manchen, die auf dem Dorfleben, ist auch die Busverbindung nicht so gut und deshalb ist es gerade jetzt in der Zeit, wenn diese Spritpreise so hoch sind, einfach auch eine extreme Belastung. Da wollten wir euch mal fragen, wie weit müsst ihr jeden Tag pendeln? Was machen die Spritpreise mit euch? Wie geht's euch damit? Sagt's uns gerne mal.
2: Ja, und was zahlt ihr im Monat nur an Sprit?
0: Wahnsinn, ne?
2: Das ist wirklich unglaublich. Ruft uns an oder schickt uns gerne eine WhatsApp-Sprachnachricht.
0: An die 0951 98 29 029.

0: Alex Warren und Eternity bei Radio Bamberg, ein Hit von heute. Und wir müssen über ein Thema sprechen, was ganz Deutschland beschäftigt.
1: Ja, ich kriege auch immer wieder im Freundeskreis die Diskussionen mit den Spritpreisen. Ja, jeder redet über die Spritpreise, jeder regt sich auf und das auch zu Recht. Ja, ich bin heute Morgen an der Tankstelle vorbeigefahren, da war es 2,33 Euro, der Diesel jetzt mal genommen. Gestern bin ich zurückgefahren, war es bei 2,50 Euro. Der Diesel, 2,50 Euro, ey, da hast du 2 Liter und hast 5 Euro weg.
0: Das hast du sehr gut gerechnet.
1: Krass, obwohl ich blond bin, habe ich das zusammenbekommen, aber ich finde das schon
0: ja,
1: extrem.
0: Wir waren gestern teilweise bei 2,57 Euro, auf der Autobahn glaube ich bei 2,83 Euro, also das ist irre. Bekannte von mir hat mir erzählt, der musste etwas abholen mit einem Lieferwagen, ist 800 Kilometer gefahren, also 400 hin, 400 zurück und musste dann am Schluss tanken und hat für insgesamt, jetzt halte ich fest, für 230 Euro Diesel getankt. Für 800 Kilometer.
1: Es ist unglaublich. Wir zwei haben das große Glück, muss man jetzt in Anführungszeichen sagen. Wir müssen nicht so weit zur Arbeit pendeln. Wir haben jeweils so 4 Kilometer. Aber es gibt Leute, die haben einen viel, viel weiteren Arbeitsweg und die sind aufs Auto angewiesen. Heißt, die müssen jeden Tag fahren und jeden Tag Sprit verblasen.
0: Und dass die sauer sind, versteht man.

0: Ja, wie ist es denn bei euch? Hallo Marlene und Jörg.
1: Morgen Marlene, morgen Jörg, hier ist der Markus. Ich arbeite in Würzburg. Ich habe jeden Tag 90 bis 95 Kilometer einfach zu pendeln. Das heißt, ich gehe einmal die Woche zum Tanken. Das sind für mich momentan bei den Dieselpreisen 400 bis 450 Euro im Monat, was mir der ganze Spaß kostet.
0: Netto, das muss man überlegen. Klar kann man bei der Steuer sagen, okay, man gibt das an, aber netto, über 400 Euro, das musst du erstmal bezahlen.
2: Ja, David hat sich auch gemeldet. Hi, wie ist es denn bei dir?
3: Ja, hallo, liebe Grüße aus Kroatien. Also ich habe das große Glück, dass ich jeden Tag mit dem Fahrrad auf die Arbeit fahren kann. Ich wohne in der Gartenstadt und arbeite am Golfplatz bei uns oben und das ist echt ein Traum. Mir tun wirklich die Leute leid, die wo jeden Tag pendeln müssen bei diesen Spritpreisen und dann, wenn man hört, dass es bis zu 3 Euro der Liter super hoch gehen soll, plus Mahlzeit. Also ich bin froh, dass ich mit dem Fahrrad fahren kann. Schönen Tag euch noch.
2: Ja, glaube ich, mit dem Fahrradfahren ist natürlich die beste und günstigste Alternative in dem Fall. Und meine Schwester zum Beispiel, die hat auch einen Arbeitsweg, ich glaube einfach von 40 Kilometer jeden Tag. Und die hat sich jetzt, weil sie gesagt hat, es ist unglaublich, die hat 300 Euro teilweise gezahlt jeden Monat. Und die hat jetzt sich ein E-Auto geholt, weil sie gesagt hat, die haben Photovoltaik irgendwie auf dem Dach und damit können sie es bezahlen. Aber sie sagt, das geht auf Dauer. Geht es nicht mehr.
0: Das glaube ich. Elisa hat uns eben noch geschrieben, was sollen denn die Landwirte sagen? Also ist ja genauso ein Riesenproblem. Oder auch die ganzen Busunternehmer, die ganzen, also alles, was mit Transport zu tun hat. Darüber sprechen wir heute. Wir möchten mal gerne von euch wissen, vor allem an die Pendler. Was zahlt ihr im Monat und wo müsst ihr jeden Tag hinfahren?
2: Sagt uns gerne per WhatsApp-Sprachnachricht oder klingelt gerne durch. 0951 98 29 029.
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2: Ich bin Angela Kress. In Zukunft soll Social Media für Kinder unter 13 Jahren nicht mehr erlaubt sein. Die EU-Kommission will den Zugang in Deutschland und anderen Mitgliedsländern beschränken, wie Kommissionspräsidentin von der Leyen sagte. Konkret sollen die Netzwerke unter 13 Jahren gar nicht genutzt werden dürfen. Zwischen 13 und 15 Jahren sollen Teenager kein eigenes Nutzerkonto haben dürfen. Und für seltene Erden will die EU eigene Reserven anlegen, um unabhängiger von China zu werden. Die Rohstoffe sind wichtig für E-Autos und Chips. Bundesjustizministerin Hubich und Bundesinnenminister Dobrindt haben einen 10-Punkte-Plan vorgestellt, wie der Schutz gegen islamistischen Terror in Zukunft besser werden soll. Dabei geht es unter anderem um Bewährungsstrafen. In Zukunft soll bewertet werden, welche Folgen eine Tat für die Bevölkerung haben könnte. Auch die Mindestfreiheitsstrafe für besonders gefährliche Körperverletzungen mit Messern zum Beispiel soll erhöht werden. Millionen Menschen ächzen derzeit unter den hohen Spritpreisen. Es soll Entlastungen geben. Heftig diskutiert wird gerade über die Finanzierung. Unter anderem die Grünen sind für eine sogenannte Übergewinnsteuer für Mineralölkonzerne. Vizefraktionschef Autretsch sagte im ZDF:
3: Das Wichtigste, was man tun muss, ist auf der einen Seite Preise runterzubringen. Das passiert, wenn man die Übergewinnsteuer einführt. Das wirkt preisdämpfend, weil die Konzerne dann eh wissen, die Übergewinne, die kriegen sie sowieso wieder weggenommen.
2: Kanzler Merz hat eine solche Steuer bisher abgelehnt, aber noch nicht konkret gesagt, wie die Entlastung aussehen soll. Mehr als 15 Millionen Jobs hängen hierzulande inzwischen an digitalen Geschäftsmodellen. Das hat eine Untersuchung des Bundesverbands Digitale Wirtschaft und eines Mannheimer Forschungsinstituts ergeben. Die Bruttowertschöpfung liege bei über 480 Milliarden Euro, knapp 12% der gesamten Wirtschaftsleistung. Das Ozonloch über der Antarktis ist im vergangenen Jahr so klein gewesen wie selten seit Anfang der 90er Jahre. Es sei das zweite Jahr in Folge, berichtet die Weltwetterorganisation. Die Ozonschicht ist wichtig, weil sie Menschen und die Erde vor gefährlichen UV-Strahlen der Sonne schützt. Trotzdem keine Entwarnung. In Teilen Europas habe die UV-Strahlung seit Mitte der 1990er Jahre um bis zu 20% zugenommen.
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4: Mit Richard Pattberg. In Kronach muss heute eine Fliegerbombe aus dem Zweiten Weltkrieg entschärft werden. Laut Polizei hatte ein Spaziergänger den verdächtigen Gegenstand gestern Abend in einem Waldstück im Stadtteil Gundelsdorf entdeckt. Da der Fundort an ein Wohngebiet grenzt, müssen rund 50 Haushalte ihre Wohnungen verlassen. THW, Feuerwehr und Bereitschaftspolizei unterstützen bei der Evakuierung. Die Entschärfung soll am Nachmittag abgeschlossen sein. Mehr Nachrichten aus der Region gibt's wieder um 11:30.
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5: Das ist heute ein bisschen wechselhafter. Da haben wir Wind mit dabei, ein paar Wölkchen. Die bringen, wenn dann vor allem so gegen Mittag mal ein paar Regentröpfchen. Ansonsten kommt auch mal die Sonne wieder durch. Das Ganze bei maximal 20 Grad. Heute Nacht klart's wieder ein bisschen auf. Die Temperaturen, die gehen dann aber runter auf bis zu 9 Grad. Dann schauen wir auf die Radio Bamberg Aussichten für Bamberg-Forchheim und die Region. Bis rein ins Wochenende wechselhaft, aber kein Regen in Sicht. Mal ein bisschen mehr Sonne mit dabei, mal mehr Wolken und die Temperaturen pendeln sich auch, muss man sagen, jahreszeitgemäß ein zwischen 19 und 22 Grad.
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6: Gute Fahrt, wenn ihr derzeit unterwegs seid. Es wird geblitzt in Hirscheid, in der Industriestraße, 30 sind erlaubt. Dann Forchheim, Hans-Sack-Straße, da wird geblitzt. B505 Bamberg-Hirscheid bei Pettstadt. A73 Bamberg-Lichtenfels bei Memmelsdorf. Und wir haben noch einen aktuellen Blitzer.
5: Und zwar auf der B279 in Pfaffendorf.
6: Dankeschön für die Infos. Habt ihr noch mehr gesehen? Die Studio- und WhatsApp-Hotline 0951 98 29 029.
5: Gute Fahrt.
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1: Und wir haben was Neues im vollen Programm. Wir haben uns nämlich Unterstützung geholt, nämlich von einem Mann, der sehr erfolgreich ist. Instagram mittlerweile 76.000 Follower und das innerhalb von ein paar Wochen. Auch bei TikTok, also ich glaube insgesamt fast 150.000 Follower.
2: Ja, er wird absolut gehypt, weil er einfach so redet, wie ihm der Schnabel gewachsen
1: ist. Ne?
2: Als sehr authentisch, fränkisch, und zwar das fränkische Original. Marc Sauer, mit ihm werden wir jeden Mittwoch über ein Thema sprechen, das ihn gerade so ein bisschen umtreibt.
1: Ja, und heute geht es, wie soll es auch anders sein, um den Schulanfang. Gestern ging es ja los und da wird er uns gleich was dazu erzählen. So, Ak Schmarri, jeden Mittwoch hier bei Radio Bamberg.

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0: Seit dieser Woche sind die Schulranzen wieder gepackt. Das Ausschlafen in den Ferien hat ein Ende. Das neue Schuljahr hat begonnen.
2: Und das heißt, es gibt wieder jede Menge Gesprächsstoff für dich, lieber Marc.
3: Marleen und Jörg und lieber Leute, es ist wieder Schulanfang. Und dann kommen alle Helikoptereltern und fahren mit ihrer SUV, die Glanfregger, bis vor die Schulen noch, parken in zweiter Reihe und warfen so lang, bis der Schulranzen endlich vom Kofferraum ausgeladen ist. Oder wenn es sich um die Bio-Vegan-Fraktion handelt, dann kommen sie mit ihrer Lastenfahrräder. Und es gibt zum Abschied noch ein schönes gemixtes Gras mit extra viel Ballaststoffe vor der ersten Stunde, heiliger Nah. Was man zum Schulanfang alles kaufen kann. An Ranzen von teurer Marken und 50 verschiedener Hefte mit unterschiedlicher Linien drinnen und ein Band. Jeder Buntstift hat mittlerweile sein eichener Noma. Und dann geht's erst richtig los. Die WhatsApp-Gruppen für Eltern, die ist zum Frecken. 100 Nachrichten abends um 8, was man morgen für Zucchini und Biogurken für den Kochunterricht mitbringen muss. Nein, die Schuldüden hat mir meine Mutter früher nur Süßigkeiten nein und vorsorglich am Taschenrechner. Heizer doch darf das aber nimmer sein. Da darf bloß noch ökologisch korrektes Zeug nein. Bienenwachstücher mit Vollkornblätzler, läg mich ja fett. Wenigsten kommen die Kinder sicher auf den Schulweg hin, weil die Leute achten ab sofort wieder auf die Obacht-Kinderplakate von Radio Bamberg. Viel Spaß, lieber Leute, und ade, ade.
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3: Um 11:30 im Studio Richard Tappberg. Der Fall hat überregional für Schlagzeilen und Bestürzung gesorgt. In Coburg ist ein Mann gestern Nacht nach einem Angriff auf einer privaten Party in einer Wohnung in der Innenstadt gestorben. Auch am Tag danach ermittelt die Polizei weiter. René Groß von der Polizei Oberfranken gegenüber Radio Bamberg.
4: Bislang konnte noch kein Tatverdächtiger festgenommen werden. Die Ermittlungen laufen aber weiterhin auf Hochtouren. Unsere Kolleginnen und Kollegen von der Kriminalpolizei gehen verschiedenen Spuren und Hinweisen nach und werten die bisherigen Erkenntnisse aus.
3: Nach Angaben der Polizei und der Staatsanwaltschaft hatte sich ein vermummter, Unbekannter gewaltsam Zutritt zu der Party verschafft und einen 45-Jährigen attackiert. Er erlag später im Krankenhaus seinen Verletzungen. Der Täter konnte unerkannt entkommen. In Gundelsheim im Landkreis Bamberg sind heute die Hauptstraße und die Bachstraße wegen eines Brückenhubs bis etwa 15 Uhr gesperrt. Das hat der Gundelsheimer Bürgermeister Jonas Merzbacher mitgeteilt. Seit etwa 9 Uhr hebt ein Riesenkran mit 8 Achsen eine 34 Tonnen schwere und 7 Meter breite Brücke für die Geh- und Radwegverbindung ein. Die drohende Schließung der ältesten Brauerei Forchheims ist vorerst vom Tisch. Wie die NN berichten, hatten sich Besitzerin Astrid Niederhaupt und Braumeister sowie Pächter Raphael Thiermeier zunächst nicht auf eine Verlängerung des bis zum 30. September laufenden Pachtvertrags einigen können. Eine Schließung von Brauerei und Wirtschaft an der Sattlertorstraße drohte. Nach weiteren Gesprächen gibt es wohl nun eine Lösung. Wie Niederhaupt erklärte, bleiben Brauerei und Wirtschaft bis Ende des Jahres geöffnet.
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3: Die EU-Kommission will den Zugang zu sozialen Netzwerken für Kinder unter 13 Jahren in Deutschland und anderen Mitgliedsländern beschränken. Das teilte EU-Kommissionspräsidentin von der Leyen mit. Ein eigenes Nutzerkonto soll es erst ab 15 Jahren geben. Außerdem soll die EU Reserven an seltenen Erden anlegen. Sie sind wichtig für E-Autos und Chips. Die Abhängigkeit von China ist noch hoch. Bundesjustizministerin Hubich und Bundesinnenminister Dobrindt haben einen 10-Punkte-Plan vorgestellt, wie der Schutz gegen islamistischen Terror in Zukunft besser werden soll. Dabei geht es unter anderem um Bewährungsstrafen. In Zukunft soll bewertet werden, welche Folgen eine Tat für die Bevölkerung haben könnte. Auch die Mindestfreiheitsstrafe für besonders gefährliche Körperverletzungen mit Messern zum Beispiel soll erhöht werden. 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
5: Da sind heute einige Wolken am Start. Die können vor allem um die Mittagszeit rum mal ein bisschen Regen mitbringen. Aber ansonsten werden wir auch im Laufe des Tages wieder Sonne sehen. Das Ganze bei Temperaturen von bis zu 20 Grad. Die Nacht klart dann wieder ein bisschen auf. Die Temperaturen gehen da aber runter auf bis zu 9 Grad. Dann schauen wir auf die Radio Bamberg Aussichten für Bamberg, Forchheim und die Region. Es bleibt stabil die nächsten Tage, von morgen bis rein ins Wochenende. Mal ein bisschen mehr Sonne, mal ein paar mehr Wölkchen und dazu Temperaturen zwischen 19 und 22 Grad.
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6: Freie Fahrt derzeit auf unseren Straßen. Wir haben aber Blitzer für euch, die stehen in Hirscheid. In der Industriestraße bei Schaeffler 30 sind erlaubt. Dann Forchheim, Hans-Sack-Straße. B505 Bamberg-Hirscheid bei Pettstadt. Und es wird noch geblitzt auf der A73 Bamberg-Lichtenfels nach der Ausfahrt Memmelsdorf. Habt ihr auch noch was gesehen? Die Studio- und WhatsApp-Hotline 0951 98 29 029.
5: Gute Fahrt!
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6: Es ist das absolute Aufregerthema, wirklich egal, wo man hingeht.

0: Jeder spricht darüber. Wir haben genau 25 Minuten vor 12 Uhr. Und das heißt, um 12 Uhr werden dann mal wieder die Spritpreise erhöht. Was tippst du heute? Sind wir beim Diesel? Ich sag 2,58 Euro.
1: Ich hätte jetzt gesagt 2,56 Euro geht's hoch. Ja, das sind Zahlen, die tun einfach sehr, sehr weh. Und darüber wollen wir heute mit euch reden. Wie geht ihr momentan mit diesen absoluten Spritpreisen um? Und vor allem, wenn ihr auch Pendler seid. Sprecht gerne mit uns drüber. Schickt uns eine WhatsApp-Sprachnachricht an folgende Nummer.
0: 0951 98 29 029. Karin sagt zum Beispiel, sie muss jeden Tag zur Arbeit fahren. Ich habe 36 Kilometer einfach, da wird es einem schlecht, wenn man da wirklich zum Tanken geht. Also wir rechnen mal um, das sind dann 72 Kilometer jeden Tag. Ne? Mal 5, mal 4, ist schon verrückt. Also mal 4 Wochen.
1: Ein absolutes Aufregerthema, nicht nur heute, sondern es wird uns wahrscheinlich auch noch ein paar Wochen begleiten. Die Spritpreise bei uns in Deutschland.

0: Whitney Houston, wir spielen sie die Musik eures Lebens und auch heute sprechen wir über ein Thema, das viele ärgert, wenn sie an die Zapfsäule fahren, schauen aufs Display und sehen dann, oh, was kostet denn Benzin, was kostet denn Diesel?
1: Ach, es ist unglaublich. Ich habe auch so eine Tank-App, ne? Da kann man immer sehen, wo es am günstigsten ist, aber von günstig können wir ja gar nicht mehr sprechen. Aktuell in Bamberg zum Beispiel bei einer Tankstelle der Diesel 2,33, Super E10, 2,18 und Super 2,24.
0: Und das kurz vor 12 Uhr. Wir sind mal gespannt, wie die Preise dann um kurz nach 12 wieder sind.
1: Ja, was sagt ihr denn aktuell zu den Spritpreisen? Und vielleicht seid ihr auch Pendler und müsst am Tag 50 Kilometer fahren. Hi, Marlene und Jörg hier.
2: Hallo, hier ist die Ingrid. Wir sind Gott sei Dank Rentner, müssen nicht mehr zur Arbeit fahren, achten aber trotzdem darauf und erledigen, soweit es geht, alles mit dem E-Bike. Unsere Kinder müssen leider zur Arbeit fahren und ich finde es unverschämt. Es bleibt ja nicht mehr viel übrig zum Leben. Warum gehen wir nicht alle mal auf die Straße und boykottieren? Danke und tschüss.
0: Dankeschön für die Meinung. Ich habe letztens eine Talkrunde gesehen, da war eine Politikerin, ich weiß leider den Namen nicht mehr. Und es war dann auch witzig, sie hat gesagt, naja, okay, der Sprit ist teurer, aber jeder kann doch auf 2 Tage Urlaub verzichten im Jahr, dann gleicht man das wieder aus.
1: Ja, das ist auch sehr nett. Und es sind so viele Nachrichten reingekommen, zum Beispiel jetzt gerade aus Italien. Ja, da schreibt die Michaela, hallo aus Italien, hier kostet ein Liter Diesel ca. 2,25 Euro, aber ich wohne zum Glück nur 50 Kilometer von Slowenien entfernt, da kostet ein Liter Diesel 1,90 Euro. Da hast du Glück, liebe Michaela.
0: Ja, schöne Grüße. Und wir haben noch weitere Stimmen, hallo.
3: Hallo, hier ist die Gabi aus Rübersdorf. Ich wollte zu den Spritreisen was sagen. Wie gesagt, ich habe einfach einen Weg nach Forchheim, 25 Kilometer, zurück nochmal 25, 50 am Tag. Brauche im Monat so circa 250 bis 300 Euro an Sprit.
0: Dankeschön, Gabi.
1: Das muss man auch erstmal dann verdienen, ja, diese Zusatzkosten, die da jetzt in den letzten Wochen auf einen zugekommen sind. Heute unser großes Thema, die Spritpreise, die extrem sind. Experten sagen ja auch, er soll im Laufe des Jahres noch auf 3 Euro den Liter hochgehen. Also, da muss das Auto ja stehen lassen, geht ja gar nicht mehr anders, Wahnsinn.
0: Pendelt ihr, was gebt ihr im Monat aus mittlerweile für Diesel, für Benzin? Schickt uns gerne eine WhatsApp-Sprachnachricht.
1: An die 0951 98 29 029.
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0: Das ist der Mittwoch mit Radio Bamberg. Heute sprechen wir ja über die Spritpreise, die ja mittlerweile komplett explodieren. Aber vielleicht ist euch das heute Abend schon egal.
1: Ganz genau, weil im Jackpot bei 6 aus 49 liegen 50 Millionen Euro. Das ist der Maximal-Jackpot. Ist übrigens seit 7 Ziehungen nicht geknackt worden.
0: Unglaublich. Spielst du?
1: Ich werde jetzt spielen. Hopp.
0: Ich auch. Also wir drücken uns gegenseitig die Daumen. Und
1: euch natürlich auch, ja.
0: Toi, toi, toi.
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2: Ich bin Angela Kress. Für Kinder könnten soziale Medien in Zukunft auch bei uns tabu sein. EU-Kommissionspräsidentin von der Leyen sagte wörtlich, keine sozialen Netzwerke unter dem Alter von 13 Jahren, kein eigenes Nutzerkonto unter dem Alter von 15 Jahren. Details sollen morgen vorgestellt werden. Außerdem hat sie einen europäischen Plan für Hitzewellen angekündigt. Das seien heiße Sommermonate gewesen, aber vielleicht die kühlsten der kommenden Jahre. Der islamistische Terroranschlag beim Berliner CSD hat für Entsetzen gesorgt. Die Bundesregierung reagiert jetzt mit einem 10-Punkte-Plan. Der sieht unter anderem vor, dass Angriffe mit Messern in Zukunft grundsätzlich als Verbrechen gelten. Bundesinnenminister Dobrindt hat außerdem gesagt:
3: Es geht schlichtweg auch darum, dass wir eine stärkere Überwachung gegenüber Gefährdern ermöglichen. Diese stärkere Überwachung gegenüber Gefährdern drückt sich auch aus durch eine verstärkte Anwendung der Fußfessel.
2: Auch beim Jugendstrafrecht soll nachgeschärft werden. Spätestens seit dem Wahldebakel der CDU in Sachsen-Anhalt wird auch darüber diskutiert, ob Friedrich Merz noch der Richtige für den Bundeskanzlerposten ist. Rückendeckung bekommt er jetzt von den 8 Ministerpräsidenten der CDU. Gemeinsam mit dem Bundeskanzler wolle man neues Vertrauen gewinnen, durch Zuhören und politisches Handeln, nicht durch Personaldiskussionen. Tanken macht gerade keinen Spaß. Die Preise für Benzin und Diesel erreichen immer neue Höchstwerte. Kanzler Merz hat ja gestern Entlastungen angekündigt. Die müssen schnell kommen, sagt Unionsfraktionschef Frei. Im Interview mit NTV nannte er den 1. Oktober als Ziel, also in 2 Wochen. Eine Möglichkeit sei, weniger Mehrwertsteuer für Kraftstoffe zu verlangen. Darf ein Getränk den Namen Likör ohne Ei tragen? Ja, so hat es das holsteinische Oberlandesgericht entschieden und auch das Hahn-Logo darf bleiben. Der Hersteller des veganen Getränks zeigte sich erleichtert über die Entscheidung. Ein Problem mit dem Produkt hatte der Schutzverband der Spirituosenindustrie, der geklagt hatte. Nicht verwendet werden darf aber beispielsweise in der Werbung das Wort Eierlikör in jeglicher Konstellation.
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4: Mit Richard Pattberg. Bei einem Unfall in Sonnefeld im Landkreis Coburg sind heute am frühen Morgen 7 Menschen verletzt worden. Eine 26-Jährige kam laut Polizei mit einem vollbesetzten Kleinbus von der Fahrbahn ab und prallte gegen eine Hausecke. 3 Insassen wurden schwer, 4 leicht verletzt. Nach ersten Erkenntnissen der Polizei hatte die Fahrerin vermutlich für Sekunden den Kontakt zur Fahrbahn verloren. Am Fahrzeug entstand Totalschaden, auch die Hausmauer wurde beschädigt. Der Gesamtschaden liegt bei mindestens 40.000 Euro. Mehr Nachrichten aus der Region gibt's wieder um 12:30.
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5: Sehr gemischt ist das heute. Wir haben Regen mit dabei, vor allem jetzt um die Mittagszeit. Danach kommt aber auch mal wieder die Sonne durch. Das Ganze bei Temperaturen von maximal 20 Grad, egal ob jetzt in Tütschengreuth, Pauzfeld oder auch in Straßgiech. Heute Nacht klart's dafür dann wieder auf. Die Temperaturen, die gehen runter teilweise auf 9 Grad. Wir schauen auf die Radio Bamberg Aussichten für Bamberg, Forchheim und die Region. Die bleiben wechselhaft von morgen bis rein ins Wochenende. Haben wir immer wieder mal mehr, mal weniger Sonne mit ein paar Wölkchen dabei. Aber es ist die nächsten Tage kein Regen mehr in Sicht. Und dazu Temperaturen im Schnitt zwischen 19 und 22 Grad.
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6: Gute Fahrt, wenn ihr unterwegs seid. Es wird geblitzt in Hirscheid in der Industriestraße. 30 sind erlaubt. Dann Forchheim, Hans-Sack-Straße. Weilersbach am Bushäuschen aus Richtung Jägersburg. B505 Bamberg-Hirscheid bei Pettstadt. Und einen Blitz haben wir noch auf der A73 Bamberg-Lichtenfels. Kurz nach der Ausfahrt Memmelsdorf. Habt ihr auch noch was gesehen? Die Studio- und WhatsApp-Hotline 0951 98 29 029.
5: Gute Fahrt!
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5: Heute am Mittwoch, 16. September. Und das sind die Themen dieser Stunde.
6: Katze in Ebermannstadt. Grausam misshandelt.
5: Und Australien sagt Social-Media-Algorithmen den Kampf an.
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1: Am Amtsgericht in Forchheim ging es vor kurzem um einen ungewöhnlichen und vor allem grausamen Fall.
2: Ja, und zwar um eine schwer misshandelte Katze. Richard Pattberg aus der Radio Bamberg Nachrichtenredaktion bei uns. Du hast dir den Fall mal genauer angeschaut.
3: Wie die NN berichten, hat ein junger Mann aus Ebermannstadt seine eigene Katze, gerade mal ein Jahr alt, in einen heißen Backofen gesperrt, bei rund 200 Grad, kurz nachdem er darin tatsächlich eine Tiefkühlpizza gemacht hatte.
1: Das kann man sich überhaupt nicht vorstellen. Hat der Mann das im Prozess irgendwie erklären können?
3: Ja, eine wirkliche Erklärung ist er schuldig geblieben. Er hatte an dem Abend eine halbe Flasche Whisky wohl getrunken. Die Katze hat zwar überlebt, aber mit schwersten Verbrennungen an Pfoten, Schwanz und Kopf.
2: Unvorstellbar, ist er dann sofort zum Tierarzt?
3: Nein, leider nicht. Er hat fast 3 Tage gewartet. Er stand nämlich schon 2 Jahre zuvor vor Gericht und war zu einer Bewährungsstrafe verurteilt worden. Er hatte wohl Angst, dass sein Verhalten auffliegt. Der Tierärztin und später auch seinem Bewährungshelfer hat er auch unterschiedliche Geschichten erzählt.
1: Konnte der Katze wenigstens noch geholfen werden?
3: Ja, die Tierärztin hat 3 Wochen lang alles versucht, musste das Tier aber am Ende einschläfern und sie hat dann danach auch die Polizei verständigt.
2: Wie hat denn die Richterin das Ganze jetzt bewertet?
3: Ja, die Richterin hat ihn schließlich wegen roher und quälender Tiermisshandlung zu 6 Monaten Freiheitsstrafe auf Bewährung verurteilt. Mildernd wirkten sich dann sein Geständnis und eine begonnene Therapie aus. Er muss außerdem 1.500 € an den Tierschutzverein zahlen und darf bis auf Weiteres keine Tiere mehr halten.
1: Eine wirklich unglaubliche und traurige Geschichte. Dankeschön, Richard.
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1: Um 12:30 im Studio Richard Papperl. Der Fall hat auch überregional für Schlagzeilen und Bestürzung gesorgt. In Coburg ist ein Mann in der Nacht auf gestern nach einem Angriff auf einer privaten Party in einer Innenstadtwohnung gestorben. Auch am Tag danach ermittelt die Kripo Coburg weiter auf Hochtouren. Bislang konnte kein Tatverdächtiger festgenommen werden. Die Ermittler gehen weiterhin verschiedenen Spuren nach. Nach Angaben von Polizei und Staatsanwaltschaft hatte sich ein Vermummter gewaltsam Zutritt zur Party verschafft und einen 45-Jährigen attackiert, der später im Krankenhaus seinen Verletzungen erlag. Der Täter konnte unerkannt entkommen. Das Bamberger Sozialprojekt Basketball bekommt eine neue Schirmherrin. Die ehemalige Nationalspielerin und Olympiasiegerin Svenja Brunkhorst steht künftig gemeinsam mit Basketballlegende Dirk Nowitzki an der Spitze des Projekts. Bei einer Veranstaltung in Berlin trafen die beiden auf rund 30 Baskets. Basketball verbindet Basketball mit sozialpädagogischer Arbeit und bietet Kindern und Jugendlichen kostenlose Angebote. Inzwischen gibt es das Projekt an 28 Standorten. Im kommenden Jahr feiert es sein 20-jähriges Jubiläum. Der Ursprung liegt in Bamberg. Eine Bürgerinitiative nutzt heute die aktuell gesperrte B22 zwischen Mutzershof und Birkach für eine familienfreundliche Demo. Die Initiative setzt sich seit Jahresbeginn dafür ein, die Ortsdurchfahrten Mutzershof und Debring sicherer und langsamer zu machen. Unter anderem gab es bereits mehrere Ortsbegehungen mit Landtagsabgeordneten. Die Demo findet mit behördlicher Genehmigung zwischen 17.15 Uhr und 19.30 Uhr zwischen Debring und Mutzershof statt. 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
2: Egal ob in Appendorf, Dürbrunn oder Limbach, es ist heute sehr wechselhaft. Immer mal wieder, vor allem jetzt um die Mittagszeit, Regen mit dabei. Danach aber auch mal die Sonne, die durchblitzt, das Ganze bei Temperaturen von maximal 20 Grad. Heute Abend und heute Nacht verziehen sich dann die letzten Wölkchen, die Temperaturen. Die liegen dann aber bei nur noch 9 Grad. Die Radio Bamberg Aussichten für Bamberg, Forchheim und die Region sehen ganz gut aus. Von morgen bis rein ins Wochenende haben wir immer mal wieder die Sonne mit dabei, mit ein paar harmlosen Wolken. Und die Temperaturen liegen im Schnitt zwischen 19 und 22 Grad.
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3: A3 Würzburg Richtung Nürnberg zwischen Nürnberg Nord und Nürnberg Beringersdorf. 2 Kilometer Stau. Da braucht er momentan 11 Minuten länger. Es wird geblitzt in Hirscheid in der Industriestraße. 30 sind hier erlaubt. Höhe Schäffler. Dann Forchheim in der Hans-Sack-Straße. Weilersbach am Bushäuschen aus Richtung Jägersburg. B505 Bamberg-Hirscheid bei Pettstadt und es wird noch geblitzt auf der A73 Bamberg-Lichtenfels nach der Ausfahrt Memmelsdorf. Habt ihr auch noch was gesehen? Die Studio- und WhatsApp-Hotline 0951 98 29 029.
2: Gute Fahrt!
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1: Ihr schaut einmal ein Hundevideo auf Instagram oder TikTok an und zack, schon werden euch nur noch Hundevideos angezeigt. Da steckt der Algorithmus dahinter. Der entscheidet ja zum Großteil darüber,

0: wir in den sozialen Netzwerken sehen.
1: In Australien soll jetzt Schluss damit sein. Helen Martin jetzt bei uns aus der Radio Bamberg Nachrichtenredaktion. Helen, was genau plant denn Australien?
2: Ja, das ist echt spannend. Also Nutzerinnen und Nutzer sollen in Zukunft die Wahl haben. Stellt der Algorithmus meinen Feed zusammen oder

0: Stichwort Doomscrolling. Und das würde ohne Algorithmen ziemlich wahrscheinlich nicht so sein.
1: Australien geht jetzt damit voran. Wie sieht es eigentlich bei uns hier in Deutschland aus?
0: Also theoretisch sind wir da schon sogar ein Stück weiter. Wie gesagt, theoretisch. Es gibt nämlich eine EU-Regel, die sagt, dass große Plattformen wie Instagram und TikTok schon jetzt eine Alternative zum personalisierten Algorithmus anbieten müssen. Also wir können je nach Plattform schon auf einen zum Beispiel chronologischen Feed umstellen. Allerdings wird diese Funktion je nach Plattform nicht so prominent angezeigt und auf Instagram zum Beispiel lässt sich das auch nicht dauerhaft einstellen.
2: Dankeschön, Helen, aber vielleicht dann trotzdem mal ein guter Anlass, um bei Instagram, TikTok und Co. die Einstellungen zu checken.
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21: Ich bin Anke Landkreis. Am Samstag geht das Oktoberfest los und Polizei und Stadt haben heute über ihre Sicherheitsmaßnahmen informiert. Letztes Jahr war das Festgelände teilweise überfüllt, das soll nicht noch einmal passieren. Neu ist zum Beispiel, dass es noch mehr Kameras geben soll. Über KI-gesteuerte Technik sollen große Menschenansammlungen früh erkannt werden. Es sollen mehr Notarztfahrzeuge vor Ort sein und auch das Kommunikationskonzept wurde überarbeitet. Werden soziale Netzwerke in Zukunft erst ab 13 Jahren erlaubt sein? Das plant zumindest die EU. Die Kommission hat entsprechende Pläne bekannt gemacht. Eigene Konten auf TikTok, Instagram und Co. könnten dann bis 13 Jahre tabu sein. Bis 15 könnte es sogenannte Minikonten geben, die von den Eltern beaufsichtigt werden. Erstmal muss sich aber unter anderem das Parlament damit beschäftigen. Es könnte also noch Monate oder Jahre dauern. Störungen, Spionage, Sabotage, Drohnen werden zur realen Gefahr, aber trotzdem fehlt es oft an Schutzmaßnahmen. Das

0: zeigt eine Umfrage, die unter anderem der Bundesverband für den Schutz kritischer Infrastrukturen durchgeführt hat. Ursula Winkler berichtet.
1: Mehr als 100 Unternehmen aus der sogenannten kritischen Infrastruktur wurden befragt, also etwa staatliche Institutionen, Verkehrsunternehmen oder Energie- und Wasserversorger. Und mehr als jedes zweite Unternehmen sagt, in den letzten Monaten haben wir verdächtige Drohnenflüge wahrgenommen, aber ähnlich viele geben zu, wir haben bisher keine Maßnahmen dagegen umgesetzt.
0: In der deutschen Industrie geht es nach Ansicht der IG Metall bergauf. Die Gewerkschaft hat für ihre Einschätzung Betriebsräte gefragt und gut 60% sprechen von einer guten oder sehr guten Kapazitätsauslastung. Knapp unter 60% berichten von guten bis sehr guten Aussichten für die kommenden Monate. Unter anderem im Flugzeugbau und in der Elektrotechnik waren demnach die Aussichten gut, in der Autobranche durchwachsen. Personallücken und Überforderung im Job, darüber klagen viele Beschäftigte von Kitas und Jugendämtern. Eine große Mehrheit der Teams hat in einer Verdi-Studie gesagt, dass sie ihre Aufgaben nicht mehr richtig erfüllen können. Über 3/4 sagten zum Beispiel, dass sie den Rechten oder Bedürfnissen von Kindern, Jugendlichen oder Familien nicht mehr gerecht werden können.
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3: Mit Richard Pattberg. In Kronach muss heute eine Fliegerbombe aus dem Zweiten Weltkrieg entschärft werden. Laut Polizei hatte ein Spaziergänger den verdächtigen Gegenstand gestern Abend in einem Waldstück im Stadtteil Gundelsdorf entdeckt. Da der Fundort an ein Wohngebiet grenzt, müssen rund 50 Haushalte ihre Wohnungen verlassen. THW, Feuerwehr und Bereitschaftspolizei unterstützen bei der Evakuierung. Die Entschärfung soll am Nachmittag abgeschlossen sein. Mehr Nachrichten aus der Region gibt's wieder um 13:30.
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4: Das ist aktuell eher ungemütlich. Es sind viele Wolken am Himmel und es regnet auch immer wieder. Dieser Regen zieht sich noch bis in den Nachmittag hinein. Dann aber wird es wieder trockener und vor allem auch schöner mit ein bisschen Sonnenschein. Das Ganze bei bis zu 20 Grad. Heute Nacht klart es dafür dann zeitweise auch wieder auf. Die Temperaturen liegen bei 9 Grad. Die Radio Bamberg Aussichten für Bamberg, Forchheim und die Region, egal ob jetzt in Igensdorf, Unterleiterbach oder Elsenberg, es bleibt stabil mit Sonne und Wolken bis ins Wochenende hinein bei Temperaturen zwischen 19 und 22 Grad.
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5: Es regnet aktuell, deswegen bitte schaltet euer Licht am Fahrzeug an, damit ihr auch gesehen werdet. Es wird geblitzt in Hirscheid, in der Industriestraße Höhe Schäffler, 30 sind erlaubt. In Forchheim, Hans-Sack-Straße und Weilersbach am Bushäuschen aus Richtung Jägersburg. Habt ihr auch noch was gesehen? Die Studio- und WhatsApp-Hotline 0951 98 29 029.
4: Gute Fahrt!
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4: Servus heute an diesem Mittwoch, 16. September. Es sind 50 Millionen Euro heute im Lotto-Checkpot drin. Maximal.
5: 6 aus 49?
4: Ja.
5: Schaffen wir heute Abend, ne? 50 Millionen Euro.
4: Das wäre schon was. Ja, aber wie es halt immer so ist, die Wahrscheinlichkeit, dass wir gewinnen, die ist relativ gering. Wie gering, das weiß unser Besserwisser.
5: Markus Appel, denn es gibt ja diesen Spruch, man wird eher vom Blitz getroffen, als dass man im Lotto gewinnt. Er wird uns da gleich mal aufklären. Bin gespannt, was er erzählt. Was glaubst du?
4: Ich glaube, wir gewinnen das trotzdem morgen. Ich glaube, die Wahrscheinlichkeit, dass wir zwei Pappnasen gewinnen,
5: gleich null.
4: Ist sehr hoch.
5: Gleich null.
4: Ja. Schade.

0: Rick Springfield, wir spielen Sie die besten 80er hier auf Radio Bamberg.
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3: Also ich war ja noch nie so ein Lottospieler. Hin und wieder, ab und zu. Aber jetzt haben wir so eine Tippgruppe im Sender. Es ist also nur noch eine Frage von Tagen, bis ich mir endlich eine neue Waschmaschine kaufen kann. Jedenfalls gibt's ja den Satz, da wirst du doch eher vom Blitz getroffen, als im Lotto zu gewinnen. Frage, stimmt das? Die Antwort, kommt drauf an, was man unter Lottogewinn versteht. Beim Lotto 6 aus 49 liegt die Chance auf 6 richtige ohne passende Superzahl bei rund 1 zu 15,5 Millionen. Geht doch. Pro Spielfeld und Ziehung. Für den eigentlichen Jackpot, also 6 richtige plus Superzahl, beträgt die Chance leider nur 1 zu knapp 140 Millionen. Zum Vergleich. Nach Angaben des VDE werden in Deutschland durch Blitzunfälle durchschnittlich etwa 110 Menschen pro Jahr verletzt und 4 getötet. Bei rund 83,5 Millionen Einwohnern wäre das rein rechnerisch ein

0: Risiko von ungefähr 1 zu 730.000 pro Jahr. Wer nur ein einziges Spielfeld ausfüllt beim Lotto, wird demnach tatsächlich sehr viel eher Opfer eines Blitzunfalls, als den Lotto-Jackpot zu knacken. Spielt man dagegen ein Jahr lang jeden Samstag dasselbe einzelne Spielfeld, steigt die Chance auf 6 Richtige auf ungefähr 1 zu 300.000. Also 6 Richtige wären damit rechnerisch sogar wahrscheinlicher als ein Blitzunfall. Und irgendeinen Gewinn abzuräumen ist natürlich leichter. Über alle Gewinnklassen zusammengerechnet liegt die Chance bei ungefähr 1 zu 31 pro Spielfeld. Der Satz müsste also korrekt heißen, du wirst eher bei einem Blitzunfall verletzt, als mit einem einzigen Lottotipp den Jackpot zu gewinnen. Klingt allerdings deutlich weniger dramatisch.
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13: Um 13:30 im Studio Diana Bieber. Schwere Kopfverletzungen hat eine 86-jährige Pedelec-Fahrerin bei einem Unfall bei Memmelsdorf im Landkreis Bamberg erlitten. Die Seniorin war gestern Nachmittag von Drosendorf in Richtung Memmelsdorf unterwegs. Auf Höhe einer Tankstelle fuhr sie unvermittelt auf die Staatsstraße und kollidierte dort mit dem Auto einer 53-Jährigen. Trotz Vollbremsung konnte die Autofahrerin den Zusammenstoß nicht verhindern. Die Pedelec-Fahrerin wurde gegen die Windschutzscheibe

0: und anschließend auf die Fahrbahn geschleudert. Sie kam ins Krankenhaus. Einen Helm trug die 86-Jährige nicht. Der Schaden liegt laut Polizei bei rund 5.300 Euro. Nach 28 Jahren wechselt die Stadtbücherei Bamberg ihre Bibliotheksmanagement-Software. Möglich macht das ein Sonderzuschuss in Höhe von 11.500 Euro aus einer Initiative der Regierungsfraktionen im Bayerischen Landtag. Laut der Stadt Bamberg fließen die Mittel in ein umfassendes Digitalisierungsprojekt, bei dem die technische Infrastruktur auf eine moderne Cloud-Lösung umgestellt werden soll. Damit werde die Grundlage für zeitgemäße digitale Angebote für die Nutzer gelegt und gleichzeitig sollen die Arbeitsabläufe im Bibliotheksteam erleichtert werden.
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0: Bei der Entwicklung von künstlicher Intelligenz will die EU die Risiken verstärkt in den Fokus rücken. Das sagt Kommissionspräsidentin von der Leyen und kündigte eine Zusammenarbeit mit Kanada und dem Vereinigten Königreich an. Sie betonte, es brauche eine kostenniedrige KI, die einen Mehrwert schafft und der Mensch die Oberhand behält. KI soll unterstützen und nicht Menschen ersetzen, fügte sie hinzu. Vor allem Baustellen waren Ursache für die meisten Staus auf den Autobahnen in der Sommerreisezeit, das teilt der ADAC mit. Demnach gab es ein Plus von 8% im Vergleich zum Vorjahr. Immerhin, die Dauer, die Autofahrende in den Blechkolonnen verbracht hat, ging ein wenig zurück. Die meisten Staus gab es am Wochenende vom 17. bis 19. Juli, da war Start der Sommerferien in NRW. 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
2: Da müssen wir bis in den späten Nachmittag hinein immer wieder mit schauerartigem Regen rechnen. Danach kann aber nochmal die Sonne durchkommen. Das Ganze bei Temperaturen von maximal 20 Grad. Die Nacht wird zeitweise wieder klar. Die Temperaturen gehen aber runter auf bis zu 9 Grad. Die Radio Bamberg Aussichten für Bamberg, Forchheim und die Region. Von morgen bis rein ins Wochenende ist es wechselhaft, aber es ist schon mal kein Regen in Sicht. Es kommen Sonne und Wolken immer wieder im Wechsel bei bis zu 22 Grad.
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3: Vorsicht bitte. Dankeschön, Betty. Und zwar, wenn ihr unterwegs seid, Stegaurach Richtung Bamberg, kurz nach Stegaurach, da steht ein defekter LKW auf der rechten Spur. B470 Höchstadt Richtung Forchheim, zwischen Kremsdorf und Adelsdorf dichter Verkehr, hier 2 Minuten plus. Und es wird geblitzt, Hirscheid in der Industriestraße, weiterhin bei der Firma Schaeffler, 30 sind erlaubt. Forchheim in der Hans-Sack-Straße und Weilersbach am Bushäusler aus Richtung Jägersburg. Habt ihr auch noch was gesehen? Die Studio- und WhatsApp-Hotline 0951 98 29 029.
2: Gute Fahrt.
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0: 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Am Mittwoch gleich im Live-Sommer. Coldplay und The Sky Full of Stars.
1: Kirche und Gesellschaft. Der folgende Beitrag wird präsentiert von der Kirchenredaktion.
2: Zum gestrigen Schulanfang haben wir ja über den Religionsunterricht gesprochen und heute schauen unsere Kollegen aus der Kirchenredaktion mal drauf, wie junge Menschen auf Kirche blicken und welche Rolle sie in ihrem Leben spielt.
0: Christoph Lieferts aus der evangelischen Kirchenredaktion hat sich dazu mal umgehört.
3: Ich denke, gerade heute wäre es schon auch gut, wenn Leute mal einen Anker hätten im Leben, etwas haben, was ihnen Halt und Struktur gibt. Und das kann die Kirche, denke ich, vielen auch geben.
4: Auf der einen Seite würde ich vermuten, dass die Bedeutung ein bisschen nachgelassen hat, weil vor allem ältere Generationen eher noch sonntags in die Kirche gehen, als es jetzt von meiner Altersgruppe. Andererseits finde ich, dass gerade in unserer Altersgruppe sich die Bedeutung von Kirche sehr verändert hat.
5: Ich habe persönlich viel Kinder- und Jugendarbeit in der Kirche auch selbst gemacht und erfahren als Kind und Jugendlicher. Ich glaube, da macht die Kirche einen sehr guten Job.
6: Zwischen sehr guter Job oder überflüssig, ein klares Bild ergibt sich nicht. Pfarrerin Lisa Meyer zu Hörst erlebt diese Ambivalenz auch in ihrer eigenen Gemeinde jeden Tag.
7: Ich glaube, Kirche gibt oft nicht das, was die jungen Menschen suchen. Und das, was sie suchen, ist, glaube ich,

eine richtig coole Gemeinschaft. Insgesamt merke ich, dass junge Menschen kein übermäßiges Interesse an Kirche haben. Also das sehe ich vor allem bei meinen Kindern und ihren Freunden. Aber ich habe um die 50 Konfis und pro Jahrgang machen 3 oder 4 oder 5 als Teamer weiter. Und pro 5 Jahrgänge bleibt ein Teamer, der auch weiter engagiert ist. Also es ist natürlich

0: Identität und die Wünsche ihrer eigenen Generation.
1: Ich glaube, es müsste einfach noch mehr modernere und innovativere Ideen geben, die den Kirchenraum auch als anderen Ort nutzen als nur für Gottesdienste. Da schweben mir Sachen vor wie Kinoabend oder Workshops für Kinder und einfach, dass man mehr die christlichen Werte einfach vermittelt, wie zum Beispiel Gemeinschaft, Zusammenhalt, als dass man wirklich auf die religiösen Inhalte so viel Wert legt.
0: Christoph Leferts, evangelische Redaktion.
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13: Ich bin Helen Martin. Am Samstag startet das Münchner Oktoberfest und beim Thema Sicherheit gibt es in diesem Jahr ein paar Neuheiten. Letztes Jahr gab es ja eine Bombendrohung und mehrfach waren Bereiche überfüllt. Deshalb wurden die Konzepte nochmal überarbeitet. Wenn sich auf der Wiesn zu viele Menschen an einer Stelle sammeln, soll das nun früher auffallen und dabei helfen sollen unter anderem Heatmaps, die künstliche Intelligenz aus Kameraaufnahmen erstellt. Rund 600 Polizistinnen und Polizisten werden im Einsatz sein. Alarmiert von der Trockenheit dieses Sommers plant die EU eine Wasserinitiative. Kommissionspräsidentin von der Leyen sprach undichte Leitungen an, durch die fast jeder vierte Liter Wasser verloren geht. Ziel müsse es sein, die dauerhafte Versorgung mit Wasser sicherzustellen. Bald soll außerdem ein Hitzeschutzplan vorgestellt werden, angesichts der mehr als 35.000 Toten während der jüngsten Hitzewellen. Der islamistische Terroranschlag beim Berliner CSD hat für Entsetzen gesorgt. Das Kabinett befasst sich deshalb mit einem 10-Punkte-Plan, der für mehr Sicherheit sorgen soll. Suita Sowali berichtet.
14: Wer jemanden mit einem Messer oder einem anderen gefährlichen Werkzeug in Lebensgefahr bringt, soll künftig mindestens ein Jahr ins Gefängnis. Auch wenn Gerichte über Bewährung entscheiden, sollen sie stärker darauf schauen, ob von einem Täter weiter Gefahr ausgeht. Außerdem sollen Ermittler der Länder bestimmte Verbindungsdaten vorübergehend sichern lassen können.
13: Spätestens seit dem Wahldebakel der CDU in Sachsen-Anhalt wird auch darüber diskutiert, ob Friedrich Merz noch der Richtige für den Bundeskanzlerposten ist. Rückendeckung bekommt er jetzt von den 8 Ministerpräsidenten der CDU. Gemeinsam mit dem Bundeskanzler wolle man neues Vertrauen gewinnen durch Zuhören und politische

0: Handeln, nicht durch Personaldiskussionen. In Bayern leben derzeit weniger Menschen als noch zum Jahreswechsel. Nach Zahlen des Statistischen Landesamts haben Ende Juni rund 13,2 Millionen Menschen im Freistaat gelebt, gut 17.000 weniger als Ende 2025. Die Forscher sagen, es kamen zwar Leute nach Bayern, aber das Geburtendefizit konnten sie nicht ausgleichen.
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2: Mit Diana Weber. Ein schon seit Monaten unter mehreren Leuten schwelender Streit ist in Kulmbach am Montag schließlich eskaliert. Laut Polizei hatte einer der Beteiligten eigentlich ein klärendes Gespräch gesucht, ist dann aber offenbar ausgerastet. Es sei zu einem Gerangel gekommen, in dessen Verlauf der Mann zuerst eine Bierflasche drohend erhoben und dann mit seinem Handy auf einen seiner Kontrahenten eingeschlagen hat. Der Geschädigte erlitt Verletzungen am Kopf und musste ins Krankenhaus. Mehr Nachrichten aus der Region gibt's wieder um 2:30.
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3: Egal ob in Debring, Rüssenbach oder Huppendorf, es ist aktuell eher ungemütlich mit teilweise Regen, viel Wolken und ein bisschen Wind. Das lockert sich erst so ein bisschen gegen späten Nachmittag und zum Abend hin. Maximal 20 Grad sind heute drin. In der Nacht klärt's dann dafür zeitweise wieder auf. Die Temperaturen gehen runter auf 9 Grad. Und wir schauen auf die Radio Bamberg Aussichten für Bamberg, Forchheim und die Region. Die bleiben ziemlich stabil die nächsten Tage bis rein ins Wochenende. Wechselhaft mit mal mehr, mal weniger Sonnenschein. Ein paar Wölkchen sind auch mit dabei, aber erstmal kein Regen in Sicht. Und dazu Temperaturen zwischen 19 und 22 Grad.
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4: Gute Fahrt, wenn ihr unterwegs seid an diesem Mittwoch. Es wird geblitzt in Hirscheid. Immer noch in der Industriestraße Höhe Scheffler, 30 sind erlaubt. Dann in Forchheim in der Hans-Sack-Straße und Weilersbach am Bushäuschen aus Richtung Jägersburg. Habt ihr auch noch was gesehen? Die Studio- und WhatsApp-Hotline 0951 98 29 029. Dankeschön.
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3: 16. September 1986. Kenny Loggins ist mit Danger Zone neu in den Charts. Kenny Loggins und die Filmmusik, eine Liebesgeschichte. Schon in den 70ern ist Kenny als Musiker unterwegs, damals noch mit seinem Kumpel Jim Messina. Als Loggins und Messina touren die beiden quer durch die Staaten. 1977 ist dann aber erstmal Schluss. Beide wollen ihre Solo-Karriere voranbringen. Jim hatte sowieso mehr Spaß an der Arbeit als Musikproduzent und möchte sich da jetzt komplett drauf konzentrieren. Und Kenny will Solokünstler werden, endlich sein eigener Chef sein und alles alleine entscheiden können. Und das klappt super. Kennys erstes Album wird direkt sehr erfolgreich. Als ihn dann Anfang der 80er der befreundete Regisseur Harold Ramis fragt, ob er nicht die Musik für seinen neuen Film machen würde, sagt Kenny Loggins gerne zu und hat direkt Feuer gefangen. Er wird der King of Soundtrack. Für den Soundtrack zu Footloose wird er sogar für den Oscar nominiert. Es ist also kein Wunder, dass sich Tony Scott für seinen Film Top Gun auch einen Song vom King of Soundtrack wünscht. Und den bekommt er von Kenny Loggins. Danger Zone.

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2: Um 2:30 im Studio Diana Wieber. Über 800.000 Passagiere haben in den Sommerferien den Flughafen Nürnberg genutzt, etwa 20.000 mehr als im Vorjahr. Insgesamt gab es in den 6 Ferienwochen knapp 7.800 Starts und Landungen. Der stärkste Reisetag war der 31. August. Besonders gefragt waren Sonnenziele, so Flughafensprecher Christian Albrecht.
3: Über 800.000 Passagiere sind im Sommer geflogen, vor allem in den Süden, nach Mallorca, in die Türkei oder nach Ägypten. Das zeigt eines ganz klar, die Reiselust der Region ist ungebrochen und nach dem Sommer ist vor dem Winter. EasyJet zum Beispiel fliegt nach London, Mailand und Manchester und zudem gibt es ein sehr interessantes Marokko-Angebot, um Sonne im Winter tanken zu können.
2: Für den Winter setzt der Airport auf ein breites Streckennetz mit 19 Airlines und zahlreichen Verbindungen innerhalb Europas und nach Nordafrika. Der neue Winterflugplan gilt von November bis Ende März. Die Uni Bamberg bekommt rund 1 Million Euro von der Hans-Böckler-Stiftung für ein neues Promotionskolleg zur Arbeits- und Ungleichheitsforschung. Geplant sind 8 Promotionsstipendien für jeweils 3 Jahre und eine Postdoktorandenstelle. Die Stipendien sollen voraussichtlich ab dem kommenden Wintersemester ausgeschrieben werden. In Bamberg wird unter anderem erforscht, wie sich Digitalisierung

0: demografischer Wandel und andere Veränderungen auf Arbeitsbedingungen und Mitbestimmung auswirken. Dafür arbeitet die Uni mit verschiedenen Forschungseinrichtungen zusammen. Mit dem neuen Kolleg soll der Bamberger Schwerpunkt in der Arbeits- und Ungleichheitsforschung weiter gestärkt werden.
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0: Die EU-Kommission will den Zugang zu sozialen Netzwerken für Kinder unter 13 Jahren in Deutschland und anderen Mitgliedsländern beschränken. Keine sozialen Netzwerke unter dem Alter von 13 und kein eigenes Nutzerkonto unter 15 Jahren. Das sagt EU-Kommissionspräsidentin von der Leyen. Morgen will sie einen Gesetzvorschlag mit den Einzelheiten vorstellen. Der zuletzt stark in die Kritik geratene Kanzler Merz bekommt Rückendeckung der 8 CDU-Ministerpräsidenten. Sie haben in einer gemeinsamen Erklärung mitgeteilt, dass die Menschen darauf vertrauen können, dass ihre Probleme angegangen werden. Dies geschehe gemeinsam mit dem Bundeskanzler. 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
2: Es ist verregnet heute, dazu Temperaturen von bis zu 20 Grad. Die Regenwolken verziehen sich nämlich erst so gegen späten Nachmittag und zum Abend hin. Die Tiefstwerte heute Nacht liegen dann bei 9 Grad. Wir schauen auf die Radio Bamberg Aussichten für Bamberg, Forchheim und die Region. Sehen eigentlich ganz gut aus, ja. In Gerach, Pinsberg und auch Willersdorf ist es von morgen bis ins Wochenende hinein immer wieder sonnig. Ein paar Wolken sind dabei, die sind aber harmlos. Und die Temperaturen pendeln sich ein zwischen 19 und 22 Grad.
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3: Gute Fahrt an diesem Mittwoch, wenn ihr unterwegs seid. Es wird noch geblitzt in Hirscheid in der Industriestraße. Forchheim, Hans-Sack-Straße und Weilersbach am Bushäusler aus Richtung Jägersburg. Habt ihr auch noch was gesehen? Die Studio- und WhatsApp-Hotline 0951 98 29 029. Dankeschön.
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0: Mittwoch mit Radio Bamberg, gleich im Live-Sommer. Guns N' Roses und ein Thema beschäftigt uns heute schon die ganze Zeit.
1: Und das sind die Spritpreise, die ja alles andere als schön sind. Die tun nämlich sehr, sehr weh, wenn wir tanken müssen. Die sind exorbitant hoch, auf dem aktuellen Rekord hoch. Ich meine, der Diesel kostet gerade?
0: Ich habe übrigens gewonnen. Ich habe vor 12 zu dir gesagt, ich tippe, dass er heute bei 2,58 liegt. Tatsächlich, war es dann wirklich so, du hast gesagt?
1: Ich habe 2,56 gesagt, glaube ich.
0: Ein Irrsinn.
1: Ja, und da sind wir aktuell. Wir diskutieren da heute schon sehr fleißig mit euch. Ganz, ganz viele haben sich dazu gemeldet.
2: Ich habe einfach einen Weg nach Forchheim, 25 Kilometer, zurück nochmal 25,50 am Tag. Brauche im Monat so circa 250 bis 300 Euro. An Sprit.
3: Ich arbeite in Würzburg. Ich habe jeden Tag 90 bis 95 Kilometer einfach zu pendeln. Das heißt, ich gehe einmal die Woche zum Tanken. Das sind für mich momentan bei den Dieselpreisen 400 bis 450 Euro im Monat, was mir der ganze Spaß kostet.
4: Wir sind Gott sei Dank Rentner, müssen nicht mehr zur Arbeit fahren, achten aber trotzdem darauf und erledigen, soweit es geht, alles mit dem E-Bike.
5: Also ich habe das große Glück, dass ich jeden Tag mit dem Fahrrad auf die Arbeit fahren kann. Mir tun wirklich die Leute leid, die wo jeden Tag pendeln müssen bei diesen Spritpreisen. Und dann, wenn man hört, dass es bis zu 3 Euro der Liter super hochgehen soll, plus Mahlzeit.
0: Es ist ja ein Wahnsinn. Angeblich soll jetzt dagegen was getan werden. Wir sind gespannt.
1: Ja, da sind wir wirklich gespannt. Halten euch selbstverständlich auf dem Laufenden. Danke an alle, die heute so fleißig mit uns mitdiskutiert haben.
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0: Schönen Mittwoch, hier ist Radio Bamberg mit der Musik eures Lebens und wir freuen uns morgen wieder auf 10 Uhr, weil ab da steigen wir wieder in den Ring bei Alle gegen Jörg.
1: Es gibt eine Schätzfrage von Marleen, wer näher dran ist, gewinnt. Ich bin gespannt, denn die letzten paar Male hat wer gewonnen, na?
0: Ja, du.
1: Dankeschön.
0: Ich sag's ganz leise.
1: Wir freuen uns auf morgen. Jetzt viel Spaß mit Kerstin Rauschmeier in der Feierabendshow.
0: Tschüss.
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11: Ich bin Helen Martin. Alle sind zurück aus den Sommerferien und passend dazu hat der ADAC eine Staubilanz gezogen. Über die gesamte Ferienzeit gab es bundesweit fast 129.000 Staus, gut 8% mehr als letztes Jahr. Allerdings waren die Staus im Schnitt kürzer. Hauptursache waren auch dieses Jahr wieder Baustellen. Am meisten Staus gab es, als NRW im Juli in die Sommerferien gestartet ist. Der Countdown läuft. Am Samstag geht das Oktoberfest in München los. Letztes Jahr hatte es ja eine Bombendrohung gegeben. Außerdem waren manche Bereiche öfter komplett überfüllt. Deshalb wurde das Sicherheitskonzept angepasst. Wie das aussieht, weiß Fabian Schaffer.
12: Wenn sich auf der Wiesn zu viele Menschen an einer Stelle sammeln, soll das nun früher auffallen. Die Kameras auf dem gesamten Gelände liefern Bilder an die neue Sicherheitszentrale. Mit künstlicher Intelligenz werden dann sogenannte Heatmaps entstehen, die zeigen, wo sich größere Menschenmengen bilden. Zusätzlich beobachten speziell geschulte Crowdspotter die Lage und stehen mit Festleitung und Behörden in Kontakt.
11: Schon länger wird über ein mögliches Social-Media-Verbot für Kinder diskutiert, nicht nur in Deutschland, sondern auch in Europa. Die EU-Kommission will, dass Kinder unter 13 Jahren TikTok, Instagram und Co. gar nicht nutzen dürfen. Ab 13 soll es dann bestimmte Einschränkungen geben. Das hat Kommissionspräsidentin von der Leyen heute in einer Rede gesagt. Morgen will von der Leyen weitere Details vorstellen. Das Ozonloch über der Antarktis war letztes Jahr so klein wie seit Anfang der 90er Jahre nicht mehr. Das ist laut der Weltwetterorganisation schon das zweite Jahr in Folge so. Die Ozonschicht ist wichtig, weil sie die Erde und somit auch die Menschen vor gefährlichen UV-Strahlen schützt. Grund zur Entwarnung ist das aber nicht. In manchen Teilen von Europa habe die UV-Strahlung seit den 90ern um bis zu 20% zugenommen, heißt es. Drei Erfindungen mit bayerischer Beteiligung sind für den Deutschen Zukunftspreis nominiert. Eine davon soll Menschen helfen, die an Sepsis erkrankt sind. Ins Rennen ums Preisgeld gehen außerdem ein intelligenter Energiespeicher und Technik für hocheffiziente Mikrochips. Die Erfindungen wurden heute im Deutschen Museum in München vorgestellt. Wer gewinnt, entscheidet eine Jury am 18. November.
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13: Mit Diana Weber. Die Mini-EM der deutsch-tschechischen Fußballschule in Rehau und Franzensbad ist jedes Jahr ein Highlight. Für ihr Engagement bekommt die Fußballschule heuer den dritten Platz beim Julius-Hirsch-Preis.

0: des DFB. Ausgezeichnet werden Initiativen gegen Antisemitismus, Rassismus und Diskriminierung. Ausschlaggebend war ein viertägiges Holocaust-Gedenkturnier im April. 20 U15-Mannschaften aus 9 Ländern spielten zusammen Fußball, beschäftigten sich mit der NS-Geschichte ihrer Vereine und Städte und besuchten gemeinsam die Gedenkstätte Auschwitz. Die Preisverleihung ist im November in Essen. Mehr Nachrichten aus der Region gibt's wieder um 3:30.
1: Und jetzt gibt's Wetter, Christian König in der Wetterredaktion. Gerade ein bisschen ekelhaft hier, auch in der Gutenbergstraße beim Sendestudio. Gibt's nur vorübergehend Richtung Schauer oder für länger?
2: Na, das meiste ist abends schon wieder durch an Schauern, dann reißt es auf und später kann sich Nebel bilden bei Tiefstwerten um 8 Grad. Und ab morgen bis ins Wochenende ist es teilweise recht freundlich, sonst eher locker bewölkt und ein bisschen windig über Mittag. Die Temperaturen bleiben aber doch jahreszeitmäßig meist um oder allerhöchstens knapp über 20 Grad.
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1: Schönen Nachmittag auf die Straßen, kurz nach 3. Bamberg, Berliner Ring, auf Höhe Fedak, stadteinwärts, Unfall. Geblitzt werdet ihr in Weilersbach am Bushäuschen von Jägersburg kommend, in Forchheim in der Hans-Sack-Straße Tempo 50 und in Hirscheid in der Industriestraße hier Tempo 30. Habt ihr auch was gesehen? Die Studio- und WhatsApp-Hotline 0951 98 29 029. Gute Fahrt euch!
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1: Schönen Mittwochnachmittag. Schön, dass wir zusammen reinstarten in den Feierabend heute. Und gleich geht's um eines der Lieblingsthemen hier in Franken, nämlich das Bier. Und das wird zart verknüpft mit dem Thema Laufen. Aber zuerst gibt's die Musik eures Lebens von Asia und Ava Max.

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1: Für viele ist es ein absoluter Höhepunkt, der Brauereienlauf bzw. der Firmenlauf durch die fränkische Toskana. In diesem Jahr findet der schon zum 6. Mal statt. Diesmal führt die Strecke durch die Gemeinden Litzendorf, Strohlendorf und Gundelsheim. Am 18. und 19. September, also Freitag und Samstag. Was da genau geboten ist, weiß Jutta Schindler aus der Radio Bamberg Redaktion.
2: Das Besondere dabei, die Verpflegungsstationen. Die führen zu den örtlichen Brauereien, die dann ihre fränkischen Spezialitäten anbieten. Allem voran natürlich gutes Bier. Warum dieser Lauf auch besonders ist, das weiß Organisator Tobias Heinze.
3: Man sollte sich's mal anschauen, jetzt für Leute, die, sag ich mal, ins Laufen reinschnuppern, einfach mal zu sehen, was es für eine großartige Gemeinschaft ist. Und für alle anderen Läufer ist es einfach eine perfekte Möglichkeit, die Saison ausklingen zu lassen, einfach mal ein Wochenende das feiern, worum es geht, die Sportlichkeit und die Geselligkeit, die fränkische Toskana mit all ihren Gütern bietet.
2: Um dabei zu sein, wird aber auch zumindest eine kleine Sportlichkeit vorausgesetzt. Die kürzeste Distanz für die Erwachsenen, die liegt bei 10 Kilometer, die längste ist der Marathon mit 42.

0: 40 Kilometer. Der Firmenlauf, der geht für alle 5 Kilometer. Wenn ich im Laufen nicht so gut bin, dann lohnt sich's aber trotzdem vorbeizuschauen.
1: Dann bitte trotzdem vorbeikommen. Die Gemeinde Lützendorf ist da sehr, sehr mit aktiv und bietet es als der Lützendorf Oktoberfest an. Am Donnerstag kommt der Männerchor, die Männersache aus Bamberg. Freitag sind dann wir schon da, Samstag und Sonntag nach dem Frühschoppen geht es dann sogar mit dem Brauereienfest der Gemeinde Lützendorf weiter. Also Lützendorf ist der Party-Hotspot der fränkischen Toskana.
0: Also an dem Wochenende ist auch einiges geboten für die Zuschauer. Bierkeller und Biergärten haben geöffnet, viele davon organisieren auch Musik. Außerdem werden auch verschiedene Partys nach den Läufen organisiert und auch ein Weißwurstfrühstück.
2: Ja, Mahlzeit. Also lohnt sich auf jeden Fall vorbeizuschauen. Mehr Infos zum ganzen Event und auch die Anmeldungen zu den Läufen findet ihr auf radio-bamberg.de.
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8: Um 3:30 im Studio Diana Wieber. Die Stadt Forchheim ist jetzt rund 2,6 Millionen Euro ärmer. Grund dafür ist der neue Hochbehälter im Ortsteil Serlbach. Er ist ab sofort für die Trinkwasserversorgung von Forchheim Ost zuständig. Heute war die offizielle Einweihung. Christian Sponsel, Geschäftsleiter der Stadtwerke Forchheim, im Gespräch mit Radio Bamberg.
9: Es sprach einiges für den Neubau, denn nicht nur die Struktur wurde dadurch verändert, sondern eben auch der Ordnung der Wasserversorgung des Forchheimer Ostens, indem wir das Volumen verdoppelt haben und auch die Höhe. Somit können wir den Hochbehälter in Reuth, die Druckerhöhung in Reuth und die Druckerhöhung in der Breitenlohestraße mittelfristig auflösen und haben somit nur noch einen Betriebspunkt anstelle von 3.
8: Für die Stromversorgung wurde eine Photovoltaikanlage auf dem Dach angebracht. Zusätzlich wird auf dem Gelände aufgeforstet. Der neue Hochbehälter ist bereits in Betrieb. Bei einem Unfall in Erlangen ist gestern Nachmittag ein 61-jähriger Motorradfahrer verletzt worden. Ein 89-jähriger Autofahrer hatte an einer Kreuzung ein Stoppschild missachtet und das Motorrad beim Abbiegen übersehen. Der Motorradfahrer stürzte und zog sich mehrere Prellungen zu. Er wurde ins Krankenhaus gebracht. Der Autofahrer blieb unverletzt. Der Schaden an den Fahrzeugen liegt laut Polizei bei rund 15.000 Euro. Während der Unfallaufnahme musste der Adenauerring zeitweise gesperrt werden. Ein 32-jähriger Autofahrer ignorierte dabei eine Absperrung und beleidigte einen Feuerwehrmann. Ihn erwartet jetzt eine Anzeige wegen Beleidigung.
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8: Die Bundesregierung will einen besseren Schutz vor islamistischem Terror. Es gibt dazu einen 10-Punkte-Plan. Laut Bundesinnenminister Dobrindt ginge es schlichtweg darum, eine stärkere Überwachung gegenüber Gefährdern zu ermöglichen. Diese stärkere Überwachung drücke sich auch aus durch eine verstärkte Anwendung der Fußfesseln. Der Bundesgerichtshof in Karlsruhe verhandelt über den Milliardenstreit um Corona-Masken. Es geht um 4 Verfahren, in denen Firmen vom Bund die Bezahlung damals bestellter Masken einfordern. Unklar ist noch, wann das Urteil fällt. Insgesamt laufen laut Bundesgesundheitsministerium rund 90 solcher Verfahren mit einem Streitwert von rund 2,3 Milliarden Euro. 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
10: Vielen Dank, Diana. Und jetzt zu Christian.

0: Königin die Wetterredaktion. Wann setzt sich der beliebte Altweibersommer bei uns denn fest?
1: Also wenn es um ein richtig dickes Hoch mit häufig Sonnenschein geht, dann wird das wahrscheinlich im Laufe der nächsten Woche passieren. Also dann auch zum kalendarischen Herbstanfang. Das könnte recht stabil werden mit tagsüber oft Sonne, nachts vielleicht teils Nebel, auch in der Früh mit etwas unter 10 Grad oft. Ist ja auch Herbst dann. Tagsüber aber 20 bis 23 Grad mit Sonnenschein. Das klingt schwer nach Altweibersommer.
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0: Um kurz nach 3:30 habt ihr Freifahrt. Störungsmeldungen gibt's aktuell keine, aber den Blitzer noch in Weilersbach am Bushäuschen von Jägersburg kommend. Habt ihr auch was gesehen? Die Studio- und WhatsApp-Hotline 0951 98 29 029. Gute Fahrt.
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0: Schönen Mittwochnachmittag euch.

0: Radio Bamberg, die Musik eures Lebens, Marlon Redette und New Age. Aus, Ende, Schluss, vorbei. In Deutschland und dem Rest der EU könnte Social Media künftig erst ab dem Alter von 13 Jahren erlaubt sein. EU-Kommissionspräsidentin von der Leyen sagte heute wörtlich, keine sozialen Netzwerke unter dem Alter von 13 Jahren, kein eigenes Nutzerkonto unter dem Alter von 15 Jahren. Ja, was haltet ihr davon? Wird auch höchste Zeit oder eher braucht kein Mensch?
1: Finde ich auf jeden Fall für sinnvoll, ja.
2: Es hat überhand genommen. Also unsere Tochter ist auf die weiterführende Schule gekommen. Jeder musste direkt ein Smartphone haben und WhatsApp. Und ich bin eigentlich dafür, dass es nicht so ist.
3: Da verblöden die einfach, die meisten. Sage ich ganz ehrlich.
4: Die haben noch keine richtige Logik dahinter, was zu unterscheiden ist zwischen Gut und Böse und sollten ihr Bild selber entscheiden im echten Leben.
5: Ich finde es richtig, weil die Kinder hocken nur noch am Handy. Früher war es so, da hat man was ausgemacht unter Freunden und dann hat man sich getroffen. Bloß am Handy sitzen. Scheiße.
0: Ja, oder so. Details sollen jedenfalls morgen vorgestellt werden.
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8: Ich bin Helen Martin. Arbeitsministerin Baas und Innenminister Dobrindt wollen Sozialleistungsbetrug härter bekämpfen. Die beiden haben sich auf einen Aktionsplan geeinigt, über den mehrere Medien berichten. Zum Beispiel sollen Menschen, die per Haftbefehl gesucht werden, keine Grundsicherung mehr bekommen. Außerdem sollen Daten der Behörden stärker abgeglichen werden, damit kriminelle Banden es schwerer beim Leistungsbetrug haben. Bundeskanzler Merz dürfte bei der Meldung bestimmt aufgeatmet haben. 8 CDU-Ministerpräsidenten haben sich in einer gemeinsamen Erklärung hinter ihn gestellt. Spätestens seit dem Wahldebakel in Sachsen-Anhalt gibt es eine Personaldebatte um Merz. Thomas Bleskin.
9: Die 8 Länderchefs sagen in ihrer Erklärung, Vertrauen entstehe wieder, wenn Politik die Probleme löst, die die Menschen im Alltag beschäftigen. Perfekt getimt kam dazu das TV-Interview des Unionsfraktionschefs. Dabei machte Frey nicht einmal Versprechungen, sondern lediglich Vorschläge, zum Beispiel für Entlastungen beim Tanken. Die könnten nach seinen Worten etwa über eine niedrigere Energie- oder Mehrwertsteuer kommen.
8: Bestmögliche Sicherheit soll es geben, wenn am Samstag das Münchner Oktoberfest startet. Das hat Bayerns Innenminister Herrmann gesagt. Konkrete Hinweise auf Gefährdungen gebe es aber nicht. Nachdem es letztes Jahr auf der Wiesn eine Bombendrohung gegeben hatte und manche Bereiche mehrmals überfüllt waren, wurde das Sicherheitskonzept angepasst. Zum Beispiel gibt es mehr Kameras und speziell geschultes Personal, das auf Überfüllung achtet. In Bayern hat es in der ersten Hälfte des Jahres weniger Einwohnerinnen und Einwohner gegeben. Rund 13,2 Millionen waren es laut dem Statistischen Landesamt, ungefähr 17.000 weniger als noch Ende 2025. Das liegt daran, dass mehr Menschen sterben als geboren werden. Außerdem kommen weniger Menschen aus dem Ausland. In Nürnberg musste eine Kirche geschlossen werden, weil dort Schadstoffe gefunden wurden. In der katholischen Kirche Verklärung Christi sind erhöhte PCB-Werte gemessen worden. PCB sind verschiedene giftige Chemikalien, die gefährlich fürs menschliche Immunsystem sind. Die Schadstoffe wurden gefunden, weil eigentlich eine Kita vorübergehend in den Keller des Gemeindezentrums nebenan ziehen wollte. Deshalb gab es sicherheitshalber Untersuchungen.
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10: Mit Diana Weber. In Kronach ist die 45 Kilogramm schwere Fliegerbombe erfolgreich entschärft worden. Ein Spaziergänger hatte sie in einem Waldstück im Stadtteil Gundelsdorf entdeckt. Für die Entschärfung mussten rund 50 Haushalte evakuiert werden. Auch die B85 und eine angrenzende Bahnstrecke waren vorübergehend gesperrt. Rund 100 Polizeikräfte waren im Einsatz. Am frühen Nachmittag konnte Entwarnung gegeben werden. Die Bombe war entschärft, die Sperrungen wurden aufgehoben und die Anwohner konnten zurück in ihre Häuser. Mehr Nachrichten aus der Region gibt es wieder um 16:30.
11: Christian König in der Wetterredaktion. Kleine Frage am Rande. Gibt es jetzt nur vorübergehend Richtung Schauer oder vielleicht sogar für länger?
12: Ja, das meiste ist abends schon wieder durch an Schauern. Dann reißt es auf und später kann sich Nebel bilden bei Tiefstwerten um 8 Grad. Und ab morgen bis ins Wochenende ist es teilweise recht freundlich. Sonst eher locker bewölkt und ein bisschen windig über Mittag. Die Temperaturen bleiben aber doch jahreszeitmäßig meist um oder allerhöchstens knapp über 20 Grad.
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1: So, auch um kurz nach vier. Allerdings, weder Polizei noch ADAC melden Störungsmeldungen. So bleibt uns nur noch der Blitzer in Weilersbach am Bushäuschen. Habt ihr auch was gesehen? Die Studio- und WhatsApp-Hotline 0951 98 29 029 kommt gut ans Ziel.
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1: Ja, wenn man aktuell auch in Bamberg und der Region verzweifelt ist und nach einem Psychotherapeuten sucht, dann hat man sehr schlechte Karten, es sei denn, man kennt jemanden, der jemanden kennt, der jemanden kennt. Und die Situation ist aktuell so schwammig, dass man sich fragt, wenn ich in eine Situation käme, die einem Psychotherapeuten verlangt, hätte ich überhaupt eine Chance? Dieser Frage gehen wir nach, gleich hier bei Radio Bamberg, nach der Musik eures Lebens von Martin Garrix und Man at Work.

0: Danke an Radio Bamberg. Blitzermelderin Marion, ein neuer wurde gerade aufgebaut in Forchheim-Adenauer-Allee von der Autobahn runter Richtung Globus. Kurz nach vier am Mittwochnachmittag, ja, und rund 40.000 Menschen in Bamberg und Forchheim, sie sind von Depressionen betroffen und schon heute sind Therapieplätze knapp. Im April wurde das Honorar für ambulante Psychotherapeuten um 4,5% gekürzt und das ist noch nicht das Ende der Fahnenstange. 2027 drohen weitere finanzielle Einschränkungen. Was das für die Versorgung bedeuten könnte, darüber hat Anja Troll mit einer Bamberger Psychotherapeutin gesprochen.
1: Für die Bamberger Psychotherapeutin Astrid Wolfschmidt ist die Situation gerade vor allem schwer planbar. Ihre Praxis ist für dieses Jahr bereits voll und was ab 2027 möglich sein wird, weiß sie selbst noch nicht.
2: Für nächstes Jahr kann ich nicht mal Leute rechtschaffen auf die Warteliste setzen. Das heißt aber, in den nächsten Monaten gibt es bei mir überhaupt keine freien Plätze und danach habe ich keine Ahnung, wie es weitergeht.
1: Grund dafür sind die geplanten Änderungen bei der Finanzierung. Viele Psychotherapeuten haben nur einen halben Kassensitz, konnten damit bisher aber trotzdem deutlich mehr Patienten behandeln. Wenn die Leistungen künftig stärker begrenzt werden, könnte sich das ändern. Wolfschmidt hat ausgerechnet, was das für die Versorgung bedeuten könnte.
2: Wir haben das gedreht und gewendet und sich mal gerechnet. Ich kann durch die Arbeit mit gesetzlichen Versicherten überhaupt nicht mehr mein Auskommen sichern. Und deswegen fallen circa ein Viertel aller Therapieplätze weg.
1: Für Patienten könnte es damit noch schwieriger werden, überhaupt einen Therapieplatz zu bekommen. Wolfschmidt selbst nimmt deshalb nach Jahren wieder Privatpatienten auf, um ihre Praxis wirtschaftlich abzusichern. Gleichzeitig beobachtet sie in Bamberg schon jetzt, dass die Wartelisten länger werden. Von der Politik wünscht sie sich deshalb vor allem eins.
2: Wir haben ja, ich glaube, alle Anstrengungen unternommen, die man so sich vorstellen kann, um die Bundestagsabgeordneten wirklich umzusetzen.

0: umfassend zu informieren. Und ich wünsche mir, dass das ernst genommen wird. Und vor allem wünschte ich mir, dass man uns Psychotherapeuten bitte schön mal ins Boot holt und sagt, was habt ihr denn eigentlich für Vorschläge? Das ist nämlich bisher nicht, das hat nicht stattgefunden.
1: Wie genau die neuen Budgets ab 2027 umgesetzt werden, ist bisher noch nicht klar. Für Wolfschmidt und viele andere psychotherapeutischen Praxen ist deshalb vor allem diese fehlende Planbarkeit das große Problem.
2: Danke, Anja. Ab 2027 sollen die Ausgaben der gesetzlichen Krankenkassen also stärker begrenzt werden, auch bei der Psychotherapie. Wie genau die neuen Budgets aussehen werden, ist allerdings noch komplett offen. Das gesamte Interview zum Nachhören gibt's auf radio-bamberg.de.
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7: Um 4:30 im Studio Diana Weber. Die geplanten Kosten für das Paul-Marr-Museum sorgen in Hallstatt bei Bamberg aktuell für Diskussionen. Eine Bürgerinitiative hat 840 Unterstützungsunterschriften bei der Stadt eingereicht und damit den Weg für ein mögliches Bürgerbegehren geebnet.
8: Kritisiert werden vor allem die geplanten Gesamtkosten von rund 7,5 Millionen Euro. Auch nach Abzug möglicher Fördermittel bliebe ein erheblicher Eigenanteil für die Stadt. Hinzu kämen laufende Betriebskosten. Die Initiatoren betonen, dass es ihnen nicht darum gehe, Paul Marrs Werk in Frage zu stellen. Sie wollten vielmehr grundsätzlich klären, ob ein eigenes Museum die richtige Entscheidung für Hallstatt ist. Auf Radio Bamberg Nachfrage erklärt die Stadt Hallstatt, man habe die Unterlagen erhalten und prüfe diese jetzt auf ihre Zulässigkeit. Jutta Schindler, Radio Bamberg Nachrichtenredaktion.
7: Ob es wirklich zu einem Bürgerbegehren kommt, hängt vom Ergebnis der aktuellen Prüfung ab. Schwere Kopfverletzungen hat eine 86-jährige Pedelec-Fahrerin bei einem Unfall bei Memmelsdorf im Landkreis Bamberg erlitten. Die Seniorin war gestern Nachmittag von Drosendorf in Richtung Memmelsdorf unterwegs. Auf Höhe einer Tankstelle fuhr sie unvermittelt auf die Staatsstraße und kollidierte dort mit dem Auto einer 53-Jährigen. Trotz Vollbremsung konnte die Autofahrerin den Zusammenstoß nicht verhindern. Die Pedelec-Fahrerin wurde gegen die Windschutzscheibe und anschließend auf die Fahrbahn geschleudert. Sie kam ins Krankenhaus. Einen Helm trug die 86-Jährige nicht. Der Schaden liegt laut Polizei bei etwas mehr als 5.000 Euro. Im Landkreis Bamberg wird es wieder international. Von kommendem Freitag bis zum 4. Oktober steht bei der 6. Internationalen Woche der Austausch zwischen verschiedenen Kulturen im Mittelpunkt. Rund 25 Veranstaltungen in 14 Gemeinden laden zum Mitmachen und Entdecken ein. Auf dem Programm stehen unter anderem Afro-Dance, internationale Küche, italienische Autos, Tischtennis, Konzerte und Kunstausstellungen. Auch politische und europäische Themen sind dabei, heißt es aus dem Landratsamt Bamberg. Eröffnet wird die internationale Woche am Freitag mit der Wanderausstellung EU on Tour. Das komplette Programm gibt's online unter radio-bamberg.de.
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7: Die Bundesregierung will es Sozialbetrügern deutlich schwerer machen. Wie Medien berichten, müssen die Behörden ihre Daten austauschen, damit Betrüger schneller erkannt werden. Der Staat darf künftig Schrottimmobilien enteignen und es soll auch keine Stütze mehr für untergetauchte Straftäter geben, die per Haftbefehl gesucht werden. Die Ozonschicht erholt sich weiter, das zeigt ein aktueller Bericht der Weltorganisation für Meteorologie. Seit dem Jahr 2000 ist die Schutzschicht messbar gewachsen, hält der Trend an, ist laut WMO sogar eine vollständige Erholung möglich. Grund ist das weitgehende Verbot von Fluorkohlenwasserstoffen, die etwa in Kühlanlagen steckten. Die Ozonschicht schützt vor gefährlicher UV-Strahlung, die Hautkrebs verursachen kann. 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
9: Danke dir, Diana. Und damit in die Wetterredaktion zu Christian König. Wann setzt sich der

0: Liebte Altweibersommer bei uns eigentlich fest?
1: Also wenn es um ein richtig dickes Hoch mit häufig Sonnenschein geht, dann wird das wahrscheinlich im Laufe der nächsten Woche passieren. Also dann auch zum kalendarischen Herbstanfang. Das könnte recht stabil werden mit tagsüber oft Sonne, nachts vielleicht teils Nebel, auch in der Früh mit etwas unter 10 Grad oft. Ist ja auch Herbst dann. Tagsüber aber 20 bis 23 Grad mit Sonnenschein. Das klingt schwer nach Altweibersommer.
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0: Kurz nach 4:30 A3 Würzburg Richtung Nürnberg zwischen Geiselwind und Schlüsselfeld Stau auf 2 Kilometern. Hier braucht ihr etwa 10 Minuten mehr Zeit. Geblitzt werdet ihr zwischen Bamberg und Geisfeld im Hauptsmoorwald, in Forchheim Adenauer Allee von der Autobahn runter Richtung Globus und in Weilersbach am Bushäuschen. Habt ihr auch was gesehen? Die Studio- und WhatsApp-Hotline 0951 98 29 029. Euch eine gute und vor allem sichere Fahrt.
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0: die Musik eures Lebens hier bei Radio Bamberg. Billy Ocean, When the Going Gets Tough. Und hier ist eine neue Verkehrsmeldung. A73 Bamberg Richtung Suhl in Höhe Ebersdorf bei Coburg Obacht, weil Unfallstelle. Es liegen auch Bierkästen auf der Fahrbahn und die Fahrbahn ist in dem Bereich auch gesperrt. So, jetzt kommen wir zu Markus Appel, dem hoffentlich weder das eine noch das andere passiert.
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2: Also ich war ja noch nie so ein Lottospieler. Hin und wieder, ab und zu. Aber jetzt haben wir so eine Tippgruppe im Sender. Es ist also nur noch eine Frage von Tagen, bis ich mir endlich eine neue Waschmaschine kaufen kann. Jedenfalls gibt's ja den Satz, da wirst du doch eher vom Blitz getroffen, als im Lotto zu gewinnen. Frage, stimmt das? Die Antwort, kommt drauf an, was man unter Lottogewinn versteht. Beim Lotto 6 aus 49 liegt die Chance auf 6 richtige ohne passende Superzahl bei rund 1 zu 15,5 Millionen. Geht doch. Pro Spielfeld und Ziehung. Für den eigentlichen Jackpot, also 6 richtige plus Superzahl, beträgt die Chance leider nur 1 zu knapp 140 Millionen. Zum Vergleich. Nach Angaben des VDE werden in Deutschland durch Blitzunfälle durchschnittlich etwa 110 Menschen pro Jahr verletzt und 4 getötet. Bei rund 83,5 Millionen Einwohnern wäre das rein rechnerisch ein Risiko von ungefähr 1 zu 730.000 pro Jahr. Wer nur ein einziges Spielfeld ausfüllt beim Lotto, wird demnach tatsächlich sehr viel eher Opfer eines Blitzunfalls, als den Lotto-Jackpot zu knacken. Spielt man dagegen ein Jahr lang jeden Samstag dasselbe einzelne Spielfeld, steigt die Chance auf 6 richtige auf ungefähr 1 zu 300.000. Also 6 richtige wären damit rechnerisch sogar wahrscheinlicher als ein Blitzunfall. Und irgendeinen Gewinn abzuräumen ist natürlich leichter. Über alle

0: Blindlassen zusammengerechnet liegt die Chance bei ungefähr 1:31 pro Spielfeld. Der Satz müsste also korrekt heißen, du wirst eher bei einem Blitzunfall verletzt, als mit einem einzigen Lottotipp den Jackpot zu gewinnen. Klingt allerdings deutlich weniger dramatisch.
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5: Ich bin Helen Martin. Mehr Klimaschutz, einen Bündnisfall auf EU-Ebene und weniger Tempo bei KI. Das waren die Themen von EU-Kommissionspräsidentin von der Leyen heute in einer Grundsatzrede. Was Social Media und Kinder und Jugendliche angeht, ist von der Leyen für klare Regeln. Dieter Ebeling.
6: Kinder unter 13 Jahren sollen künftig überhaupt keinen Zugang mehr zu sozialen Netzwerken haben, sagte von der Leyen. Einen entsprechenden Gesetzentwurf will sie morgen vorlegen. Zwischen 13 und 15 Jahren dann Social Media, nur auf einem Konto mit eingeschränkten Funktionen und mit Wissen der Eltern. Und danach sollen soziale Medien sicher konzipiert sein.
5: Als Reaktion auf den islamistischen Anschlag auf den Berliner CSD hat die Bundesregierung ein Maßnahmenpaket gegen Terror ausgearbeitet. Zum Beispiel sollen sogenannte Gefährder öfter eine elektronische Fußfessel tragen müssen. Körperverletzungen mit gefährlichen Gegenständen wie Messern sollen als Verbrechen gelten. Da soll es dann auch höhere Freiheitsstrafen geben. Die Sterberate durch Herzinfarkte ist deutlich gesunken. Das zeigt der aktuelle Herzbericht. Die Sterberate der koronaren Herzkrankheit sank pro 100.000 Einwohner von gut 127 auf rund 118, ein Rückgang von über 7%. Herzstiftungsvorsitzender Vogtländer spricht von einem markanten Rückgang dank Fortschritten in Diagnostik, Therapie und Reha. S-Bahn-Fahren in München hat gestern einmal mehr keinen Spaß gemacht. Wegen eines Kurzschlusses sind stundenlang keine Züge auf der Stammstrecke gefahren. Jetzt ist auch die Ursache klar, nämlich eine S-Bahn, die an der falschen Stelle angehalten hat. Ein Zug der S8 habe ungeplant genau zwischen zwei Oberleitungsabschnitten gehalten, heißt es von der Bahn. Weil das ein elektrisch sensibler Bereich sei, sei es zu dem Kurzschluss gekommen. Er war kurz vor seiner praktischen Führerscheinprüfung und wurde von der Polizei erwischt. In Sulzbach-Rosenberg war ein 17-Jähriger mit Tempo 50 auf einem E-Scooter unterwegs, obwohl er weder einen Führerschein noch einen Helm noch eine Erlaubnis für den Scooter hatte. Jetzt ermittelt die Polizei gegen den Jungen wegen Fahrens ohne Fahrerlaubnis und ohne Versicherungsschutz.
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7: Mit Diana Weber. Ein betrunkener Mann hätte in Hof in der vergangenen Nacht sein Auto wohl besser stehen gelassen. Nun muss er öfter laufen. Am frühen Morgen kam er nach rechts von einer Straße ab. Dabei überfuhr er eine Biotonne und ein Verkehrsschild. Anschließend krachte er auch noch in eine Ziegelsteinmauer. Der Schaden gut 12.000 Euro. Die Polizei bemerkte vor Ort direkt Alkoholgeruch bei dem Mann, schickte ihn zur Blutentnahme und nahm ihm den Führerschein ab. Seinen Wagen musste er abschleppen lassen. Mehr Nachrichten aus der Region gibt's wieder um 5:30.
8: Jetzt gibt's Wetter von Christian König aus unserer Wetterredaktion. Ja, kippt's nur vorübergehend Richtung Schauer oder sogar für länger?
9: Ja, das meiste ist abends schon wieder durch an Schauern, dann reißt's auf und später kann sich Nebel bilden bei Tiefstwerten um 8 Grad. Und ab morgen bis ins Wochenende ist es teilweise recht freundlich, sonst eher locker bewölkt und ein bisschen windig über Mittag. Die Temperaturen bleiben aber doch jahreszeitmäßig meist um oder allerhöchstens knapp über 20 Grad.
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8: Kurz nach 5 A73 Bamberg Richtung Suhl in Höhe Ebersdorf bei Coburg. Vorsicht, Unfall. Außerdem liegen hier Bierkästen sowohl auf der linken als auch auf der rechten Spur. B26 Bamberg Richtung Schweinfurt zwischen Bischberg und Roosdorf. Aktuell dichter Verkehr. Geblitzt werdet ihr zwischen Bamberg und Geisfeld im Hauptmoorwald und in Forchheim in der Adenauer Allee von der Autobahn runter Richtung Globus. Habt ihr auch was gesehen? Die Studio- und WhatsApp-Hotline 0951 98 29 029. Gute Fahrt!

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1: Und jetzt geht's um einen, der uns die Wunschpunkte geschenkt hat. Paul Maar, nämlich nein, nicht unbedingt darum, dass es Menschen gibt, die sein Museum in Hallstatt verhindern wollen. Nein, es geht um sein neues Buch. Dazu gleich mehr nach der Musik eures Lebens hier bei Radio Bamberg von den Fine Young Cannibals und Klock Klock.

0: Schönen Mittwoch Feierabend mit Radio Bamberg. Das Sams mit den roten Haaren, der Knollennase und den Wunschpunkten, ja, das kennt wahrscheinlich jeder. Die Figur stammt von Paul Maar, einem der bekanntesten deutschen Kinderbuchautoren und aus Bamberg. Nichts mit dem Sams zu tun hat allerdings Paul Maars neuestes Buch. Es heißt Allerlei Zauberei. Darin nimmt er bekannte Märchen und macht daraus so seine ganz eigene Version. Da sucht die Müllerstochter zum Beispiel bei Google nach dem Namen von Rumpelstilzchen oder Dornröschen und landet in der königlichen Zeitung. Wie kommt man denn auf solche Geschichten?
1: Ich sitze am Schreibtisch bzw. in meinem Sessel, habe einen Block vor mir und einen Filzstift, denke nach und dann kommen die ersten Ideen und fange ich an aufzuschreiben. Und am nächsten Tag hat sich das dann ein bisschen ausgeweitet, dann wird es mehr und noch eine Woche später ist schon eine Geschichte daraus entstanden.
0: Das Buch ist übrigens für Kinder ab 8 Jahren gedacht.
1: Ich denke auch, dass es ab 8 ist, aber ich denke, einige der Geschichten sind auch untergründig witzig oder haben so einen Humor, dass auch erwachsene Leser daran ihre Freude finden würden.
0: Jetzt noch was ganz anderes. In Hallstatt bei Bamberg soll ja das Paul Maar Museum entstehen. Bis die Fans dort allerdings in die Welt des Autoren eintauchen können, wird es noch ein bisschen dauern.
1: Das Museum geht voran, aber es dauert noch ein bisschen, bis das Ganze finanziert ist. Wahrscheinlich könnte man dann im nächsten, allerspätestens im übernächsten Jahr mit dem Bauen beginnen.
0: Wenn es nach einigen Menschen in Hallstatt geht, gibt es allerdings gar kein Paul Maar Museum. Es wurden 840 Unterschriften gesammelt für ein Bürgerbegehren unter dem Titel Museumsstopp. Aber das ist eine andere Geschichte. Eine schönere ist jedenfalls Allerlei Zauberei, das neue Buch von Paul Maar.
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5: Um 17:30 im Studio Diana Weber. Doppeltes Speichervolumen und mehr Wasserdruck. Das liefert der neue Hochbehälter im Forchheimer Stadtteil Serlbach ab sofort. Heute war die offizielle Einweihung. Forchheims dritter Bürgermeister Manfred Hümmer.
6: Dieser neue Hochbehälter hat eine große Wichtigkeit. Von der Qualität her hervorragend im Trinkwasser, das wir aus unserem Grundwasser, aus der Zwenge unter anderem auch schöpfen. Forchheim wächst. Forchheim hat auch eine wachsende Industrie. Das heißt, der Wasserbedarf steigt eigentlich über die Jahre immer weiter. Und wir haben jetzt Vorsorge getroffen für die nächsten Jahrzehnte.
5: Der Hochbehälter beliefert ab sofort den Forchheimer Osten mit frischem Trinkwasser. Insgesamt hat das Projekt rund 2,6 Millionen Euro gekostet. Die Kosten beinhalten neben dem Neubau auch die neuen Wasserleitungen und die Wiederaufforstungen vor Ort. Bei einem Unfall in Erlangen ist gestern Nachmittag ein 61-jähriger Motorradfahrer verletzt worden. Ein 89-jähriger Autofahrer hatte an einer Kreuzung ein Stoppschild missachtet und das Motorrad beim Abbiegen übersehen. Der Motorradfahrer stürzte und zog sich mehrere Prellungen zu. Er wurde ins Krankenhaus gebracht. Der Autofahrer blieb unverletzt. Der Schaden an den Fahrzeugen liegt bei der Polizei bei rund 15.000 Euro. Während der Unfallaufnahme musste der Adenauerring zeitweise gesperrt werden. Ein 32-jähriger Autofahrer ignorierte dabei eine Absperrung und beleidigte einen Feuerwehrmann. Ihn erwartet jetzt eine Anzeige wegen Beleidigung. Die Uni Bamberg bekommt rund 1 Million Euro von der Hans-Böckler-Stiftung für ein neues Promotionskolleg zur Arbeits- und Ungleichheitsforschung. Geplant sind 8 Promotionsstipendien für jeweils 3 Jahre und eine Postdoktorandenstelle. Die Stipendien sollen voraussichtlich ab dem kommenden Wintersemester ausgeschrieben werden. In Bamberg wird unter anderem erforscht, wie sich Digitalisierung, demografischer Wandel und andere Veränderungen auf Arbeitsbedingungen und Mitbestimmungen auswirken. Dafür arbeitet die Uni mit verschiedenen Forschungseinrichtungen zusammen. Mit dem neuen Kolleg soll der Bamberger Schwerpunkt in der Arbeits- und Ungleichheitsforschung weiter gestärkt werden.
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5: Das EU-Parlament hat grünes Licht für eine neue Gebühr auf Billigpakete aus dem Onlinehandel gegeben. Ab dem 1. November wird sie für Produkte fällig, die aus dem Ausland in die EU bestellt werden. Zahlen müssen die Online-Handelsplattformen, nicht die Verbraucher. Wie hoch die Gebühr ausfällt, muss die EU-Kommission noch festlegen. Alarmiert von der Trockenheit dieses Sommers plant die EU eine Wasserinitiative. Kommissionspräsidentin von der Leyen sprach undichte Leitungen an, durch die fast jeder 4. Liter Wasser verloren geht. Ziel müsse es sein, die dauerhafte Versorgung mit Wasser sicherzustellen. Bald soll außerdem ein Hitzeschutzplan vorgestellt werden, angesichts der mehr als 35.000 Toten während der jüngsten Hitzewellen. 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
7: Vielen Dank, Diana, und ab zu Christian König in die Wetterredaktion. Wann setzt sich der beliebte Altweibersommer eigentlich bei uns fest?
8: Also wenn es um ein richtig dickes Hoch mit häufig Sonnenschein geht, dann wird das wahrscheinlich im Laufe der nächsten Woche passieren. Also dann auch zum kalendarischen Herbstanfang. Das könnte recht stabil werden mit tagsüber oft Sonne, nachts vielleicht teils Nebel, auch in der Früh mit etwas unter 10 Grad oft. Ist ja auch Herbst dann. Tagsüber aber 20 bis 23 Grad mit Sonnenschein. Das klingt schwer nach Altweibersommer.
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7: Es ist kurz nach 17:30 und wir stellen fest, es gibt noch Bierkästen auf der A73 Bamberg Richtung Suhl, und zwar in Höhe Ebersdorf bei

0: Coburg. Ein LKW hat diese dort verloren. Das heißt, es ist auch der rechte Fahrstreifen und der linke blockiert aktuell noch. Blitzer gibt es zwischen Bamberg und Geisfeld im Hauptsmoorwald und in Forchheim in der Adenauer Allee von der Autobahn runter Richtung Globus. Habt ihr auch was gesehen? Die Studio- und WhatsApp-Hotline 0951 98 29 029. Gute Fahrt euch!
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0: Schönen Mittwoch und hier ist Nick Kershaw, The Riddle, danach dann Declan John Donovan und Homesick.

0: Radio Bamberg am Mittwoch Feierabend. Ja, ein paar Tage haben wir noch Sommer, deshalb gibt's auch den Radio Bamberg Live-Sommer gleich nochmal mit den Jacksons. Don't stop till you get enough.
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0: Es ist ein Termin, auf den vielleicht schon so mancher Mann gewartet hat. Morgen am Donnerstag heißt es auf dem Marienberg bei Scheslitz nämlich wieder Männerbrotzeit. Ein Feierabend, der Leib und Seele gut tut. Das Schönstadtzentrum lädt dazu ein, ab 18 Uhr alle interessierten Männer zur Brotzeit, Austausch und Vortrag. Und zwar geht es diesmal um das Thema soziale Gerechtigkeit in einer ungleichen Welt. Ralf Koschinski, Geschäftsführer der katholischen Arbeitnehmerbewegung in Bamberg, wird dazu den Vortrag halten. Wer noch dabei sein möchte, alle Infos zur Anmeldung findet ihr im Netz auf der Seite schönstadt-bamberg.de. Stichwort Männerbrotzeit.
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1: Ich bin Helen Martin. Der Countdown läuft. Am Samstag geht das Oktoberfest in München los. Letztes Jahr hatte es ja eine Bombendrohung gegeben. Außerdem waren manche Bereiche öfter komplett überfüllt. Deshalb wurde das Sicherheitskonzept angepasst. Wie das aussieht, weiß Fabian Schaffer.
2: Wenn sich auf der Wiesn zu viele Menschen an einer Stelle sammeln, soll das nun früher auffallen. Die Kameras auf dem gesamten Gelände liefern Bilder an die neue Sicherheitszentrale. Mit künstlicher Intelligenz werden dann sogenannte Heatmaps entstehen. Die zeigen, wo sich größere Menschenmengen bilden. Zusätzlich beobachten speziell geschulte Crowdspotter die Lage und stehen mit Festleitung und Behörden in Kontakt.
1: Die Bundesregierung will stärker gegen den Missbrauch von Sozialleistungen vorgehen. Mehrere Medien berichten über einen entsprechenden Aktionsplan vom Arbeits- und vom Innenministerium. Zum Beispiel sollen Behörden Daten künftig stärker abgleichen, um zu erkennen, wer unberechtigt Leistungen kassiert. Außerdem soll es Schrottimmobilienvermietern und Schwarzarbeit schwerer gemacht werden. Kinder unter 13 Jahren sollen kein Social Media nutzen dürfen, zumindest wenn es nach EU-Kommissionspräsidentin von der Leyen geht. Die hat in einer Rede im EU-Parlament gesagt, es brauche unterschiedliche Schutzstufen für alle Altersgrenzen. Sprich, für Kinder ab 13 Jahren soll es dann Einschränkungen bei der Nutzung von Instagram, TikTok und Co. geben. Morgen will von der Leyen weitere Details bekannt geben. Bayerns Finanzämter haben letztes Jahr rund 8,8 Milliarden Euro Erbschafts- und Schenkungssteuer festgesetzt. Laut dem Landesamt für Statistik ist das ein extremes Plus im Vergleich zu 2024, nämlich um sage und schreibe 168%. Hauptgrund seien Erbschaften über 5 Millionen Euro, heißt es. Die SPD kritisiert, dass in den letzten Jahren rund 6,7 Milliarden Euro Steuern auf große Vermögen erlassen wurden. Er hat zwei Kriege erlebt und lange gearbeitet. Europas bislang ältester Mann, der Italiener Vitantonio Lovallo, ist im Alter von 112 Jahren gestorben. Noch mit mehr als 100 Jahren hatte er sich um seinen Weinberg gekümmert und Schafe gehütet. Der neue älteste Mann Europas ist jetzt ein Portugiese mit 111 Jahren. Der älteste Mensch der Welt ist eine britische Frau, sie ist 117.
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3: Mit Diana Wieber. Vor dem Landgericht Coburg hat gestern ein Prozess gegen 5 Männer begonnen. Ihnen wird gefährliche Körperverletzung vorgeworfen. Dabei soll es um eine Auseinandersetzung zwischen rivalisierenden Motorradclubs aus den Landkreisen Kronach und Lichtenfels gehen. Die Angeklagten sollen am Karfreitag vergangenen Jahres auf einem Fest auf dem Gelände eines Lichtenfelser Clubs mehrere Mitglieder des rivalisierenden Clubs angegriffen und geschlagen haben. Einige der Angeklagten hatten zu Prozessauftakt bereits Faustschläge eingeräumt. Mehr Nachrichten aus der Region gibt's wieder um 6:30.
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4: Ein bisschen ungemütlich geht's durch diesen Feierabend. Wolken, zeitweise noch Regen. Nachts klart's dann auf, ehe sich örtlich Nebel bildet. Die Frühwerte liegen dann um 8 Grad. Morgen wechseln Wind, lockere Wolken und wieder öfter Sonne bei 18 bis 20 Grad. Die Radio Bamberg Aussichten für Bamberg, Forchheim und die Region am Freitag und übers Wochenende dann ein bisschen durchwachsen. Sonne, Wolken, 19 bis 22 Grad und nur vereinzelt Schauer.
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4: Um kurz nach 6 A73 Bamberg Richtung Suhl in Höhe Ebersdorf Aufräumarbeiten nach einem Unfall. Hier hat ein LKW Bierkästen verloren. Geblitzt werdet ihr noch zwischen Bamberg und Geisfeld im Hauptsmoorwald, so ist es, und in Forchheim-Adenauer-Allee von der Autobahn runter Richtung Globus. Habt ihr auch was gesehen? Die Studio- und WhatsApp-Hotline 0951 98 29 029. Euch eine gute Fahrt.
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4: Und gleich geht's um etwas ganz Besonderes, nämlich um einen Birnenzauber. Und den könnt ihr aktuell in der Obermain-Therme in Bad Staffelstein erleben. Alle Infos dazu gleich hier bei Radio Bamberg. Aber erstmal die Musik eures Lebens. Da gibt's zum Start in die Stunde 3 am Stück. Man on the Moon von R.E.M., dann ein Lied von Mark Forster und los geht's mit Depeche Mode und Strange Love.

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1: Langsam wird es Herbst, die Tage werden kürzer, die Temperaturen gehen in der nächsten Zeit auch wieder runter und draußen werden die Blätter bunt. Passend dazu gibt's in der Obermain-Therme in Bad Staffelstein jetzt wieder ein neues Jahreszeiten-Arrangement. Anna Blender aus der Radio Bamberg-Redaktion, was erwartet die Gäste denn beim Birnenzauber?
2: Also bis Ende November gibt's verschiedene Gerichte rund um die Birne, zum Beispiel gebackenen Camembert mit Birnenchutney oder Birnenrahm-Wildgulasch. Dazu gibt's außerdem Birne Helene und sogar einen eigenen Drink, Abracadabra Simsalabirne heißt der. Wer die Premium-Variante bucht, der bekommt außerdem noch eine Wellness-Massage mit Soleöl und Birnenduft.
1: Dann ist also für Essen, Trinken und Entspannung gesorgt. Was gehört denn sonst noch zum Arrangement dazu?
2: Ja, dazu gehört natürlich auch der Aufenthalt im Thermenmeer und im Premium-Saunaland. Das Ganze lässt sich also super gut mit einem ganz entspannten Thermentag verbinden.
1: Also Herbstgenuss und gleichzeitig ein bisschen Wellness, danke Anna, klingt nach einer guten Kombi. Das Arrangement Birnenzauber gibt's noch bis zum 30. November in der Obermain-Therme in Bad Staffelstein. Und alle Infos dazu findet ihr auch online bei der Obermain-Therme.

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1: Um 6:30 im Studio Diana Weber. Über 800.000 Passagiere haben in den Sommerferien den Flughafen Nürnberg genutzt, etwa 20.000 mehr als im Vorjahr. Insgesamt gab es in den 6 Ferienwochen knapp 7.800 Starts und Landungen. Der stärkste Reisetag war der 31. August. Besonders gefragt waren Sonnenziele, so Flughafensprecher Christian Albrecht.
2: Über 800.000 Passagiere sind im Sommer geflogen, vor allem in den Süden, nach Mallorca, in die Türkei oder nach Ägypten. Das zeigt eines ganz klar, die Reiselust der Region ist ungebrochen und nach dem Sommer ist vor dem Winter. EasyJet zum Beispiel fliegt nach London, Mailand und Manchester und zudem gibt es ein sehr interessantes Marokko-Angebot, um Sonne im Winter tanken zu können.
1: Für den Winter setzt der Airport auf ein breites Streckennetz mit 19 Airlines und zahlreichen Verbindungen innerhalb Europas und nach Nordafrika. Der neue Winterflugplan gilt von November bis Ende März. Im Landkreis Bamberg wird es wieder international. Von kommendem Freitag bis zum 4. Oktober steht bei der 6. Internationalen Woche der Austausch zwischen verschiedenen Kulturen im Mittelpunkt. Rund 25 Veranstaltungen in 14 Gemeinden laden zum Mitmachen und Entdecken ein. Auf dem Programm stehen unter anderem Afro-Dance, internationale Küche, italienische Autos, Tischtennis, Konzerte und Kunstausstellungen. Auch politische und europäische Themen sind dabei, heißt es aus dem Landratsamt Bamberg. Eröffnet wird die internationale Woche am Freitag mit der Wanderausstellung EU on Tour. Das komplette Programm gibt's online unter radio-bamberg.de.
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1: Arbeitsministerin Baas und Innenminister Dobrindt wollen Sozialleistungsbetrug härter bekämpfen. Die beiden haben sich auf einen Aktionsplan geeinigt, über den mehrere Medien berichten. Zum Beispiel sollen Menschen, die per Haftbefehl gesucht werden, keine Grundsicherung mehr bekommen. Außerdem sollen Daten der Behörden stärker abgeglichen werden, damit sich kriminelle Banden keine Leistungen erschleichen können. Bayerns Finanzämter freuen sich über 8,8 Milliarden Euro Erbschafts- und Schenkungssteuer aus dem vergangenen Jahr. Laut Statistik war das ein Plus von 168% im Vergleich zu 2024. Hauptgrund seien Erbschaften über 5 Millionen Euro, heißt es. Die SPD kritisiert, dass in den letzten Jahren rund 6,7 Milliarden Euro Steuern auf große Vermögen erlassen wurden. Bayern sei ein Steuerparadies für Reiche, so der Vorwurf. 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
3: In der Nacht klart es zeitweise auf, später bildet sich dann örtlich Nebel und die Frühwerte, die liegen um die 8 Grad. Morgen bekommen wir windlockere Wolken und auch wieder mehr Sonne bei 18 bis 20 Grad. Die Radio Bamberg Aussichten für Bamberg, Forchheim und die Region am Freitag und auch am Wochenende ist es dann leicht durchwachsen. Es gibt Sonne, Wolken, vereinzelt mal Schauer bei 19 bis 22 Grad.
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0: mit Radio Bamberg rein in den Mittwochfeierabend und endlich sind sie wieder da.
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0: Radio Bamberg, Cherish, das war die Feierabendshow am Mittwoch. Ich bin Kerstin Rauschmeier und kann euch empfehlen, dran zu bleiben. Denn nach 20 Uhr gibt's die Kult 80er hier bei Radio Bamberg. Einen schönen Abend, tschüss und servus.
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12: Ich bin Helen Martin. Die 8 CDU-Ministerpräsidenten haben sich in der Debatte um die politische Zukunft von Friedrich Merz hinter den Bundeskanzler gestellt. In einer gemeinsamen Erklärung haben sie Personaldiskussionen eine klare Absage erteilt. Thomas Beskin hat die Einzelheiten.
13: Nach all den Widerworten, etwa in der Rentenfrage, dürften die warmen Worte der Länderchefs so kurz vor den beiden Wahlen am Wochenende Balsam für die Seele des Kanzlers sein. Aber, dass es die Ministerpräsidenten überhaupt für notwendig erachten, ein solches Unterstützerschreiben aufzusetzen, sorgt zumindest für Fragen. Unter anderem die, ob Merz vielleicht selbst um das Papier gebeten haben könnte. Nein, versichert das Kanzleramt, hat er nicht.

0: einem 10-Punkte-Plan will die Bundesregierung härter gegen Terror vorgehen, als Reaktion auf den Anschlag auf den Christopher Street Day in Berlin. Innenminister Dobrindt und Justizministerin Hubich haben das Maßnahmenpaket heute vorgestellt. Da heißt es zum Beispiel, dass Messerangriffe künftig härter bestraft werden sollen. Außerdem sollen Gefährder stärker überwacht werden und öfter eine Fußfessel tragen. Im Sommer hat es mehr Staus gegeben als letztes Jahr. Der ADAC hat über die Ferienzeit fast 129.000 Staus gezählt und damit gut 8% mehr als letztes Jahr. Auch die Staulänge ist gestiegen um rund 4% auf knapp 218.000 Kilometer. Die meisten Staus gab es an dem Juliwochenende, als NRW in die Sommerferien gestartet ist. Wenn am Samstag das Münchner Oktoberfest startet, soll es auch einen Gedenkmoment für die Opfer des Oktoberfestattentats von 1980 geben. Das hat Münchens Oberbürgermeister Krause angekündigt. Beim Wieseneinzug soll seine Kutsche am Erinnerungsort am Haupteingang der Theresienwiese halten. Bei dem rechtsextremen Anschlag 1980 waren 12 Menschen getötet und mehr als 200 verletzt worden. Und noch zum Fußball, da startet heute die Europa League in die neue Saison. Zum Auftakt empfängt Leverkusen den NK Celje. Der slowenische Meister bringt internationale Erfahrung mit. Letztes Jahr hatte Celje als erster Club des Landes das Viertelfinale eines großen UEFA-Wettbewerbs erreicht, nämlich in der Conference League. Anpfiff ist um 21 Uhr.
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8: Ich bin Helen Martin. Die 8 CDU-Ministerpräsidenten haben sich in der Debatte um die politische Zukunft von Friedrich Merz hinter den Bundeskanzler gestellt. In einer gemeinsamen Erklärung haben sie Personaldiskussionen eine klare Absage erteilt. Thomas Beskin hat die Einzelheiten.
9: Nach all den Widerworten, etwa in der Rentenfrage, dürften die warmen Worte der Länderchefs so kurz vor den beiden Wahlen am Wochenende Balsam für die Seele des Kanzlers sein. Aber, dass es die Ministerpräsidenten überhaupt für notwendig erachten, ein solches Unterstützerschreiben aufzusetzen, sorgt zumindest für Fragen. Unter anderem die, ob Merz vielleicht selbst um das Papier gebeten haben könnte. Nein, versichert das Kanzleramt, hat er nicht.

0: am Samstag das Münchner Oktoberfest startet, soll es auch einen Gedenkmoment für die Opfer des Oktoberfestattentats von 1980 geben. Das hat Münchens Oberbürgermeister Krause angekündigt. Beim Wieseneinzug soll seine Kutsche am Erinnerungsort am Haupteingang der Theresienwiese halten. Bei dem rechtsextremen Anschlag 1980 waren 12 Menschen getötet und mehr als 200 verletzt worden.
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9: Ich bin Helen Martin. Die Bundesregierung will mit einem 10-Punkte-Plan Sozialleistungsmissbrauch bekämpfen. Bis Ende des Jahres soll er umgesetzt werden. Dabei geht es zum Beispiel darum, Anreize zur Einwanderung in die Sozialsysteme zu verringern. Außerdem soll Schluss sein mit sogenannten Schrottimmobilien, mit denen Kriminelle den Staat ausbeuten, und Hintermänner sollen künftig stärker zur Verantwortung gezogen werden. Wenn es nach EU-Kommissionspräsidentin von der Leyen geht, sollen Kinder, die jünger als 13 sind, keine sozialen Medien nutzen dürfen. Das hat von der Leyen heute vor dem EU-Parlament gesagt. Außerdem sollen eigene Konten auf Instagram, TikTok und Co. erst ab 15 erlaubt sein. In ihrer Rede hat von der Leyen außerdem gefordert, dass Europa unabhängiger werden müsse, vor allem bei Energie. Das habe der Iran-Konflikt gezeigt. Ab November wird für Pakete mit billiger Online-Ware eine neue Bearbeitungsgebühr fällig. Das EU-Parlament hat dem endgültig zugestimmt. Zahlen müssen aber nicht die Kundinnen und Kunden, sondern Plattformen wie Shein oder Temu. Die genaue Höhe legt die EU-Kommission noch fest. Letztes Jahr hat der europäische Zoll rund 6 Milliarden Pakete von Online-Händlern bearbeitet, 90% davon aus China. In Bayern leben derzeit weniger Menschen als noch zum Jahreswechsel. Nach Zahlen des Statistischen Landesamts haben Ende Juni rund 13,2 Millionen Menschen im Freistaat gelebt, gut 17.000 weniger als Ende 2025. Die Forscher sagen, es kamen zwar Leute nach Bayern, aber das Geburtendefizit konnten sie nicht ausgleichen. Eine Woche später als die Champions League startet heute auch die Fußball-Europa League in eine neue Saison. Leverkusen empfängt zum Auftakt NK Celje. Pia Wegner berichtet.
10: International bringt der slowenische Meister der letzten Saison Erfahrung mit. 2025 erreichte Celje als erster Club des Landes das Viertelfinale eines großen UEFA-Wettbewerbs. Und zwar in der Conference League. Für diese Saison scheiterte das Team in den Playoffs zur Champions League und landete damit in der Europa League. Da wartet jetzt ab 21 Uhr erstmals die Werkself.
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1: Ich bin Helen Martin. Die Bundesregierung will mit einem 10-Punkte-Plan Sozialleistungsmissbrauch bekämpfen. Bis Ende des Jahres soll er umgesetzt werden. Dabei geht es zum Beispiel darum, Anreize zur Einwanderung in die Sozialsysteme zu verringern. Außerdem soll Schluss sein mit sogenannten Schrottimmobilien, mit denen Kriminelle den Staat ausbeuten, und Hintermänner sollen künftig stärker zur Verantwortung gezogen werden. In Bayern leben derzeit weniger Menschen als noch zum Jahreswechsel. Nach Zahlen des Statistischen Landesamts haben Ende Juni rund 13,2 Millionen Menschen im Freistaat gelebt, gut 17.000 weniger als Ende 2025. Die Forscher sagen, es kamen zwar Leute nach Bayern, aber das Geburtendefizit konnten sie nicht ausgleichen.
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1: Ich bin Helen Martin. Was wird die Bundesregierung konkret gegen die hohen Spritpreise machen? Wirtschaftsministerin Reiche schlägt vor, die Mehrwertsteuer auf Sprit zu senken. Das hat sie am Rande eines G20-Treffens in den USA gesagt. Die Abgabe für Kraftstoffe soll, wenn es nach ihr geht, von 19% auf 7% gesenkt werden. Das würde die Bürger und auch das Logistikgewerbe entlasten. Einen Spritpreisdeckel lehnt Reiche ab. Wer künftig Zugbegleiter, Polizisten, Feuerwehrleute oder auch Rettungskräfte angreift, soll härter bestraft werden. Das plant Justizministerin Hubig, wie sie den Funke-Medien gesagt hat. Bei Angriffen auf Polizisten soll demnach die Mindeststrafe von 3 auf 6 Monate Freiheitsstrafe steigen. Ähnliche Regeln sollen für Bahnpersonal oder auch Energiemitarbeiter gelten. Der Gesetzentwurf soll in den nächsten Wochen ins Kabinett. Am 3. Oktober wählt Lettland ein neues Parlament und Deutschland wird helfen, den Luftraum zu sichern. Das Verteidigungsministerium hat mitgeteilt, dass 4 Eurofighter aus Neuburg an der Donau für ungefähr eine Woche nach Lettland verlegt werden. Der baltische Staat ist auch in der NATO und hatte Bündnispartner um Unterstützung gebeten. In den letzten Wochen wurde der Luftraum dort immer wieder durch Drohnen verletzt. Am Samstag startet das Münchner Oktoberfest und beim Thema Sicherheit gibt es in diesem Jahr ein paar Neuheiten. Letztes Jahr gab es ja eine Bombendrohung und mehrfach waren Bereiche überfüllt. Deshalb wurden die Konzepte nochmal überarbeitet. Wenn sich auf der Wiesn zu viele Menschen an einer Stelle sammeln, soll das nun früher auffallen und dabei helfen sollen unter anderem Heatmaps, die künstliche Intelligenz aus Kameraaufnahmen erstellt. Der älteste Mann Europas ist mit 112 Jahren gestorben. Vita Antonio Lovallo aus Süditalien. Er hat 2 Weltkriege überlebt, Krisen und Corona. Claudia Wächter berichtet aus Italien.
2: Selbstoptimierung, ein Fremdwort für Lovallo. Er liebte das Einfache. Seine Schafe hüten, eigenes Gemüse anbauen, grinsen und vor allem seinen Weinberg. Noch mit gut 100 Jahren schlurfte er zwischen den Reben umher mit Stock und Hut. Siton, so nannten ihn alle hier, war Witwer, hatte mehrere Kinder und Enkel, war ein Teil unserer Geschichte, heißt es hier. Nun ist der älteste Mann in Europa ein Portugiese.
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1: Ich bin Helen Martin. Was wird die Bundesregierung konkret gegen die hohen Spritpreise machen? Wirtschaftsministerin Reiche schlägt vor, die Mehrwertsteuer auf Sprit zu senken. Das hat sie am Rande eines G20-Treffens in den USA gesagt. Die Abgabe für Kraftstoffe soll, wenn es nach ihr geht, von 19% auf 7% gesenkt werden. Das würde die Bürger und auch das Logistikgewerbe entlasten. Einen Spritpreisdeckel lehnt Reiche ab. Am Samstag startet das Münchner Oktoberfest und beim Thema Sicherheit gibt es in diesem Jahr ein paar Neuheiten. Letztes Jahr gab es ja eine Bombendrohung und mehrfach waren Bereiche überfüllt. Deshalb wurden die Konzepte nochmal überarbeitet. Wenn sich auf der Wiesn zu viele Menschen an einer Stelle sammeln, soll das nun früher auffallen und dabei helfen sollen unter anderem Heatmaps, die künstliche Intelligenz aus Kameraaufnahmen erstellt.
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1: Ich bin Christian Lang. Wer Bahnbeschäftigte angreift, soll künftig mit härteren Strafen rechnen müssen. Das hat Bundesjustizministerin Hubig der Funke Mediengruppe gesagt. Es geht aber nicht nur um Bahnbeschäftigte. Ronny Thora mit Einzelheiten.
2: Vor wenigen Wochen hatte die Bahngewerkschaft EVG mit bundesweiten Streiks gedroht, wenn dieses Jahr kein Gesetz mehr für härtere Strafen komme. Nun will Justizministerin Hubig in den nächsten Wochen einen Gesetzentwurf ins Kabinett bringen. Es geht um härtere Strafen, etwa längere Freiheitsstrafen für Angriffe auf Zugpersonal, aber auch auf Polizisten, Gerichtsvollzieher, Feuerwehrleute, Rettungskräfte oder Mitarbeiter von Firmen in der Strom-, Wasser- und Wärmeversorgung.
1: Wie sollen die Entlastungen bei den hohen Spritpreisen aussehen? Bundeswirtschaftsministerin Reiche schlägt vor, die Mehrwertsteuer für Kraftstoffe vorübergehend von 19% auf 7% zu senken. Eine solche Senkung könnte direkt an der Zapfsäule ansetzen, sagte sie am Rande eines G20-Treffens in den USA. Einen Spritpreisdeckel oder eine Übergewinnsteuer auf Extraprofite der Mineralölkonzerne lehnt sie ab. Bayerns Finanzminister haben letztes Jahr rund 8,8 Milliarden Euro Erbschaft- und Schenkungssteuer festgesetzt. Laut dem Landesamt für Statistik ist das ein extremes Plus im Vergleich zu 2024, nämlich um sage und schreibe 168%. Hauptgrund seien Erbschaften über 5 Millionen Euro, heißt es. Die SPD kritisiert, dass in den letzten Jahren rund 6,7 Milliarden Euro Steuern auf große Vermögen erlassen wurden. Bayern sei ein Steuerparadies für Reiche, so der Vorwurf. 86% der Menschen in Deutschland haben sich diesen Sommer im Urlaub gut erholt. Das zeigt eine Umfrage der Krankenkasse DAK. Als Hauptgrund nennen die Befragten Sonne und Natur, außerdem Ortswechsel und Zeit mit der Familie. Wer sich nicht erholt hat, konnte laut Umfrage im Urlaub oft nicht abschalten. Der vegane Likör ohne Ei darf auch weiter so heißen. Dieses Urteil hat das schleswig-holsteinische Oberlandesgericht gefällt. Das hat auch entschieden, dass das Hahnlogo auf der Flasche bleiben darf. Geklagt hatte der Schutzverband der Spirituosenindustrie. Der fand, dass der Name eine unzulässige Anspielung auf Eierlikör ist.
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1: Ich bin Christian Lang. Wer Bahnbeschäftigte angreift, soll künftig mit härteren Strafen rechnen müssen. Das hat Bundesjustizministerin Hubig der Funke Mediengruppe gesagt. Es geht aber nicht nur um Bahnbeschäftigte. Ronny Thora mit Einzelheiten.
2: Vor wenigen Wochen hatte die Bahngewerkschaft EVG mit bundesweiten Streiks gedroht, wenn dieses Jahr kein Gesetz mehr für härtere Strafen komme. Nun will Justizministerin Hubig in den nächsten Wochen einen Gesetzentwurf ins Kabinett bringen. Es geht um härtere Strafen, etwa längere Freiheitsstrafen für Angriffe auf Zugpersonal, aber auch auf Polizisten, Gerichtsvollzieher, Feuerwehrleute, Rettungskräfte oder Mitarbeiter von Firmen in der Strom-, Wasser- und Wärmeversorgung.
1: Bayerns Finanzminister haben letztes Jahr rund 8,8 Milliarden Euro Erbschaft- und Schenkungssteuer festgesetzt. Laut dem Landesamt für Statistik ist das ein extremes Plus im Vergleich zu 2024, nämlich um sage und schreibe 168%. Hauptgrund seien Erbschaften über 5 Millionen Euro, heißt es. Die SPD kritisiert, dass in den letzten Jahren rund 6,7 Milliarden Euro Steuern auf große Vermögen erlassen wurden. Bayern sei ein Steuerparadies für Reiche, so der Vorwurf.
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1: Ich bin Christian Lang. Bundeswirtschaftsministerin Reiche schlägt zur Entlastung der Autofahrer vor, die Mehrwertsteuer für Kraftstoffe vorübergehend von 19% auf 7% zu senken. Eine solche Senkung könnte dort ansetzen, wo die Belastung unmittelbar spürbar sei, nämlich direkt an der Zapfsäule. Das sagte die CDU-Politikerin in den USA am Rande eines G20-Energieministertreffens.
2: Die Regierung berate gerade, was schnell und spürbar helfe gegen die hohen Spritpreise, so Reiche. Der Vorteil einer Mehrwertsteuersenkung auf Sprit aus Sicht der Wirtschaftsministerin, sie würde sofort mit der Einführung wirken. Außerdem werde, so Reiche, weiter eine gezielte Entlastung des mittelständischen Transportgewerbes geprüft. Die SPD macht sich eher für einen Spritpreisdeckel und eine Übergewinnsteuer für Mineralölkonzerne stark. Beides lehnt Reiche ab. Ein Spritpreisdeckel, so Reiche, sei schon in anderen Ländern gescheitert und eine Übergewinnsteuer mit rechtlichen Unsicherheiten behaftet.
1: Im tschechischen Atomkraftwerk Temelin, 60 Kilometer von der deutschen Grenze, hatte es eine Panne gegeben. Der Reaktor Block 2 wurde außerplanmäßig heruntergefahren und vom Netz getrennt. Der Grund: eine Fehlfunktion im Steuersystem. Techniker haben ein Bauteil ausgetauscht, weitere Kontrollen laufen noch. Der Betreiber rechnet damit, dass der Reaktor morgen wieder ans Netz gehen kann. Wer in Zukunft Zugbegleiter, Polizisten, Feuerwehrleute oder Rettungskräfte angreift, soll härter bestraft werden. Das plant Justizministerin Hubig. Bei Angriffen auf Polizisten soll demnach die Mindeststrafe von 3 auf 6 Monate Freiheitsstrafe steigen. Gleiches soll für Bahnpersonal und Energiemitarbeiter gelten. Der Gesetzentwurf soll in den nächsten Wochen ins Kabinett. Soziale Netzwerke sollen für Kinder unter 13 Jahren in der EU künftig tabu sein. Das wünscht sich EU-Kommissionspräsidentin von der Leyen. Am Donnerstag will sie in Straßburg den formellen Vorschlag der EU-Kommission vorstellen. Bevor ein Mindestalter wirklich kommt, müssen aber noch das EU-Parlament und die Mitgliedstaaten zustimmen. Das kann Monate oder sogar Jahre dauern. Aus dem Lech hat man jetzt zwischen Lechbruck und Steingaden ein Auto gezogen, das vor Jahrzehnten versenkt worden ist. Das rote Auto mit Kennzeichen ist aus dem Landkreis Ostallgäu und ist stark verwittert. Die AU-Plakette ist im August 1990 abgelaufen. Die Polizei geht von einem Diebstahl zwischen 1988 und 1990 aus und sucht jetzt nach Zeugen, die sich an einen ähnlichen Vorfall erinnern. Eine Strafe droht keinem mehr, da die Taten verjährt sind.
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1: Ich bin Christian Lang. Bundeswirtschaftsministerin Reiche schlägt zur Entlastung der Autofahrer vor, die Mehrwertsteuer für Kraftstoffe vorübergehend von 19% auf 7% zu senken. Eine solche Senkung könnte dort ansetzen, wo die Belastung unmittelbar spürbar sei, nämlich direkt an der Zapfsäule. Das sagte die CDU-Politikerin in den USA am Rande eines G20-Energieministertreffens.
2: Die Regierung berate gerade, was schnell und spürbar helfe gegen die hohen Spritpreise, so Reiche. Der Vorteil einer Mehrwertsteuersenkung auf Sprit aus Sicht der Wirtschaftsministerin, sie würde sofort mit der Einführung wirken. Außerdem werde, so Reiche weiter, eine gezielte Entlastung des mittelständischen Transportgewerbes geprüft. Die SPD macht sich eher für einen Spritpreisdeckel und eine Übergewinnsteuer für Mineralölkonzerne stark. Beides lehnt Reiche ab. Ein Spritpreisdeckel, so Reiche, sei schon in anderen Ländern gescheitert und eine Übergewinnsteuer mit rechtlichen Unsicherheiten behaftet.
1: Aus dem Lech hat man jetzt zwischen Lechbruck und Steingaden ein Auto gezogen, das vor Jahrzehnten versenkt worden ist. Das rote Auto mit Kennzeichen ist aus dem Landkreis Ostallgäu und ist stark verwittert. Die AU-Plakette ist im August 1990 abgelaufen. Die Polizei geht von einem Diebstahl zwischen 1988 und 1990 aus und sucht jetzt nach Zeugen, die sich an einen ähnlichen Vorfall erinnern. Eine Strafe droht keinem mehr, da die Taten verjährt sind.
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1: Ich bin Christian Lang. Wie sollen die Entlastungen bei den hohen Spritpreisen aussehen? Bundeswirtschaftsministerin Reiche schlägt vor, die Mehrwertsteuer für Kraftstoffe vorübergehend von 19% auf 7% zu senken. Eine solche Senkung könnte direkt an der Zapfsäule ansetzen, sagte sie am Rande eines G20-Treffens in den USA. Einen Spritpreisdeckel oder eine Übergewinnsteuer auf Extraprofite der Mineralölkonzerne lehnt sie ab. 4 Tage vor der Landtagswahl in Mecklenburg-Vorpommern haben sich SPD-Ministerpräsidentin Schwesig und ihr Herausforderer von der AfD Holm zu einem TV-Duell getroffen. Vor allem Schwesig, die in den letzten Umfragen mit ihrer SPD

0: ihr aufgeholt hatte, war im Angriffsmodus.
1: Der Ton war schnell gesetzt. Schon beim ersten Thema Bildung warf Herausforderer Holm der Ministerpräsidentin Versagen vor. Schwesig klagte beim Thema Migration über Hass und Hetze der AfD. Holm machte ein Versagen der Politik für das ausländerfeindliche Klima verantwortlich. Würden erst alle illegalen Einwanderer abgeschoben, werde es schnell wieder besser, meinte er. Auffällig war, oft redeten die Kandidaten aneinander vorbei. Und immer wieder beschuldigten sie sich gegenseitig der Lüge.
0: Die Bundesregierung will härter gegen Sozialleistungsmissbrauch vorgehen. Ein 10-Punkte-Plan soll noch bis Ende des Jahres umgesetzt werden. Ziel ist es unter anderem, Anreize zu verringern, nur wegen Sozialleistungen nach Deutschland zu kommen. Außerdem soll künftig die Grundsicherung gestrichen werden können, wenn jemand per Haftbefehl gesucht wird. Der neue Landtag von Sachsen-Anhalt kommt am 6. Oktober zu seiner ersten Sitzung zusammen. Bei der Wahl am 6. September wurde die AfD klar stärkste Kraft. Sie stellt 39 der 83 Abgeordneten, verpasste aber die absolute Mehrheit. AfD und BSW loten momentan aus, wie sie bei bestimmten Themen punktuell zusammenarbeiten könnten. Eine formale Koalition schließt das BSW aber aus. Zum Fußball. Trotz schwacher Chancenverwertung ist Bayer Leverkusen mit einem Heimsieg in der Euroleague gestartet. Beim ersten internationalen Auftritt unter ihrem neuen Trainer Martinez setzte sich die Werkself mit 2:0 gegen den slowenischen Fußballmeister NK Celje durch. Am 15. Oktober geht's für Leverkusen in der Euroleague weiter. Dann muss man gegen Lech Posen ran.
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1: Ich bin Christian Lang. Wie sollen die Entlastungen bei den hohen Spritpreisen aussehen? Bundeswirtschaftsministerin Reiche schlägt vor, die Mehrwertsteuer für Kraftstoffe vorübergehend von 19% auf 7% zu senken. Eine solche Senkung könnte direkt an der Zapfsäule ansetzen, sagte sie am Rande eines G20-Treffens in den USA. Einen Spritpreisdeckel oder eine Übergewinnsteuer auf Extraprofite der Mineralölkonzerne lehnt sie ab. 4 Tage vor der Landtagswahl in Mecklenburg-Vorpommern haben sich SPD-Ministerpräsidentin Schwesig und ihr Herausforderer von der AfD Holm zu einem TV-Duell getroffen. Vor allem Schwesig, die in den letzten Umfragen mit ihrer SPD

0: aufgeholt hatte, war im Angriffsmodus.
1: Der Ton war schnell gesetzt. Schon beim ersten Thema Bildung warf Herausforderer Holm der Ministerpräsidentin Versagen vor. Schwesig klagte beim Thema Migration über Hass und Hetze der AfD. Holm machte ein Versagen der Politik für das ausländerfeindliche Klima verantwortlich. Würden erst alle illegalen Einwanderer abgeschoben, werde es schnell wieder besser, meinte er. Auffällig war, oft redeten die Kandidaten aneinander vorbei. Und immer wieder beschuldigten sie sich gegenseitig der Lüge.
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1: Ich bin Christian Lang. Bundeswirtschaftsministerin Reiche schlägt zur Entlastung der Autofahrer vor, die Mehrwertsteuer für Kraftstoffe vorübergehend von 19% auf 7% zu senken. Eine solche Senkung könnte dort ansetzen, wo die Belastung unmittelbar spürbar sei, nämlich direkt an der Zapfsäule. Das sagte die CDU-Politikerin in den USA am Rande eines G20-Energieministertreffens.
2: Die Regierung berate gerade, was schnell und spürbar helfe gegen die hohen Spritpreise, so Reiche. Der Vorteil einer Mehrwertsteuersenkung auf Sprit aus Sicht der Wirtschaftsministerin, sie würde sofort mit der Einführung wirken. Außerdem werde, so Reiche weiter, eine gezielte Entlastung des mittelständischen Transportgewerbes geprüft. Die SPD macht sich eher für einen Spritpreisdeckel und eine Übergewinnsteuer für Mineralölkonzerne stark. Beides lehnt Reiche ab. Ein Spritpreisdeckel, so Reiche, sei schon in anderen Ländern gescheitert und eine Übergewinnsteuer mit rechtlichen Unsicherheiten behaftet.
1: Die Bundesregierung will härter gegen Sozialleistungsmissbrauch vorgehen. Ein 10-Punkte-Plan soll noch bis Ende des Jahres umgesetzt werden. Ziel ist es unter anderem, Anreize zu verringern, nur wegen Sozialleistungen nach Deutschland zu kommen. Außerdem soll künftig die Grundsicherung gestrichen werden können, wenn jemand per Haftbefehl gesucht wird. Soziale Netzwerke sollen für Kinder unter 13 Jahren in der EU künftig tabu sein. Das wünscht sich EU-Kommissionspräsidentin von der Leyen. Am Donnerstag will sie in Straßburg den formellen Vorschlag der EU-Kommission vorstellen.

0: bevor ein Mindestalter wirklich kommt, müssen aber noch das EU-Parlament und die Mitgliedstaaten zustimmen. Das kann Monate oder sogar Jahre dauern. Im tschechischen Atomkraftwerk Temelin, 60 Kilometer von der deutschen Grenze entfernt, hat es eine Panne gegeben. Der Reaktorblock 2 wurde außerplanmäßig heruntergefahren und vom Netz getrennt. Der Grund: eine Fehlfunktion im Steuersystem. Techniker haben ein Bauteil ausgetauscht, weitere Kontrollen laufen noch. Der Betreiber rechnet damit, dass der Reaktor heute wieder ans Netz gehen wird. Aus dem Lech hat man jetzt zwischen Lechbruck und Steingaden ein Auto gezogen, das vor Jahrzehnten versenkt worden ist. Das rote Auto mit Kennzeichen ist aus dem Landkreis Ostallgäu und ist stark verwittert. Die AU-Plakette ist im August 1990 abgelaufen. Die Polizei geht von einem Diebstahl zwischen 1988 und 1990 aus und sucht jetzt nach Zeugen, die sich an einen ähnlichen Vorfall erinnern. Eine Strafe droht keinem mehr, da die Taten verjährt sind.
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1: Ich bin Christian Lang. Bundeswirtschaftsministerin Reiche schlägt zur Entlastung der Autofahrer vor, die Mehrwertsteuer für Kraftstoffe vorübergehend von 19% auf 7% zu senken. Eine solche Senkung könnte dort ansetzen, wo die Belastung unmittelbar spürbar sei, nämlich direkt an der Zapfsäule. Das sagte die CDU-Politikerin in den USA am Rande eines G20-Energieministertreffens.
2: Die Regierung berate gerade, was schnell und spürbar helfe gegen die hohen Spritpreise, so Reiche. Der Vorteil einer Mehrwertsteuersenkung auf Sprit aus Sicht der Wirtschaftsministerin, sie würde sofort mit der Einführung wirken. Außerdem werde, so Reiche weiter, eine gezielte Entlastung des mittelständischen Transportgewerbes geprüft. Die SPD macht sich eher für einen Spritpreisdeckel und eine Übergewinnsteuer für Mineralölkonzerne stark. Beides lehnt Reiche ab. Ein Spritpreisdeckel, so Reiche, sei schon in anderen Ländern gescheitert und eine Übergewinnsteuer mit rechtlichen Unsicherheiten behaftet.
1: Aus dem Lech hat man jetzt zwischen Lechbruck und Steingaden ein Auto gezogen, das vor Jahrzehnten versenkt worden ist. Das rote Auto mit Kennzeichen ist aus dem Landkreis Ostallgäu und ist stark verwittert. Die AU-Plakette ist im August 1990 abgelaufen. Die Polizei geht von einem Diebstahl zwischen 1988 und 1990 aus und sucht jetzt nach Zeugen, die sich an einen ähnlichen Vorfall erinnern. Eine Strafe droht keinem mehr, da die Taten verjährt sind.
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1: Ich bin Christian Lang. In den USA haben sowohl der Senat als auch das Repräsentantenhaus für ein neues Sanktionsgesetz gegen Russland gestimmt. Damit sollen russische Politiker und Unternehmer härter getroffen und vor allem die Öl- und Gasexporte eingeschränkt werden. Damit finanziert Russland seinen Angriffskrieg gegen die Ukraine. Im Repräsentantenhaus bekam das Gesetz eine breite Mehrheit von 262 zu 159 Stimmen. Jetzt geht es zur Unterschrift an US-Präsident Trump, der bereits seine Zustimmung signalisiert hat. 4 Tage vor der Landtagswahl in Mecklenburg-Vorpommern haben sich SPD-Ministerpräsidentin Schwesig und ihr Herausforderer von der AfD Holm ein TV-Duell geliefert. Vor allem Schwesig, die in den letzten Umfragen mit ihrer SPD aufgeholt hatte, war im Angriffsmodus. Schwesig beklagte beim Thema Migration, dass die AfD Hass und Hetze verbreitet. Die Bundesregierung will härter gegen Sozialleistungsmissbrauch vorgehen. Ein 10-Punkte-Plan soll noch bis Ende des Jahres umgesetzt werden. Ziel ist es unter anderem, Anreize zu verringern, nur wegen Sozialleistungen nach Deutschland zu kommen. Außerdem soll künftig die Grundsicherung gestrichen werden können, wenn jemand per Haftbefehl gesucht wird. Der neue Landtag von Sachsen-Anhalt kommt am 6. Oktober zu seiner ersten Sitzung zusammen. Bei der Wahl am 6. September wurde die AfD klar stärkste Kraft. Sie stellt 39 der 83 Abgeordneten, verpasste aber die absolute Mehrheit. AfD und BSW loten momentan aus, wie sie bei bestimmten Themen punktuell zusammenarbeiten könnten. Eine formale Koalition schließt das BSW aber aus. Die Ära von Jürgen Klopp geht jetzt so richtig los. In genau einer Woche feiert Klopp seine Premiere als Bundestrainer beim Spiel gegen die Niederlande. Heute Vormittag um 10 stellt er den Kader für seine ersten 4 Spiele vor. Thomas Bremser berichtet.
2: Wem schenkt Jürgen Klopp sein Vertrauen für den Neustart? Über 50 Spieler haben sein Interesse geweckt, rund 30 von ihnen will er für die ersten Spiele einladen. Deutlich mehr, als der Fußballverband zulässt. Deshalb müssen einige wohl vereinzelt von der Tribüne aus zuschauen. Der neue Bundestrainer möchte möglichst viele Spieler kennenlernen. Joshua Kimmich dürfte Kapitän bleiben. Im Tor wird wohl wieder Marc-André Ter Stegen stehen, der lange verletzt war.